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5: Herzlich willkommen aus Barcelona zur zweiten Etappe. Ihr seid wie jeden Tag live dabei. Wir übertragen jeden Tag ab 14 Uhr die Etappen der diesjährigen Tour. An meiner Seite ist Holger Gerska. Ich bin aber gerade noch ganz woanders, in der Nähe des Ziels. Also schöner geht's kaum. Wir gucken auf die Stadt, auf die Sagrada Familie, auf diese wunderschöne Metropole und sind am Sprungturm der Olympischen Sommerspiele von 1992. Ihr habt das vielleicht vor Augen, ganz berühmte Bilder, wie die Männer und Frauen damals ins Wasser gesprungen sind und im Hintergrund unscharf die Silhouette der Stadt mit der Sagrada Familia. Ich bin Moritz und neben mir steht Fabian Wegmann. Hallo Fabian.
6: Moin Moritz.
5: Der Blick ist ganz nett, ne?
6: Der ist fantastisch. Also ich habe das 92, da war ich 12, da habe ich das noch nicht ganz so verfolgt, aber ich habe das mal irgendwann gegoogelt und es sollte eigentlich jeder mal machen und sich die Bilder nochmal anschauen, Revue passieren lassen, einfach gigantisch. Und es ist genauso, immer noch genauso, ja, wie es damals war. Und es ist vielleicht sogar noch ein bisschen schöner, weil der Turm ist fertig.
5: Der Turm von der Sagrada Familia ist fertig. Aber es ist auch genauso wie 1992, wenn man sich das so anguckt. Ich glaube, seitdem ist auch hier nicht viel passiert, ehrlich gesagt.
6: Nee, genau. Also der Grünspan, vielleicht war der vorher nicht da. Also dem wird man so eine kleine Renovierung wirklich gut tun, weil das ist einfach eins der schönsten Sprungstadien, die es, glaube ich, gibt auf der Welt.
5: Ja, da unten in einem der beiden Becken am Sprungturm übt eine jugendliche Wasserbahn. Mannschaft. Also das ist schon beeindruckend zu sehen. Der Sprung ins kalte Wasser würde mir jetzt aber auch gut tun. Es ist auch heute wieder sehr heiß in Barcelona und wir freuen uns auf diese zweite Etappe, die jetzt gerade so beginnt. Und wir sprechen einmal ganz kurz darüber, bevor wir dann gleich auch live im Renngeschehen sind, über das, was heute auf die Fahrer zukommt. Was hat diese zweite Etappe zu bieten?
6: Ja, sie ist 168, glaube ich, irgendwie sowas, ein bisschen mehr als 160 Kilometer auf jeden Fall lang. Und am Anfang geht's Tarragona los, an der Küste entlang. Das ist nicht allzu anspruchsvoll. Momentan geht der Wind noch, der Wind ein bisschen frischer. Aber wenn, kommt er dann auch die ganze Zeit eher von hinten. Also vielleicht auch eher ein schnelleres Rennen, aber jetzt keine größeren Schwierigkeiten. Es wird dann eher die Hitze hinterher sein. Also dann kommt die Sprintwertung, dann sind es von da aus, glaube ich, noch knapp 80 ins Ziel. Da geht es dann links weg. Dann ist der erste Berg 6 Kilometer lang und dann geht es so ins Hinterland. Ich bin die Strecke abgefahren vorgestern, da war es extrem heiß, einfach viel stickiger als hier am Meer. Und danach gehen so ein paar Wellen. Also es ist schon nicht flach, aber es ist jetzt nicht so, dass es da komplett auseinandergehen wird. Also ich gehe schon davon aus, dass da eine Spitzengruppe ist und dass die dann aber auf den letzten drei Schlussrunden dann eingeholt wird, denn die haben es wirklich absolut in sich. Also es geht dreimal über den Montjuïc bis ganz nach oben und dann ähnlich wie bei der Katalonien-Rundfahrt, die ja jedes Jahr hier endet in Barcelona, ist die Strecke oder dieser Rundkurs dann doch nochmal ein bisschen schwerer, weil einmal das Ziel ist ansteigend, ist nicht, also ist oben am Stadion wie gestern im Zeitfahren und nicht unten in der Stadt. Und dann gibt's nochmal nochmal ein halbes Mal den Montjuïc hoch und dementsprechend ist es wirklich sehr, sehr anspruchsvoll.
5: Ja, ich bin zum Auto abgefahren und habe schon gedacht, hoppla, das ist aber wirklich eine echte Rampe. Wie war es denn für dich auf dem Rad?
6: Ja, also ich habe die Längen mal, also der ist 1,5 Kilometer lang und ungefähr 10% im Schnitt. Also das kann man wie die La Redoute, also wer Lüttich Bastogne Lüttich kennt, wer das gesehen hat, also das kann man ganz gut vergleichen. Und wer das dieses Jahr gesehen hat, da ist Pogacar mit Paul Sexas weggefahren.
5: Ja, das ist ja eigentlich so der Pogacar-Berg. Also genau. Ist das heute auch ein Pogacar-Berg?
6: Ja, also ich habe noch mal ein bisschen geguckt. Mein Favorit ist es und alle, wo ich geguckt habe, der hat überall die 5 Sterne bekommen. Also für mich der absolute Top-Favorit für heute.
5: Aber erwartest du schon, dass die Top-Fahrer heute, also wir haben ja gestern diese spektakuläre Mannschaftszeitfahren gewonnen. Wismar Liesebaik hat gewonnen durch die Bestzeit von Jonas Vingegaard, der hier heute auch im gelben Trikot durch Katalonien fährt. Glaubst du, dass die Topfahrer heute wieder so einen kleinen Schlagabtausch haben werden im Finale dieser Etappe?
6: Ja, das glaube ich auf jeden Fall. Van der Poel wäre gerne ein bisschen schneller gefahren im Mannschaftszeitfahren. Der hatte sich das eigentlich ausgerechnet, dass er vielleicht dann heute das gelbe Trikot nimmt, dass er ein bisschen näher dran ist. Der hat aber, glaube ich, schon 39 Sekunden Rückstand. Also das wird wirklich wird schwer für ihn, aber er wird es auf jeden Fall probieren. Also der wird das Rennen auch schwer machen. Juan Ayuso hat 16 Sekunden nur Rückstand. Der ist in der Fahrer von Lidl Trek, der ist in Barcelona geboren. Der hat jetzt das weiße Trikot. Der ist motiviert bis in die Haarspitzen. Der wird auch attackieren. Und eben, Vingegaard muss nicht attackieren. Der will es gerne mit Sicherheit nochmal einen Tag behalten. Pogacar will mit Sicherheit, also das ist, war ja seine zweite Niederlage dieses Jahr erst. Er ist jetzt 18 Rennen, glaube ich, gefahren und das zweite Mal Zweiter geworden. Also war auch das schlechteste Ergebnis, was er eingefahren ist, hat. Von daher gehe ich davon aus, dass es auf den letzten drei Runden nochmal richtig spannend und schnell wird.
5: Okay, und Juan Ayuso hast du angesprochen, der kennt diesen Blick, den wir jetzt haben. Wir haben aber keine Zeit, den zu genießen. Du musst zu Flo ans Fernsehpult.
6: Genau so ist es.
5: Live in der Mediathek und auf sportschau.de. Und wenn ihr nicht gucken könnt, sondern nur hören, dafür habt ihr uns. Jeden Tag ab 14 Uhr die Etappen der Tour. Wir spielen ein bisschen Musik und melden uns gleich live vom Renngeschehen. Danke, Fabian.
6: Viel Spaß und bis gleich. Ciao.

0: Messi, ihr seid bei Tourfunk Live. Ich kenne einen Messi, der hat hier in Barcelona Geschichte geschrieben, aber das ist, glaube ich, ein anderer. Herzlich willkommen zur zweiten Etappe. Hier ist Moritz, an meiner Seite Holger Gersker. Wir fahren mit euch durch Katalonien. Nach diesem packenden Mannschaftszeitfahren gestern hier rauf zum Montjuïc ist hier oben das Ziel der zweiten Etappe. Tarragona nach Barcelona. Etwas mehr als 160 Kilometer, 168 sind es genau. Und wir gehen rein, direkt ins Renngeschehen. Holger sitzt neben mir und es war durchaus ein... ja, auch aufregender Beginn dieser zweiten Etappe mit auch einem deutschen Fahrer als bisherigem Hauptplatzsteller.
1: Ja, Felix Engelhardt, der deutsche Meister, gut zu erkennen in diesem Jahr, gehörte zu den ersten Ausreißern. Der allererste war er nicht, aber der erste, der ein bisschen Vorsprung bekommen hat und auch zwei Begleiter an seine Seite, nämlich mit dem Niederländer Max Molinar, nicht unüberraschend einen aus der zweitklassigen spanischen Cajarroal-Mannschaft, die zum ersten Mal seit 37 Jahren wieder an der Tour de France teilnehmen darf, weil es eben in Spanien dieses Auftaktwochenende gibt. Und Frank van den Broek, der zweite seiner Begleiter, hat eine Auftaktetappe schon mal auf Platz 2 beendet. Das war in Rimini vor 2 Jahren. Mit seinem Teamkollegen, der jetzt nicht mehr aktiv ist, mit Romain Bardet, waren die damals zusammen unterwegs und konnten sich aussuchen, wer erst und zweiter wird. Ich fürchte, so wird es nicht kommen heute. Bei allem Respekt vor Felix Engelhardt, der Vorsprung wächst nicht. Es sind 14 Sekunden für dieses Trio. Denn an der Spitze des Feldes gibt es immer wieder Versuche, diesen drei nachzusetzen. Und das wird sicherlich auch so weitergehen. Denn zu attraktiv ist es natürlich auf dieser Etappe, die sehr, sehr viele Leute gucken, mit dabei zu sein an der Spitze. Und da gucken wir mal, wie weit das für Felix Engelhardt reicht. Vielleicht gibt es ja noch ein bisschen Verstärkung für die Gruppe und es zieht dann doch irgendwann mal an der Spitze des Feldes ein bisschen Ruhe ein. Begonnen hat es in Tarragona, 100 Kilometer südwestlich von Barcelona. Das heißt, wir fahren nach Nordosten und der Wind, das hat Fabian Wegmann ja gerade schon gesagt, ist mit den Fahrern. Das heißt, es wird wahrscheinlich eine sehr schnelle Etappe geben. Der Auftakt ist es sowieso, Tempo 55 aktuell. Tarragona ist vor 3 Wochen Schauplatz gewesen eines großen deutschen Sporterfolges. Die beste Triathletin der Welt, Lisa Tertsch, die aktuelle Weltmeisterin, ist hier Europameisterin geworden in Tarragona. Also vielleicht das ein gutes Omen für Felix Engelhardt. Und wie sollte es anders sein? Gibt es natürlich auch unterwegs die ersten Probleme. Und wenn eine Mannschaft momentan mit dem größten Pech gesegnet ist, dann ist es das Team, das gestern Platz 2 belegt hat, nämlich die Mannschaft Ineos. Gerade defekt bei Kevin Vauclin, der ja auch gestern nicht gerade sonderlich glücklich über den Kurs gekommen ist mit seinen Problemen, die er unterwegs schon hatte, der 7. des vergangenen Jahres. Und es hat einen Sturz gegeben, schon nach 7 Kilometern. Und der sich da offensichtlich am schwersten verletzt hat, ist einer, der ein großer Mitfavorit ist auf Etappensiege in diesem Jahr bei den Sprints, der bislang noch gar nicht so in Erscheinung getreten ist bei der Tour de France, nämlich Dorian Godon aus dieser Mannschaft, der Franzose, in diesem Jahr Etappensieger im Sprint bei Paris-Nizza, 2 Etappensiege bei der Katalonien-Rundfahrt, 2 Tagessiege bei der Tour de Romandie. Also der ist definitiv ein Trumpfass für Ineos, aber der hat sich am Ellbogen so sehr verletzt, dass er mit der linken Hand immer wieder sich zum rechten Ellbogen greifen muss, blutet auch ziemlich heftig und das macht erst einmal keinen sonderlich guten Eindruck für das Team Ineos. Geht jetzt wieder Richtung Meer hinunter. Wir haben insgesamt 14 Kilometer absolviert, 154 noch bis zum Ziel. Der aktuelle Vorsprung der 3 Ausreißer mit dem deutschen Meister Felix Engelhardt, 14 Sekunden. Jetzt wirkt es so, als sei wieder ein bisschen Ruhe eingezogen an der Spitze des Feldes und ließe man den Dreien so ein bisschen die längere Leine. Aber ich glaube, dem Frieden, Moritz, können wir noch nicht trauen.
0: Der Tag ist noch lang, wie man so schön sagt. Und wir müssen natürlich noch mal ganz kurz auf gestern gucken. Es gab ja auch, ohne dass es von Kameras eingefangen wurde, ziemlich schwere Stürze bei diesem Mannschaftszeitfahren. Das ist erst im Laufe des Abends dann so richtig klar geworden, mit welchem Ausmaß. Einen Fahrer hat so schwer erwischt, nämlich Clément Berthet aus der Groupama FDJ-Mannschaft, dass der heute nicht mehr starten konnte. Offensichtlich so schwer verletzt, dass es für ihn nicht weitergehen konnte, bevor diese Tour überhaupt nach Frankreich reinkommt. Das ist ja erst morgen der Fall. Und auch die Astana-Mannschaft hat es schwer erwischt. Quasi ein Massensturz der Mannschaft, mehrere Fahrer in Mitleidenschaft gezogen. Max Kanter offensichtlich glimpflich davongekommen, aber natürlich ist es auch für ihn ein Handicap mit seiner Mannschaft, hier so früh einen Rückschlag zu erleiden mit diesem schweren Sturz. Und wir haben ihn mal gesprochen heute Morgen, Bernd Arnold, im Gespräch mit Max Kanter.
2: Ja, war natürlich nicht der Start, den wir uns erhofft haben. Unglücklich. Wir haben Gullideckel erwischt und mein Teamkollegen geht es einigermaßen okay. Wir konnten alle weiterfahren, aber natürlich ist das nicht der optimale Start in eine Grand Tour.
3: Reden wir über was Positives. Sie sind bei der Tour de France dabei. Was sind so schon so die ersten Emotionen? Schon das Hurra-Gefühl, Glücksgefühl? Oder ist dann die Anspannung so groß, dass man eigentlich noch gar nicht genau weiß, wo man ist?
2: Ja, natürlich, die Tour de France steht für sich. Die Euphorie ist natürlich da, aber man darf natürlich auch nicht zu euphorisch sein. Man muss den Fokus da behalten, wo er sein sollte, und einfach versuche auch ein bisschen die Atmosphäre zu genießen.
0: Ja, sagt Max Kanter, der bei seiner ersten Tour ist, und einer seiner Teamkollegen ist gerade eben am Fahrzeug der Tourärztin Florence Pommery gewesen, nämlich der aus Neuseeländer Aaron Gate, der offensichtlich irgendwie an der, weiß nicht, linken Schläfe oder so oder am linken Auge eine Verletzung hat und da behandelt werden muss. Vielleicht liegt es an dem Sturz gestern, vielleicht aber auch an dem, den wir eben unterwegs schon gesehen haben, der ja überwiegend glimpflich verlaufen ist, aber so ein paar Bandagen gibt es da offenbar doch bei diesem Start rein in die Etappe. Wir haben mit einigen deutschen Fahrern gesprochen vor diesem Etappenstart. Das werden wir im Laufe der nächsten Minuten alles hören. Halten euch natürlich auf dem Laufenden. Ihr bekommt sofort alle wichtigen Infos. Wir spielen zwischendurch auch Musik, aber sobald was Wichtiges passiert auf den heißen Straßen von Katalonien, seid ihr sofort live dabei hier im Livestream auf sportschau.de, in der Sport-App, bei ARD Sounds. Wenn es euch gefällt, empfehlt es gerne weiter. Und ihr könnt uns auch Mails schreiben an tourfunk@sportschau.de. Kennt ihr natürlich schon von unserem Podcast, den wir jeden Tag hier bei der Tour machen, den Tourfunk nach jeder Etappe. Gestern Abend haben wir uns hier zusammengestellt. Das machen wir heute Abend auch wieder bei großer Hitze. Soll nicht jammerlich klingen, aber es ist noch heißer als gestern. Jetzt haben wir 33 Grad und für uns ist es hier schon warm. Wie muss es erst für die Fahrer werden? Auch darüber werden wir natürlich im Laufe der nächsten Tage noch ausgiebig sprechen, denn die Prognosen sind so, dass es noch heißer werden soll in Südfrankreich. Also nochmal zusammengefasst, 152 Kilometer vor dem Ziel gibt es ein Trio, das vorne wegfährt mit einem Vorsprung von nur 13 Sekunden. Das weiße Trikot mit dem schwarz-rot-goldenen Brustring schimmert in der Sonne. Das gehört Felix Engelhardt, der bei seiner ersten Tour in der ersten Fluchtgruppe ist. Es gibt ja auch Bergpunkte heute unterwegs zu holen. Auch das ist natürlich ein großes Ziel. Der erste Berg, ein Berg der Kategorie 2, also durchaus anspruchsvoll. Und wer die Bergwertung gewinnt, hat schon mal gute Chancen, heute Abend das Bergtrikot hier in Barcelona am Rande des Olympiastadions von 1992 zu bekommen. Jetzt gucken wir wieder auf einen Fahrer von Astana. Es ist wieder etwas passiert.
4: Damien Hausen, das Pinarello-Trikot.
0: Ja, Pinarello, herzlich willkommen aus Barcelona zur zweiten Etappe.
2: Ihr seid wie jeden Tag live dabei. Wir übertragen jeden Tag ab 14 Uhr.
0: Wie kommt das jetzt hierher? So. Das war der Einspieler von vorhin, der wieder sich selbstständig gemacht hat hier. Ja, Holger, du hast einen Fahrer identifiziert.
4: Ja, Dimmenhausen von Pinarello war es. Pinarello und Astana sehen echt in der Sonne ähnlich aus. Ich gehöre ja zu denen, die auch immer kritisieren, dass die Mannschaften sich für die Tour de France, für den Saisonhöhepunkt überlegen, die Trikots anders zu gestalten. Ja. Und das ist irgendwie nicht wirklich fanfreundlich, was man da treibt. Aber in dem Falle ist es wirklich an der Sonne. Was lag es an der Sonne? Dieses hellblaue von Astana, die auch wieder ein bisschen anders aussehen, und das Trikot von Pinarello sind wirklich im Licht schwer auseinanderzuhalten.
0: Ja, aber wir kriegen das alles hin und wir werden uns auch relativ schnell daran gewöhnen. Das hat die Erfahrung auch gezeigt in den letzten Jahren. Das dauert so 2-3 Tage und dann haben wir alles drauf. Wir sind unterwegs auf der zweiten Etappe Tarragona nach Barcelona. 150 Kilometer noch bis ins Ziel. Und sobald was Wichtiges passiert, hört es hier bei uns natürlich sofort. Ansonsten wünsche ich euch viel Spaß bei dem, was ihr gerade macht. Vielleicht sitzt ihr auf dem Fahrrad, vielleicht joggt ihr, vielleicht seid ihr im Schwimmbad. Vielleicht seid ihr einfach zu Hause auf dem Sofa und habt Bock, uns zuzuhören. Freut uns sehr. Bis gleich. Dude.

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1: Ja, und die deutschen Fahrer sind gut im Bilde, nämlich am Ende und am Anfang des Feldes. Fangen wir am Ende an. John Degenkolb gehört auch zu denen, die jetzt nicht gerade sehr glücklich hineingekommen sind in diese Tour de France. Sturz beim Training am Freitag hier in Barcelona. Und dann jetzt gerade der erste Defekt, den er da an seinem Rad zu reparieren hatte, ist allerdings, und das ist die gute Nachricht für ihn, und auch für Felix Engelhardt so, dass das Feld das Tempo komplett rausgenommen hat. Und demzufolge gibt es die gute Chance für John Degenkolb, da vorne wieder aufzuschließen. Und wir haben jetzt gerade mal 24 Kilometer absolviert. Und die Tourärztin hat so viel schon zu tun, weil auch Robbe Dondt vorhin bei dem Sturz nach 7 Kilometern sich ein bisschen wehgetan hat. Auch er bekommt eine Bandage für den Ellbogen. Auch er fährt für die Mannschaft von John Degenkolb. Also gefühlt haben die Mannschaften Ineos.
0: Sehr präsent hier heute.
1: Ineos und Picnic momentan sehr das Pech gepachtet. Aber dadurch, dass das Feld dieses Tempo jetzt dann doch wirklich rausgenommen hat, hat sich die Spitzengruppe etabliert. Und da ist ja der deutsche Meister Felix Engelhardt dabei, der heute vor einer Woche sich bei noch ein paar Grad mehr in Bad Liebenstein in Thüringen den Meistertitel gesichert hat in einem dramatischen Sprint vor Lennart Jasch, der nicht hier ist, für das Tudor-Team nicht nominiert wurde, ist allerdings auch im ersten Jahr Radprofi und deswegen ist das ja auch durchaus nachvollziehbar und vor allem der mit im Feld ist von Nico Denz. Und wenn man sich den Vorsprung anschaut von jetzt 1 Minute und 20 Sekunden, dann ist das schon mal so, dass man schon mal ein bisschen Richtung der ersten Punktevergaben schielen kann. An der Seite von Felix Engelhardt sind ja bei den Niederländer Alex Molinar und Frank van den Broek. Und der erste Sprint des Tages, es ist ja einer, also der erste Sprint dieser Tour de France, der kommt in rund 60 Kilometern, also reichliche Stunde bei Tempo 50. Und direkt danach, 8 Kilometer später, gibt es dann auch die Bergwertung. Allerdings der Anstieg da 6 Kilometer lang.
0: Ja, aber wir haben es ja eben einmal schon erwähnt. Diese Bergwertung ist sehr, sehr wichtig. Es gibt heute insgesamt, ich muss kurz rechnen, 11 Punkte zu holen auf dieser Etappe für die Berge. Und die ersten 5 davon bei dieser Bergwertung mit der Kategorie 2. Das heißt, wer diese 5 Zähler holt, der hat schon gute Chancen, das Bergtrikot auch zu bekommen heute Abend, denn er könnte nur noch übertrumpft werden von jemandem, der dann die übrigen 3 im Finale gewinnt. Das muss dann immer derselbe Fahrer sein. Also Felix Engelhardt, einer der Kandidaten heute für das erste richtige Bergtrikot, es trägt ja heute der große Meister Tadej Pogacar, weil er eben gestern beim Mannschaftszeitfahren diesen Schlussanstieg aus der Stadt unten von Barcelona rauf auf dem Montjuïc, dem Stadtberg, am schnellsten absolviert hat. Der ist da hochgeflogen, hat nochmal Sekunden gut gemacht, ist trotzdem nur Tagesdritter geworden mit seiner UAE-Mannschaft. Aber diesen kurzen Abschnitt hat er eben als schnellstes hinter sich gebracht. Deswegen trägt er jetzt hier das weiße Trikot mit den roten Punkten. Ist relativ weit hinten im Feld zu sehen, wo viele Helfer anderer Mannschaften gerade bei den Teamfahrzeugen sind, um sich Flaschen hinten reinzustecken, um ihre Kapitäne mit Wasser zu versorgen. Und vielleicht auch nicht nur zum Trinken, sondern auch zum Abkühlen. Wir haben die heißen Temperaturen angesprochen. 33 Grad heute. Es ist nochmal wärmer als gestern. Auch über John Degenkolb haben wir gesprochen. Der ist auf dem Weg zurück ins Feld und hatte ja gerade einen Defekt. Und vorgestern im Training einen Sturz. Und wir haben heute mit ihm gesprochen am Start. Und hören mal, wie es ihm aktuell so geht vor dieser und zu Beginn der zweiten Etappe.
2: Ja, soweit okay. Erstmal gestern ganz gut überstanden. Mal schauen, wie es sich heute auf dem Straßenrad anfühlt. Ist dann doch nochmal auch eine andere Position und auch muss man natürlich im Feld oftmals ausweichen und sich durch Lücken durchdrücken und mal schauen, wie es mit der Schulter geht. Aber fühlt sich soweit okay an, ist auf dem Weg der Besserung, kommt ein bisschen mehr Mobilität wieder rein und die Prellung geht langsam zurück.
0: Ja, das klingt doch ganz gut und John Degenkolb ist erfahren genug, um zu wissen, das wird heute ein sauschweres Finale hier in Barcelona.
2: Ja, ich meine, das ist ein knallharter Schlussanstieg. Es geht bis auf fast 15% am steilsten Stück hoch und da ist schon ein richtiger Puncheur halt einfach gefragt und das sind Fahrertypen wie Tadej Pogacar, wie Tom Pidcock, die dort einfach dann auch, wenn es, sag ich mal, vom Feld oder von einer großen Gruppe, größeren Gruppe irgendwie um den Sieg geht, das sind das die Top-Favoriten.
0: Ja, und vielleicht kommt noch jemand anderes noch zum Zuge. Ihr hört übrigens Holger wieder im Hintergrund so ein bisschen sprechen, habe ich euch gestern schon mal erklärt und ich werde es immer wieder tun, weil viele ja auch frisch dazukommen. Holger und ich sitzen hier auf der Tribüne im Zielbereich von Barcelona und ich bin für den Livestream hier zuständig. Ich habe hier ganz viele Knöpfe und Kabel und Computer vor mir, damit ihr bestens versorgt seid mit den richtigen Tönen und mit Musik zwischendurch. Und Holger ist aber auch noch zusätzlich da oder hauptsächlich sogar für die Radiowellen der ARD, von denen es ja ganz viele gibt. WDR 2, NDR 2, HR Info, Bayern 3 und so weiter. Und die wollen ganz viel von ihm hören, von dieser Tour. Und das ist dann seine Stimme, die er im Hintergrund hört, wenn er dann für einen oder für mehrere Radiosender gerade schildert, was live passiert auf den Straßen. Manchmal binden wir das hier auch in die Sendung mit ein und manchmal hört ihr ihn nur im Hintergrund. Und ein bisschen Musik haben wir auch für euch vorbereitet. 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

0: Was für eine Woche für Felix Engelhardt. Vor genau einer Woche ist er deutscher Straßenmeister geworden. Jetzt fährt er zum ersten Mal bei der Tour mit und steht auf der Bühne des größten, schillerndsten, wichtigsten, aufregendsten Radrennen der Welt. Ganz vorne im Licht. Und wir können jetzt sagen, Holger, das sieht nach einer amtlichen Fluchtgruppe aus, die gute Chancen hat, erstmal eine ganze Weile da vorne zu bleiben.
1: Ja, ich glaube, sogar Chancen hat, dann den Stadtkurs hier zu erreichen. Es ist ja so, dass sie knapp 100 Kilometer der Küste folgen bis zur Stadtgrenze von Barcelona. Dann geht es so ein bisschen ins Hinterland. Dort gibt es auch die schwerste Bergwertung des Tages. Das Ganze wird dann sicherlich auch zur Beute werden dieser drei Ausreißer. Das ist bei knapp 100 Kilometern dieser Etappe. Immer von rückwärts gerechnet, 74 Kilometer sind es von da noch bis ins Ziel. Und dann werden sie irgendwann diesen Kurs hier erreichen. Insgesamt ja dreimal wird es 12,2 Kilometer zu bewältigen geben mit den beiden Anstiegen auf der einen und auf der anderen Seite den Montjuïc rauf, also sechs Anstiege insgesamt auf diesem Parcours. Das wird sicherlich auch für 3 Minuten 50 nicht ganz ausreichen. Wir sagen es nochmal allen, die sich reingeklickt haben. Jetzt Felix Engelhardt ist dabei, der hat diesen Fluchtversuch auch initiiert bei Kilometer 5. Und mit ihm zwei Niederländer, nämlich Alex Molinar, der ist der Beste der drei in der Gesamtwertung als 24. Ich glaube aber, das spielt nachher keine Rolle, weil also im Kampf um den Etappensieg kann ich es mir nicht vorstellen, dass die ankommen. Obwohl, da bin ich beim Dritten im Bunde, Frank van den Broek, hätte man vielleicht vor 2 Jahren auf dem Weg nach Rimini auch gedacht. Und dann kamen die Ausreißer an auf der ersten Etappe mit Massenstart. Damals war es die erste Etappe insgesamt. Diesmal ist es die zweite. Frank van den Broek war damals mit dabei mit seinem Teamkollegen Romain Bardet. Er hat also Erfahrung, wie es ist, Fluchtgruppen zu einem erfolgreichen Ende zu führen. Dazwischen bis zum Feld sind es inzwischen 3 Minuten und 50 Sekunden. So schnell ist dieser Vorsprung größer geworden. Dazwischen fährt noch ein Franzose, Baptiste Weiss-Trofer. Das ist sein Teamkollege von Georg Zimmermann aus der Lotto-Mannschaft, die natürlich auch auf solche Situationen setzen wird in den kommenden Wochen. Das ist ihr Brot- und Buttergeschäft. Wenn sie einen Etappensieg feiern wollen, dann müssen sie das tun. Diese Lotto-Mannschaft ist ja in gewisser Weise neu. Es ist ein Zusammenschluss aus zwei Mannschaften, die es gegeben hat. Die zweitklassige Lotto-Mannschaft mit der erstklassigen Mannschaft Entremarché-Vanty. Und für Weiss-Trofer allerdings hat jetzt diese Flucht ein Ende. Er hatte gemerkt, dass er es nicht allein gegen die drei nach vorne schafft und wird in wenigen Augenblicken vom Feld eingeholt werden. Interessant ist in jedem Falle noch, dass nicht etwa die Mannschaft von Jonas Vingegaard an der Spitze des Feldes die Verantwortung dafür übernommen hat, dass der Abstand so halbwegs im Rahmen bleibt und der Däne sein gelbes Trikot verteidigt. Das wäre ja so ein bisschen Gentleman Agreement. Normalerweise ist es die Aufgabe des Mannes im gelben Trikot, aber noch tun die gar nichts. Stattdessen ist es die Pinarello-Mannschaft, also das Team rund um Thomas Pidcock aus Großbritannien. Gestern einer der schnellsten berghoch. Rechnet sich wahrscheinlich was aus auf den letzten Kilometern. Hier dieser Etappe der Mountainbike-Olympiasieger von Paris und vor 4 Jahren Etappensieger in Alpe d'Huez bei der Tour de France.
0: Ja, John Degenkolb hat den Namen ja eben auch in den Mund genommen, als er von den Favoriten für heute gesprochen hat, also Tadej Pogacar oder eben Tom Pidcock. Einer der beiden könnte es am Ende sein für ihn. Wir hören mal, weil Holger gerade Georg Zimmermann angesprochen hat, den Deutschen aus der Entremarché-Lotto-Mannschaft, den wir noch gar nicht gehört haben bei dieser Frankreich-Rundfahrt, was wir schleunigst ändern müssen, weil das immer ein großes Vergnügen ist, mit Georg Zimmermann zu sprechen. Und der hat auf jeden Fall auch einen Heidenrespekt vor dem Etappenfinale heute Nachmittag.
2: Ja, jedes Jahr bei der Katalonien-Rundfahrt fahren wir so einen ähnlichen Rundkurs. Von daher ist es vielen von uns ein Begriff. Und auch gestern im Teamzeitfahren sind wir den letzten gleichen Kilometer gefahren. Von daher wissen wir halbwegs, was da auf uns zukommt. Ich denke, dass das die Bergfahrer unter sich ausmachen werden. Tadej Pogacar hat immer eine gute Beschleunigung. Oder Grégoire von FDJ hat auch eine gute

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Kurzes Update von der Strecke, 130 Kilometer noch auf dem Weg von Tarragona hier nach Barcelona. Das Trio um Felix Engelhardt hat jetzt aktuell einen Vorsprung von 3 Minuten und 40. Hat er auch schon angekündigt.

0: 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Und wir haben gestern schon das aufregende Mannschaftszeitfahren gehabt mit dem am Ende verdienten Sieg von Visma Leasebike um Jonas Vingegaard. Der fährt heute auch im gelben Trikot und ist im Hauptfeld 3 Minuten 40 immer noch zurück auf das Trio vorne.
1: Ja, dieses Trio, was mit Felix Engelhardt unterwegs ist, mit dem deutschen Meister, mit den beiden Niederländern Alex Molinar und mit Frank van den Broek, der eine aus der spanischen Caja Rural-Mannschaft, der andere fährt für das Team Picnic, was ja früher auch mal ein deutsches Team war, unter dem Namen Sunweb beispielsweise bekannt. Aber die beiden Niederländer haben wir schon ein bisschen was erzählt. Felix Engelhardt könnten wir mal ein bisschen mehr in den Fokus hineinrücken. Felix Engelhardt ist 25 Jahre alt und natürlich hat sein deutscher Meistertitel für am meisten Furore gesorgt. Für den Mann aus Ulm, wird ja auch Florian Lippowitz immer gerne als Ulmer bezeichnet. In Wirklichkeit kommt er aus Laichingen und das ist gar nicht etwa am Stadtrand von Ulm. Wozu bist du es, glaube ich, vor 2 Wochen, als wir da waren, mal so gefahren? 30 Kilometer, so in etwa.
0: Ungefähr, ja. Wir haben eine halbe Stunde etwa gebraucht zum
1: Bahnhof. Aber Felix Engelhardt, der ist wirklich aus Ulm, ist da geboren. 1,80 groß, Kampfgewicht sind 68 Kilogramm. Das erste große sportliche Erlebnis und Ereignis war, als er U23-Europameister geworden ist und dann kleinere Rennen auch bei den Profis bestritten hat. In Rennitalien war sein erster Profisieg, war dann für die deutsche Nationalmannschaft unterwegs, bei Weltmeisterschaften schon mit in der Kapitänsrolle, war 2022 in Australien und auch voriges Jahr in Ruanda. Ein bisschen unglücklich das Ganze, als das Team ja mit einem Magen-Darm-Infekt zu kämpfen hatte, er auch. Und das Thema Magen-Darm-Infekt hat ihm dann auch das Frühjahr verhagelt. In diesem Jahr, weil er eigentlich als Saisonhöhepunkt sich den Giro d'Italia ausgemalt hatte. Und dort konnte er dann nach der 5. Etappe nicht mehr antreten. Wieder aus Magen-Darm-Infekt. Und das war insofern bitter, als dass er bis zu diesem Zeitpunkt mit vorn dabei war. Er hatte keine Zeit verloren. Trotz der schwierigen Etappen, die es bis dahin schon gab, lag er fast gleich auf mit den Allerbesten. Und das war sozusagen ein Giro zum Vergessen. Und jetzt will er deutlich besser hineinstarten in diese Tour de France. Der 25-Jährige für die australische Mannschaft Jayco. Da ist er ja nicht der einzige dort, sondern es gibt ja auch noch Pascal Ackermann in dieser Mannschaft. Es gibt auch noch den Sprinter. Es sind 3 deutschsprachige Fahrer. Der dritte ist Romano Schmid. Und es gibt 5 Australier mit Ben O'Connor und mit Michael Matthews. Auch 2, die bei der Tour de France schon als Etappensieger, als mehrmalige Etappensieger für Furore gesorgt haben. Ein anderer Deutscher, nämlich Nils Polit, macht auch seinen Job, nämlich Trinkflaschen zu holen. Hinten vom Mannschaftswagen ist die Nummer 3. Nachdem sie ja gestern den 3. Platz belegt hatten mit der De Pogacar. Dafür war auch dieses Mannschaftszeitfahren ganz wichtig, dass man sich nicht immer ganz ans Ende des Feldes zurückfallen lässt. Wie viele Flaschen hat Nils Polit sich schon in den Nacken gesteckt und das Trikot geschoben und in die Satteltaschen sozusagen, die es gar nicht gibt, sondern in die Taschen unter der Startnummer. 5, 6 werden schon gewesen sein, das war es aber noch nicht. Er bekommt aber auch gleich noch Unterstützung durch einen weiteren Teamkollegen, da wir hier gerade durch Villanova fahren. Das ist die Heimat eines ihrer Teamkollegen, Marc Soler. Der wohnt da und ist momentan nicht wirklich von seiner Mannschaft Emirates nominiert. Auch das gehört zum Radsport. Es gibt da Dopingermittlungen, ein paar Auffälligkeiten. Sein Vater ist da erwischt worden mit Kontakten zu einem langjährig gesperrten Arzt. Und das gibt so ein paar Aufgeregtheiten und auch deshalb ist Marc Soler hier nicht dabei. Ich sage das, weil wir gerade durch Villanova fahren und das ist die Heimat von Marc Soler. Und mit Villanova haben wir dann auch die Provinz Barcelona wieder erreicht, aus Tarragona, aus dieser Provinz raus. Aber den Dunstkreis von Barcelona, den hat das Feld jetzt tatsächlich noch nicht im Blick. Das wird alles noch ein bisschen dauern. 123 Kilometer sind es noch bis zum Ziel. Vorsprung immer noch 3 Minuten 40. Da ändert sich wenig. Also die 3 vorn mit Felix Engelhardt fahren ziemlich genau dasselbe Tempo wie die Mannschaft rund um Thomas Pidcock, die das Tempo an der Spitze des Feldes organisiert.

0: Die Sonntage im Sommer sind sein Ding. Wird's der große Tag von Felix Engelhardt. Der deutsche Straßenmeister hat sich vergangene Woche in Thüringen am Sonntag den Titel geholt. Bei noch größerer Hitze als heute in Barcelona. Und er ist jetzt Teil der ersten Fluchtgruppe der diesjährigen Frankreich-Rundfahrt. Aktuell der Vorsprung von ihm und zwei Niederländern 3:25 vor dem Hauptfeld. Und dieser Felix Engelhardt ist zum ersten Mal bei der Tour. Holger hat es eben beschrieben, es gab ein Giro in diesem Frühjahr, bei dem er krank geworden ist und deswegen nach Hause musste. Und deswegen ist die Tourteilnahme für ihn natürlich was ganz Besonderes.
1: Ja, es stand halt so im Raum, nachdem ich nach dem Giro schon relativ früh nach Hause musste, bedingt durch Krankheit. Und da wusste man natürlich nicht, die Form war noch nicht so gut, ob das wirklich Realität werden könnte. Und bin dann so Dauphiné gefahren, da war es dann ganz gut. Und so danach hat sich dann das so langsam rauskristallisiert, dass die Chancen eigentlich ganz gut stehen. Und letztendlich weiß ich es auch erst dann 2 Wochen davor. Aber es ist natürlich eine mega, mega Reise dahin immer.
0: Ja, jetzt ist er dabei und hier ist alles größer, fetter, schillernder als sonst wo.
1: Ja, es ist nochmal der ganze Rummel drumherum, die Fans, der Medienrummel. Es ist halt nochmal eine ganz andere Liga an Rennen und macht einfach den Radsport aus. Tour ist Radsport und Radsport ist Tour und das ist das Besondere.
0: Die Tour ist Radsport und heute ist die erste Etappe, auf der es Fluchtgruppen schaffen könnten, vielleicht den großen Traum sich zu erfüllen. Sieht aktuell gut aus, zumindest lange vorne zu bleiben. Und er hatte es vorhin am Ziel, am Start schon so ein bisschen angedeutet, dass da was für seine Mannschaft eventuell gehen könnte.
1: Ja, ich denke, wir können auf jeden Fall mitmischen. Also es liegt Michael Matthews extrem gut. Und es kommt aber letztendlich darauf an, wie es auch gefahren wird. Wenn jetzt ein Pogacar da dreimal richtig hoch fährt, dann glaube ich, wird die Gruppe vorne sehr, sehr, sehr klein werden. Ich glaube, es kann sehr hart werden, aber ja, man muss halt auch schauen, morgen geht es schon in die Pyrenäen. Es ist extrem heiß, gestern war auch hart. Und so ein Start ist auch nicht mehr ganz so einfach für alle. Jeder kommt mit ein bisschen anderer Vorbereitung rein. Von dem her, glaube ich, könnte heute durchaus spannend werden im Finale, ja.
0: Ja, Engelhardt sprach Michael Matthews an, den Australier, der auch schon mal grün gewonnen hat hier bei der Tour. Ich sag mal, ein bergfester Sprinter. Wenn der am Ende da vorne dabei ist, hätte der natürlich gute Chancen auf eine gute Platzierung. Aber aktuell heißt das große Ass dieser Jayco Alula-Mannschaft Felix Engelhardt. Ich bin Moritz, Holger sitzt wie immer neben mir und weiß, was gerade passiert im Feld.
2: Ja, im Feld wird es ein bisschen schneller. Sie haben ein paar Sekunden Vorsprung von der Uhr genommen. Felix Engelhardt und die beiden Niederländer Molinar und Van den Broek haben jetzt 3:26 Vorsprung. Ist immer noch stattlich. Wird wahrscheinlich reichen für Sprint. Aber ob das mit der Bergwertung dann auch noch klappt, es geht immerhin 6 Kilometer berghoch. Das werden wir dann mal sehen. Und es ist auch noch ein bisschen Zeit, was mich gerade so ein bisschen stutzig gemacht hat. Und deswegen habe ich mal nachgeguckt, wie schnell die eigentlich fahren. Der Start war um 13:59. Wir haben also noch keine Stunde absolviert und sie haben schon deutlich über 50 Kilometer zurückgelegt und tatsächlich die Durchschnittsgeschwindigkeit stand jetzt 52,4.
0: Das ist der Rückenwind, von dem Fabian gesprochen hatte.
2: Ja, aber das ist trotzdem heftig. Das ist insofern trotzdem heftig. Der ewige Tour de France Rekord, der steht ja bei 50 km/h. Natürlich wird das am Ende dieser Etappe nicht möglich sein, diesen Rekord auf diesem Kurs zu verbessern. Voriges Jahr war ja an diesem Rekord, der aus dem Jahr 1999 stammt, bei einer Etappe, wo die Saeco-Mannschaft für den Sprinter Mario Cipollini mit ganz viel Rückenwand die Loire runtergepfiffen ist. Voriges Jahr war einmal Mathieu van der Poel mit einem Begleiter aus der eigenen Mannschaft unterwegs nach Châteauroux. Da hätte es fast geklappt, da fehlten so ein paar Minuten nur, dass das Tempo nicht mehr ganz so hoch blieb. Und in diesem Falle allerdings wird sich das natürlich nachher ändern. Der Rückenwind wird auch insofern nachlassen, als dass sie am Stadtrand von Barcelona dann einmal ins Landesinnere abbiegen, um diese Hügel alle mitzunehmen, bevor es dann wirklich in die Stadt Barcelona hineingeht. Jetzt sind wir gleich an einem der bekanntesten Badeorte von Spanien, Sitges. Das ist natürlich auch den Deutschen so ein bisschen vertraut. Und von da aus sind es dann noch etwa 30 Kilometer bis zum Sprint des Tages. Und dann werden wir mal sehen, wie so an die Karten liegen in Sachen Trikots, die auf einer ersten Etappe mit Massenstart ja oft genug das Ziel von Ausreißern waren. Die Geschichte von Marcel Wüst haben wir gestern erzählt. Das war aus einem Zeitfahren heraus, aber es gab damals auch die Jagd von Jens Vogt in Großbritannien, in Harrogate 2014 mit dem Versuch in Richtung Berg Dreieck-Trikot. In diesem Fall ist es so, dass der Sprint unterwegs 25 Punkte für den Sieger bringt. Stand jetzt also für einen der drei, aber der Etappensieger bekommt halt 30. Das heißt also, das reicht nicht aus und es wird für die drei Ausreißer, wenn sie denn eingeholt werden, natürlich auch, ich will nicht sagen fast unmöglich, aber es wäre ein Riesending, wenn die dann im Ziel noch punkten, also unter die ersten 15 kommen. Schwer vorstellbar, also das grüne Trikot, das landet wahrscheinlich auf den Schultern des Etappensiegers, beziehungsweise der bekommt vielleicht gelb und dann wäre das grüne Trikot aber beim zweiten der Etappe, denn auch der bekommt ausreichend Punkte dafür. Und in Sachen Bergtrikot, da sieht es allerdings ein bisschen anders aus. Wir haben heute 4 Bergwertungen. Diese Bergwertung, die wir in wenigen Kilometern erleben, sind noch 40 Kilometer, bis die Bergpunkte verteilt werden. Da gibt es 5 Punkte für den ersten und dann haben wir noch 3 hier oben auf dem Montjuïc, auf dem Stadtkurs. Das ist aber nur eine Bergwertung der dritten Kategorie. Da gibt es jeweils 2 Punkte und es müsste also sozusagen dann schon einer ziemlich viel noch abgrasen hier, wenn er denjenigen noch aus dem Bergtrikot fahren will, der diesen ersten Bergpreis des Tages für sich entscheidet. Das wird nachher ein kleines Rechenspiel. Und wenn man sich so ein bisschen anschaut, ehrlicherweise, Alex Molinar ist mir gar nicht so vertraut mit seinen Qualitäten. Frank van den Broek kann klettern, keine Frage. Felix Engelhardt kann es auch. Aber ja, zwischen den beiden möglicherweise wird sich das entscheiden, aber da haben wir noch genug Zeit. Das sind, wie gesagt, noch rund 40 Kilometer. Der Berg ist aber 6 Kilometer lang, also das Klettern beginnt schon ein bisschen früher. Vorher allerdings gibt's den Sprint. Bis dahin sind es noch 32 Kilometer. Dann wird in Villa de Cans, so rum.
3: Villa Riba oder Villa Bajo.
2: Ja, und in dem Falle Villa de Cans werden die ersten Sprintpunkte vergeben bei dieser Tour. Gestern gab es zwar ein Sprint-Trikot für Egan Bernal, aber noch keine Punkte, denn das war nur ein symbolisches Trikot, damit es heute einer trägt.
3: Ja, und es ist wirklich eine Menge los unterwegs. Natürlich, die Fahrer sind gerade an der Mittelmeerküste. Rechts von ihnen der Strand, dahinter das blau-türkise Meer und dazwischen und links von ihnen ganz viele Menschen am Straßenrand. Also da, wo es dichter besiedelt ist, sind auch hier wieder Zuschauermassen an der Strecke. Die Spanier ja auch eine Radsportnation. Sie haben ihre Vuelta und sie haben in diesem Jahr eben auch die Tour de France. Heute die zweite Etappe. Morgen geht es dann rüber nach Frankreich. Aktuell der Stand Jonas Vingegaard im gelben Trikot und der Däne, der gestern der schnellste war beim Mannschaftszeitfahren, ist uns aufgefallen, trug beim Einschreiben und bis zur Positionierung an der Startlinie eine Atemmaske, also so wie wir sie kennen, FFP2 glaube ich war es, ich habe die Begrifflichkeiten schon wieder vergessen, haben wir alle früher gelernt während der Corona-Zeit. Er ist nicht etwa krank, aber er will eben auch nicht krank werden, hat er gesagt.
4: Well, I hear there already some sickness in the bunch and as I've been sick in my last 2 Tour de France's, I wanna be on the safe side and try to stay healthy, so it's more a precaution from my side. I don't have anything at all. Also there's a lot more people, there's a lot more spectators, a lot more journalists, so there's a lot more things that can go around, and I just want to try to stay more safe than in the last Grand Tour.
3: Ja, er war oft genug krank in den vergangenen Jahren bei der Tour, bei anderen Grand Tours und will das eben vermeiden heute jetzt, wo noch mehr Zuschauer an die Strecken kommen, viele Journalisten Kontakt mit ihm haben und Stichwort Zuschauer, Holger, das muss man aber nochmal erzählen, da ist schon, also in den Kurven, da stehen die Leute in 5er, 6er, 7er Reihen in der prallen Sonne, manche mit so einem Regenschirm als Sonnenschirm sozusagen. Alle versuchen sich irgendwie vor dieser großen Hitze heute zu schützen.
2: Ja, das ist jetzt dieser Urlaubsort Sitges, von dem ich gesprochen habe. Das spricht auch der ein oder andere ab Katalan oder Spanisch ein bisschen anders aus, das G. Ich glaube, man weiß jetzt, was gemeint ist. Und hier sind natürlich extrem viele Urlauber. Man sieht, wenn der Helikopter hier über diesen Ferienort fliegt, auch die vielen Poollandschaften, die es da so gibt. Und da sind jetzt natürlich ganz, ganz viele, die sich gesagt haben, okay, wir können die Sonne genießen von früh bis Abend. Und das ist so, ich habe jetzt gefühlt noch gar keine Wolke gesehen, seit wir hier sind in Barcelona. Und da kann man sich auch mal für ein Stündchen an die Straße stellen, in den Schatten und die Radsportler unterstützen. Und da waren ganz, ganz viele jetzt gerade hier in diesem Ort, fahren jetzt die Strandpromenade entlang. Das ist sicherlich rein zufällig und hat gar nichts damit zu tun, dass hier irgendjemand Tourismuswerbung machen will für diesen Ort. Der Strand wird vorgeführt. Da ist relativ wenig los, finde ich.
3: Ja,
2: da war hier in Barcelona mehr los.
3: Das stimmt. Da sind trotzdem viele Schirme zu sehen, viele Handtücher, die da auf dem gelben Sand liegen an der blauen Küste. Aber ich stelle mir das gerade vor, gut, jetzt fahren natürlich auch in dem Moment die Fahrer vorbei, also viele sind auch jetzt an die Strecke geeilt, es sind 10 bis 80 Meter, je nachdem, wo man liegt am Strand. Also die Vorstellung, hier Strandurlaub zu machen, bisschen Sonnen, bisschen baden. Hoppla, gleich kommt die Tour vorbei, wir gucken mal eben und danach gehen wir wieder ins kalte Wasser. Das ist schon eine schöne Vorstellung und durchaus auch etwas, was den Fahrern wahrscheinlich gefallen würde, die sich natürlich versuchen, immer wieder runter zu kühlen. Sie kippen sich Wasser über den Helm und über den Kopf, was sie aber nicht mehr dürfen. Und darüber müssen wir auch heute Abend im Tourfunk vielleicht nochmal sprechen, dann im Podcast, Holger. Die UCI möchte nicht mehr, dass sie sich Eiswürfel in Socken packen, um die dann hinten ins Trikot zu stecken, was natürlich eine super Abkühlung ist und wo so wie so eine Art Retardkapsel das kalte Wasser dann immer wieder den Rücken runterfließt. Hast du eine Erklärung dafür, warum der Radsport-Weltverband das nicht möchte?
2: Wie immer hat es irgendwann, sagt man, Sicherheitsbedenken. Wenn man drauffällt, tut man sich halt weh, wenn das Eis noch nicht geschmolzen ist. Ich weiß, dass damals diese ganzen Dinge entwickelt wurden, als vor 10 Jahren die Weltmeisterschaft in Doha stattfand. Und zwar nicht etwa im November oder Dezember, sondern eben noch Ausgang des Sommers. Und da waren es dann wirklich 40 Grad. Die sind ja durch die Wüste gefahren. Mhm. Und da gab es viele so eine Dinger, Kühlwesten. Und das war so der erste Punkt, wo viele drüber nachgedacht haben, wie kriegt man eigentlich die sogenannte Körperkerntemperatur runter, bevor es losgeht mit dem Rennen. Gestern haben wir ja gesehen, dass so Eispickel gelutscht wurden von einigen Fahrern, die so 30, 40 Zentimeter lang waren, allein um der Kühlung willen. Und diese Schläuche, die man da im Rücken hat, sind natürlich was sehr Attraktives. Aber das ist jetzt während des Rennens verboten worden. Wie immer, wenn ihr hinfallt, dann tut es halt weh. Andererseits, dann ist ja auch jeder verantwortlich selber dafür, denn da wird er ja keine anderen in Mitleidenschaft ziehen. Jo, mal wieder ein Regelwerk. Ich bin gespannt auf die Kommentare von Remco Evenepoel, an den ich mich noch gut erinnere, als die Sockenlänge reglementiert wurde von der UCI, die getragenen Socken, und er dann einmal 5 Zentimeter drüber lag und richtig Ärger bekommen hat und ganz viel Strafe. Inzwischen gehört das also auch zum Reglement und jetzt ist halt mal sowas verboten worden. Eis, pur Eis in den Rücken geht offenbar, das schmilzt dann schneller, aber so Mengen Eis, dass man sich dann auch noch um den Hals wickelt, und das ist dann wahrscheinlich auch der Punkt, dass man, ich weiß nicht, ob sie Angst haben, dass man sich stranguliert, in Theorie natürlich möglich, aber ja, das ist so eine Regel, die hier die Runde gemacht hat. Wir haben, glaube ich, jetzt 10 Minuten nicht mehr erzählt, wie der Abstand ist, das ist, glaube ich, eine sehr wichtige Information. Felix Engelhardt und seine niederländischen Begleiter haben ihren Vorsprung, um im Bilde zu bleiben, einfrieren können. Wir waren die ganze Zeit bei 3 Minuten 25, sind wir jetzt auch 3:23, 3:22. Pendelt sich so ein bisschen ein. Starke Leistung auf jeden Fall vom deutschen Meister.
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Die Tour de France 2026 erlebt gerade ihre bisher schönsten Momente. Okay, sie hat gestern erst begonnen, aber diese Strecke entlang der Mittelmeerküste, das ist schon filmreif. Die Fahrer sind unterwegs von Tarragona nach Barcelona, 168 Kilometer gefahren sind jetzt ungefähr, lass mich kurz gucken, ja, knapp 70 Kilometer etwa bis hier hoch in die katalanische Metropole. 106 sind es noch, die vor ihnen liegen, und es geht lang auf einer Straße an den Klippen. Rechts geht's steil runter zum Blauen Meer. Und Felix Engelhardt ist immer noch Teil des Spitzentrios da vorne mit jetzt Vorsprung von 3 Minuten 20. Das ist relativ stabil. Hinten im Feld gibt's offenbar momentan keine Anstalten, den Rückstand zu verkürzen. Noch immer nicht die Mannschaft von Jonas Vingegaard vorne, der Mann in gelbem Trikot, seit dem Mannschaftszeitfahren gestern ja Gesamtführender und zum ersten Mal seit langer Zeit wieder bei der Tour. Er sagte, es ist ein Traum für ihn in Erfüllung gegangen, endlich mal wieder vor Tadej Pogacar zu sein in der Gesamtwertung. Und er lässt es aber genauso gemütlich angehen wie die anderen großen Favoriten, auf die es dann nachher ankommt. Hier rauf auf den Mont-Jouq zum großen Finale, ein Rundkurs rund ums Olympiastadion von 1992. Auch auf die olympische Geschichte werden wir nochmal eingehen später hier, wenn die Fahrer dann im Stadtgebiet von Barcelona sind. Jetzt haben sie noch ein paar Kilometer die Küste entlang, dann geht's ins Landesinnere, dann kommt die Sprintwertung und dann die erste Bergwertung des Tages. Die wird sich einer der drei da vorne holen, also vielleicht auch Felix Engelhardt. Und wer als erstes oben ist auf dem Côte de Begues in 400 Metern Höhe, der hat gute Chancen, heute Abend auch das Bergtrikot zu bekommen, das ja aktuell noch getragen wird von Tadej Pogacar. Heute Abend bekommt es vielleicht einen neuen Träger und Marcel, ich habe vorhin schon mal Marcel Engelhardt gesagt, ich habe mal einen Bekannten aus Bremen, Marcel Engelhardt, viele Grüße, Felix Engelhardt heißt er, deswegen habe ich mich kurz versprochen, der hat gute Chancen, hier vielleicht heute das Bergtrikot zu holen. Wir bleiben natürlich für euch dran bei Tourfunk Live und zwischendurch gibt es auch ein bisschen Musik. Schönen Sonntag euch nach Hause.

0: Schönen Sonntag euch. Hier ist Tourfunk live von der Sportschau von der Tour de France mit Moritz Kasselet und mit Holger Gerske auf der zweiten Etappe. Und Holger gibt uns ein kurzes Update.
1: 52 Kilometer wurden in der ersten Rennstunde zurückgelegt, das trotz der hohen
2: Temperaturen. Aber dank der Unterstützung des Rückenwindes an der Küste entlang von Tarragona hinauf nach Barcelona und das große Invest dieser Region in diesen Start der Tour de France soll sich auch refinanzieren lassen. Und deswegen werden jetzt die Küstenlandschaften vorgestellt. Das ist eine malerische Kulisse für diese zweite Tour de France-Etappe. Und es läuft momentan noch wie gemalt für den deutschen Meister, für Felix Engelhardt, den 25-Jährigen aus Ulm, der schon nach wenigen Kilometern aus dem Feld heraus erfolgreich attackierte. Zwei Niederländer sind ihm gefolgt mit Alex Molinar und mit Frank van den Broek. Und diese drei hatten schon mal knapp 4 Minuten Vorsprung. Inzwischen ist er ein bisschen zusammengeschmolzen auf reichlich 3 Minuten. Aber es geht sicherlich vor allem darum, Punkte zu sammeln für das grüne Trikot und noch ein bisschen mehr in Richtung Bergtrikot zu schielen. Das wird in den nächsten 30 Kilometern auf dem Programm stehen und das wäre eine Option für Felix Engelhardt, sein neues weißes Trikot des deutschen Meisters mit den schwarz-rot-goldenen Brustringen zu tauschen gegen dieses weiße mit den roten Punkten drauf. Aber bis dahin sind es noch so knapp 30 Kilometer, aber bei 3 Minuten Vorsprung kann ich mir gut vorstellen, dass es reichen wird für diese drei, auch wenn der Anstieg noch 6 Kilometer lang ist. Hinten an der Spitze des Hauptfeldes ist es aktuell immer die Mannschaft rund um den zweimaligen Mountainbike-Olympiasieger Thomas Pidcock, die da Tempo macht und den drei Ausreißern noch eine relativ lange Leine lässt.
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Vorsprung wird kleiner vom Spitzentrio auf dieser zweiten Etappe, zu dem ja auch Felix Engelhardt gehört. Es waren mal so 3:40, jetzt sind es nur noch knapp 3 Minuten und das genau 100 Kilometer vor dem Ziel.

98 Kilometer noch bis zum Ziel hier in Barcelona. Ihr hört Tourfunk live mit der zweiten Etappe der diesjährigen Frankreich-Rundfahrt. Und ein Trio ist nach wie vor vorne rund um Felix Engelhardt. Und dieses Trio hat nach wie vor knapp 3 Minuten Vorsprung auf das Hauptfeld, in dem alle Favoriten sind.

0: Lionel Richie bei Tourfunk Live. Das ist neu. Schön, dass ihr dabei seid. Freut uns sehr. Wir sind ja auch noch frisch dabei. Gestern der erste Tag unserer neuen Sendung. Die erste Sendung quasi live aus dem Zielbereich bei der Tour de France. Wir übertragen jede der 21 Etappen live, jeden Tag ab 14 Uhr und sind heute auf der zweiten Etappe von Tarragona nach Barcelona unterwegs. Mit wir meine ich mich, Moritz Casalet und meinen lieben Kollegen Holger Gerska, dessen Stimme euch natürlich auch sehr vertraut kommt, mindestens aus dem Tourfunk-Podcast, den wir hier ja jeden Tag machen nach jeder Etappe. Und Holger sitzt auch hier, um die Radiosender der ARD zu Hause in Deutschland zu bedienen. Und jetzt gleich um Punkt 15.30 Uhr spricht er 30 Sekunden lang zu NDR 2, also zum Norddeutschen Rundfunk. Und erzählt mal, was hier gerade so passiert ist auf dieser bisherigen Etappe in dem Verlauf, in dem ja ein Deutscher auch eine Hauptrolle spielt. Holger, bitte.
1: Starker Auftritt von Felix Engelhardt. Es ist die zweite Tour de France-Etappe des neuen deutschen Radsportmeisters. Gestern war die erste und er fährt mit zwei niederländischen Begleitern seit dem 5. Kilometer vor dem Feld. Waren schon fast 4 Minuten Vorsprung, jetzt sind es noch 2 Minuten 40. Das Ziel dürfte das Bergtrikot sein und das wäre natürlich ein richtig großer Erfolg. In 20 Kilometern gibt es die wichtigste Bergwertung dieses Tages. Ob der Vorsprung bis dahin reicht und ob Felix Engelhardt von den drei Ausreißern auch der Beste ist, das werden wir also in der nächsten halben Stunde erleben.
0: Tja, aktuell der Vorsprung 2 Minuten und 40 Sekunden.

0: 91 Kilometer noch auf dem Weg nach Barcelona für die Fahrer auf der zweiten Etappe der diesjährigen Tour de France. Immer noch gibt's das Trio vorne rund um Felix Engelhardt. Gut 2,5 Minuten der Vorsprung aktuell, war schon mal eine Minute länger. Geht jetzt so langsam Richtung erste Sprintwertung bei dieser Tour in einer Gegend. Ich gebe zu, hier lässt es sich aushalten. Und Holger, das haben sich auch ganz Prominente dieser Stadt Barcelona gedacht und sich hier niedergelassen sozusagen. Warte, ich muss den Mikro noch anmachen, Sekunde. Da bist du zu hören. So.
1: Alles klar. Casteldefels ist gerade der Ort, durch den es ging. Wir fahren direkt vorbei am Kanal, an dem die Olympischen Kanu-Wettbewerbe ausgetragen wurden in 2092, als Barcelona der Hauptschauplatz war. Für
0: 1992.
1: Die
0: 2092.
1: Ja, das ist ein bisschen, vielleicht ist es doch ein bisschen warm inzwischen.
0: Was du schon alles weißt.
1: Also 1992, die Kanu-Wettbewerbe, Rudern gab es in Banyoles, das ist dann morgen an der Strecke, aber heute geht's hier an der Kanu-Strecke vorbei. Und vor allem allerdings hast du angespielt darauf, dass es hier ein Luxusressort gibt, was gemietet wird durch den FC Barcelona. Das ist so eine Art Erholungsstätte für die Fußballer in aller Abgeschiedenheit und trotzdem noch in allem Luxus. In den Dingen, die wir so mal bekommen als Vorbereitung, wird auch darauf hingewiesen, dass Lionel Messi es sehr geliebt hat, als er noch Spieler des FC Barcelona war, hier seinen Urlaub zu verbringen.
0: Ja, man kann es durchaus verstehen. Hier lässt es sich aushalten. 90 Kilometer sind es jetzt noch. Und Olympia ist natürlich ein Thema hier, auch bei uns heute in der Übertragung. Übrigens auch im Ersten. Ich nehme an, wenn ihr könnt, dann seid ihr live dabei in der ARD Mediathek, auf sportschau.de, auch im Stream. Wenn nicht, dafür sind wir ja da. Also wenn ihr nicht gucken könnt, nicht gucken wollt, dann hört ihr jeden Tag unsere Stimmen. Und wir reden auch ein bisschen über Olympia. Kommen ja an vielen Sportstätten von 1992 vorbei. Holger hat die Kanu-Strecke gerade angesprochen. Das Ziel heute, wie gestern beim Mannschaftszeitfahren, oben hier im Olympiastadion, Heimat der Spiele 92, wunderschön gelegen oberhalb des Hafens. Gibt einen ganz tollen Blick von hier oben über die Stadt. Es geht auch vorbei am Schwimmsprungstadion, an dem wir heute Morgen auch schon waren. Ihr habt es gehört von Fabian Wegmann, der ein paar Einschätzungen gegeben hat zu der heutigen Etappe. Und auch das Schwimmstadion Open Air, wo die junge Franzi van Almsick damals 1992 Silber gewonnen hat, gleich zweimal. Dann geht's auch vorbei am Palau Sant Jordi, einer großen Halle, 1992 Sportstätte für Turnen, für Handball, Volleyball. Die große Halle hier immer noch sehr, sehr auffällig. Der belarussische Kunstturner Vital Tscherba. Wir haben neulich noch drüber gesprochen, Holger. Ich weiß nicht, du kennst es mit der Aussprache ein bisschen besser.
1: Vitali Tscherbo.
0: Tscherbo, siehst du. Hat hier 6 Goldmedaillen gewonnen, war damit der erfolgreichste Sportler bei den Olympischen Spielen in Barcelona. Und ein Hauch dieser Spiele weht natürlich auch heute hier durch Barcelona, die auch deswegen unvergessen waren, weil es eben die ersten Sommerspiele nach der Wiedervereinigung waren und es eine gesamtdeutsche Mannschaft gab mit großen historischen Goldmedaillen. Im Tennis beispielsweise Michael Stich, Boris Becker haben hier Doppelgold gewonnen. Oben hier im Olympiastadion unter anderem die Leichtathleten Heike Henkel, Heitere Drechsler und Dieter Baumann Gold geholt. Und 30 Kilometer westlich von hier etwa ist Fabio Casatelli, damals Radsport-Olympiasieger, auf der Straße geworden. Jener Casatelli, der 3 Jahre später bei der Tour de France tödlich verunglückt ist. Also Schauplatz der Olympischen Sommerspiele 1992. Und wir sehen und spüren ganz viel von diesem olympischen Geist von damals. Die Stadt hat ja unglaublich profitiert von diesen Spielen. Ganz vieles entstanden, unter anderem eben auch der große Strand, das macht diese Millionenmetropole im Nordosten Spaniens so unfassbar attraktiv. Eine Großstadt direkt am Meer mit eigenem Stadtstrand.
1: Also erstaunlicherweise, Moritz, ja, wenn man glaubt, dass damit hier so ein Sportjahrzehnte oder mehrere Sportjahrzehnte begonnen haben, wenn man mal nachschaut, wie viel eigentlich in Barcelona ausgerichtet worden ist danach und direkt davor. Ein Champions-League-Finale im Fußball, zweimal eine Schwimm-WM und eine Leichtathletik-Europameisterschaft. Also von den großen Events, das war es eigentlich schon. Mhm. Hätte ich jetzt deutlich mehr erwartet. Und die Tour de France war hier 2009 mit dem Etappenziel. Damals mit dem Sieg, das war allerdings ein völlig anderer Punkt, also nicht ein anderer Punkt, das Ziel war, glaube ich, an derselben Stelle, aber es ging halt nicht den Berg so mehrmals hinauf. Thor Hüshoft hat da gewonnen und Fabian Cancellara hatte das gelbe Trikot.
0: Ja, die beiden laufen übrigens auch rum. Viele Prominente aus der Vergangenheit der Tour sind hier entweder eingebunden in ihre Teams oder auf Einladung der Veranstalter. Miguel Indurain haben wir gesehen, Mark Cavendish, der Rekordtoursieger, und einige von euch werden mich jetzt hassen, wenn ich das sage. Holger hat das Champions-League-Finale angesprochen. Ihr wisst, welches das war. 1999, Bayern gegen Manchester United. um es einmal erwähnt zu haben. 87,5 Kilometer sind es noch bis ins Ziel. Das Trio ist auf dem Weg Richtung erster Sprintwertung dieser Tour. Danach rauf auf die erste Bergwertung. 2,5 Minuten Vorsprung haben Felix Engelhardt und Co. auf das Hauptfeld.

0: So, wir nähern uns der ersten Entscheidung des Tages, nämlich dem ersten Sprint dieser Tour, einem Zwischensprint zur Hälfte der Etappe nach gut 85 Kilometern. Und einer der drei da vorne wird die erste Höchstzahl an möglichen Punkten von unterwegs holen. Das ist bei einem Zwischensprint 25 Zähler. Der Sieger dieses Sprintes hätte dann virtuell zumindest das grüne Trikot. Und einer von den dreien da vorne, nach wie vor Felix Engelhardt, gemeinsam unterwegs seit Beginn der Etappe mit zwei Niederländern. Die drei haben 2 Minuten und 30 Sekunden Vorsprung auf das Feld, in dem natürlich die Supersprinter sind. Und ich bin sicher, die gleich das erste Mal so ein bisschen die Muskeln spielen lassen werden in dieser Tour und dann auch die ersten Punkte noch einholen wollen im Kampf um das grüne Trikot, das genauso spannend werden könnte wie der um das gelbe. Und jetzt gucken wir auf da vorne, was die drei machen. Sie belauern sich ein bisschen. Von vorne fährt weg Frank van den Broek, ein Teamkollege von Niklas Merkel, und John Degenkolb aus der niederländischen Picnic NL-Mannschaft. Der zieht jetzt an seinem Hinterrad. Der deutsche Meister Felix Engel, der hat der vergangene Woche im Sprint den deutschen Meistertitel gewonnen hat. Der zieht jetzt vorbei, aber Alex Bonnemar ist auch noch dabei. Jetzt ist aber Engelhardt vorne. Es ist eine enge Entscheidung, aber Engelhardt ist auf dem Weg, sich hier die erste volle Punktzahl zu holen. Oder ist Alex Molinar noch vorbei? Nein, Molinar zieht vorbei und holt sich die 25 Punkte in diesem Zwischensprint vor Felix Engelhardt und vor dem Niederländer Frank van den Broek, also Alex Molinar aus der zweitklassigen Caja Rural-Mannschaft aus Spanien hier virtuell im grünen Trikot. Und dann gucken wir mal, was die großen Favoriten machen, die jetzt einen Rückstand von 2 Minuten und 30 Sekunden haben. Und da geht es natürlich auch schon um die ersten wertvollen Punkte. Ich habe es erwähnt, da sind die großen Sprinter im Feld. Und die wollen natürlich hier schon mal zeigen, mit welcher Form sie gekommen sind zu dieser Frankreich-Rundfahrt.
1: Ja, da bin ich jetzt super gespannt, wie sich das gleich entwickeln wird zwischen Jasper Philipsen, Tim Merlier und Co. Es ist natürlich auch so, dass sich in den zurückliegenden Jahren einige so komplett rausgehalten haben. Dazu zählten auch immer Pascal Ackermann und Phil Bauhaus. Und ich bin jetzt mal sehr gespannt. Wir werden also jetzt die ersten Aufschlüsse bekommen über die Hackordnung unter den Sprintern. Tim Merlier hatte ich genannt. Auf jeden Fall müssen wir noch Olaf Koy erwähnen, der Niederländer, der heute auch erst seine zweite Tour de France-Etappe bestreitet. Teamkollege des jungen Franzosen Paul Sexas, wo bis zuletzt nicht feststand, ob sie ihn überhaupt mitnehmen oder alles auf Sexas ausrichten. Aber Koy hat zuletzt wirklich starke Form bewiesen. Und da wollen wir mal gucken. Auf jeden Fall ist es die Mannschaft von Jasper Philipsen, die den Sprint da anzieht. Es ist aber auch noch ein Stückchen. Es geht jetzt hier leicht berghoch. Dann können wir auf jeden Fall auch erkennen, dass Binyam Girmay sich einmischen wird in diesen Sprint. Er hat das grüne Trikot ja vor 2 Jahren gehabt, als die Tour de France in Nizza zu Ende ging, aufgrund der Olympischen Spiele in Paris. Und auch die Mannschaft von Tim Merlier ist mit in der Vorbereitung beschäftigt. Und eine Mannschaft erwähne ich noch, nämlich das deutsche Lidl-Team mit Mats Pedersen. Auch das ist eine Option. Es ist auf jeden Fall links Girmay und rechts Jasper Philipsen. Philipsen aus dem Schatten heraus, ganz schwer zu sehen. Girmay, würde ich sagen, vor Pedersen und Philipsen. Aber das ist von vorn fotografiert unterwegs, ganz schwer. Wir werden gleich die offizielle Bestätigung dafür bekommen. Ich würde sagen, dass Binyam Girmay die schnellsten Beine hatte, knapp vor Mats Pedersen und Jasper Philipsen. Aber das ist auch deswegen schwer gewesen, weil Philipsen ganz links in Fahrtrichtung unterwegs war und die anderen beiden ganz rechts, weit auseinander. Ich glaube, sie wissen selber noch nicht so genau, wer da gewonnen hat. Bin immer schon ganz froh, das war ja im vergangenen Jahr anders, wenn nach so einem Sprint nicht gleich Unfrieden herrscht. Dann schauen wir nochmal, Max Kanter war auf jeden Fall auch noch dabei im Windschatten von Philipsen. Girmay vor, wie du gesagt vor Pedersen hast, ja. Und Philipsen und dann Max Kanter, so könnte es gewesen sein. Ja.
0: Also die ersten drei würde ich auch auf jeden Fall zustimmen. Alles Kanter andere ist so ein bisschen schwierig sein zu sehen. Wir haben gestern schon festgestellt, und das werdet ihr auch zu Hause gemerkt haben, wenn ihr geguckt habt, die starken Kontraste hier mit Sonne und Schatten, das macht es manchmal am Bildschirm nicht ganz so leicht zu erkennen, wer da wie unterwegs ist. Aber ich glaube, mit der Einschätzung lag Holger total richtig. Also das war schon mal ein kleiner Vorgeschmack. Viele der großen Namen waren vorne dabei, haben sicherlich noch nicht alles investiert, aber gezeigt, was sie können. 80 Kilometer haben wir noch bis zum Ziel.

hier auf dem Montjuïc in Barcelona. Und nach dem Sprint ist vor der ersten Bergwertung dieser Frankreich-Rundfahrt. Und es ist gleich ein Berg der Kategorie 2. Also der ist schon mehr als ein kleiner Hügel. Und wer da oben als erstes ankommt, und insofern ist diese Bergwertung wahrscheinlich auch für das Spitzentrio wichtiger als der Sprint eben, hat gute Chancen, das Bergtrikot zu holen. Und die drei Herren da vorne um Felix Engelhardt sind schon auf dem Weg nach oben. So langsam auf jeden Fall wippen sie alle da fleißig in der knallenden Sonne mit ihren Oberkörpern hin und her. Und natürlich sind wir gleich dann zur Entscheidung, wer holt sich die ersten Bergpunkte, live dabei bei Tourfunk Live.

0: Big West, so heißt der erste Berg der Tour de France, der in der Wertung ist, auf dem Weg von Tarragona nach Barcelona, und der ist durchaus anspruchsvoll. Es geht 6 Kilometer bergauf, im Schnitt 6,5% steil, also das ist schon mal eine ordentliche Hausnummer, Kategorie 2. Und inzwischen sind alle Fahrer in dieser Bergwertung schon drin, also das Spitzentrio um Felix Engelhardt, deren Vorsprung jetzt aber langsam kleiner wird, nur noch 1 Minute und 22 Sekunden beträgt, also der schmilzt jetzt hier in der heißen Sonne von Katalonien so langsam dahin. Und wir haben aber auch noch eine wichtige Info vom Zwischensprint eben, Holger. Da haben wir jetzt das Ergebnis nämlich.
1: Ja, es ist so bestätigt worden. Also klar, natürlich, dass die drei Ausreißer in der Reihenfolge Molinar, Engelhardt, Vandenbroek die meisten Punkte geerntet haben. Und dann im ersten großen Duell, oder was heißt Duell, im Vergleich der Sprinter war Binyam Girmay der Schnellste, der Mann aus Eritrea, dreimaliger Etappensieger vor 2 Jahren, vor Mats Pedersen, dem Ex-Weltmeister aus Dänemark, dem Sprintkapitän des deutschen Lidl-Teams, und dann Jasper Philipsen, 10-maliger Tour de France-Etappensieger und damit nach Tadej Pogacar von allen, die hier im Feld unterwegs sind, der erfolgreichste Etappenjäger. Danach kam Anthony Turgis, etwas überraschend, und dann erst Tim Merlier, der Belgier, und nach ihm dann Max Kanter auf dem 9. Platz. Michael Matthews ist auch noch mitgesprintet und den Rest können wir vernachlässigen. Das waren dann schon Helfer. Und jetzt werden wir mal schauen, ob es für die drei Ausreißer reicht, um die Bergpunkte unter sich auszumachen. 5, 3, 2 und 1 gibt's für die Kategorie 2 am Ende eines Anstieges mit durchschnittlich 6,5% Steigung. Und 6.000 Meter lang ist dieser Anstieg. Und das wird davon abhängen, ob auf dem Feld irgendeiner die Idee hat, jetzt mit einer Attacke heraus sich selbst das Bergtrikot zu sichern, zumindest mal eine gute Ausgangsposition zu schaffen, oder ob die Mannschaften von Thomas Pidcock und von Jonas Vingegaard mit einem gleichmäßigen Tempo erst einmal ihre Kapitäne beschützen. Bei 4,5 Kilometern noch Anstiegslänge, ich würde mal sagen, das sind noch 10-11 Minuten Fahrzeit, ist 1,18 echt nicht viel. Und unter Umständen muss der stärkste Kletterer vorn aus dem Trio auch nochmal selber versuchen, dann die anderen zurückzulassen und nicht mehr zusammenzuarbeiten am Berg mit denen, die vielleicht dann doch ein bisschen das Ganze ausbremsen. Also noch ist alles möglich, auch für Felix Engelhardt, finde ich.
0: Ja, und wir sehen, dass die ersten Sprinter den Anschluss verlieren. Es ist für sie eine echt schwierige Tour, weil es lange dauert bis zum ersten Sprint. Den haben wir erst, ich glaube, am Mittwoch im Po, ja, also mutmaßlich zumindest.
1: Am Geburtstag von Phil Bauhaus.
0: Ja, so. Und bis dahin müssen sie schon kräftig leiden. Morgen geht es ja schon in die Pyrenäen. Also das ist eine bisher undankbare Tour für die Sprinter. Und ich glaube, sie haben die Zeit natürlich im Blick. Sie haben auch die Möglichkeit, sich ein bisschen zu schonen heute, da mischen sie nicht ganz vorne mit. Sie hatten ja einen Auftritt eben beim Zwischensprint und es wird sich jetzt wahrscheinlich auch vielleicht eine Gruppe finden, die hinten dann zusammenarbeitet, aber nicht das Tempo vorne halten wird. 78 Kilometer sind es noch.
1: Interessant ist aber, wer jetzt plötzlich das Tempo macht an der Spitze des Feldes. Es ist weder die Mannschaft von Tom Pidcock noch die von Jonas Vingegaard, sondern es ist, als gäbe es nichts anderes zu tun für Nils Polit. Es ist die Mannschaft von Tadej Pogacar, die da plötzlich vorwegfährt. Das allerdings ist vielleicht sogar eine gute Nachricht für Felix Engelhardt, denn ich glaube, aus der Mannschaft gibt es jetzt nicht das Interesse, dass Pogacar das Bergtrikot verteidigt. Also der will zwar alles gewinnen, aber das, glaube ich, hält ich jetzt für ein bisschen überzogen.
0: Ja, es ist vielleicht auch ein Zeichen der Kontrolle, so ein bisschen. Es wird hinten raus natürlich dann alles zusammenkommen. Diese drei werden mit hoher Wahrscheinlichkeit nicht im Trio das Ziel vorne erreichen, sondern da kommen die Großen von hinten noch. Aber sie müssen erstmal diese Bergkuppe erreichen. Big West, noch 4 Kilometer geht's bergauf, im Schnitt 6,5%. Das ist amtlich bei 33 Grad im Schatten und von Schatten gibt's nicht viel. Die Fahrer jetzt übrigens weg von der Mittelmeerküste, die haben sie im Rücken und sie fahren Richtung Nordosten. Nach der Kuppel oben geht es noch ein Stück weiter Richtung Nordwesten. Und dann gibt es quasi eine Art U-Turn, dann geht es Richtung Osten rein nach Barcelona. Und dann freuen wir uns auf das große Finale. Ich glaube, so ungefähr 1,5 Stunden noch, ne, sind sie unterwegs. Dann kommt es hier zum Showdown. Es lohnt sich auf jeden Fall dran zu bleiben. 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

0: Was wäre das für eine Geschichte? Ihr hört Tufunk Live und Felix Engelhardt ist mittendrin im Kampf um das erste Bergtrikot der diesjährigen Tour. Das wäre bei seinem Debüt natürlich ein wunderschönes Souvenir, was er gerne mitnehmen würde. Wir haben ja vor dem Start schon mit ihm gesprochen. Für ihn ist es die Premiere, nachdem er beim Giro im Frühjahr krank geworden war und aufgeben musste, darf er sich jetzt freuen über seine Tour-Premiere. Und er ist einer von drei Hauptdarstellern und unterwegs auf den ersten Gipfel dieser Tour mit einem Duo aus den Niederlanden zusammen. Und die drei haben vorne einen Vorsprung von einer Minute auf das Feld, das hinten jetzt angeführt wird von Nils Polet, dem Helfer, dem großen Helfer aus Köln von Tadej Pogacar. Und anderthalb Kilometer etwa sind es noch rauf auf den ersten Gipfel.
1: Ja, und das werden wir gleich sehen, ob Felix Engelhardt das schaffen kann. Ich glaube, diese 58 Sekunden werden reichen. Also sie haben in den 2 Kilometern jetzt bei Koch zuletzt 15 Sekunden verloren. Da sollten 56 Sekunden reichen. Aber es ist natürlich die Frage, wie ist das Kräfteverhältnis? Vorhin beim Sprint war ja Alex Molinar der Beste. Der ist 1,84 groß, nicht zwingend ein Kletterer. Ich habe mir gerade mal seine Ergebnisse so ein bisschen angeschaut. Vorher ist ja Zweiter beim Grand Prix Indurain, da geht es am Ende schon den Berg hoch, also da Zweiter zu werden, der kann auf jeden Fall klettern. Dieses Jahr sein bestes Resultat, Dritter bei einem der Saisonauftaktrennen, also dem Saisonauftaktrennen in Frankreich, dem Grand Prix La Marseillaise in Marseille. Also normalerweise ist Felix Engelhardt der etwas bessere Kletterer, müsste wahrscheinlich noch ein bisschen was unternehmen, um Molinar loszuwerden. Und Vandenbroek war der schlechteste Sprinter gerade, aber ist vielleicht von den dreien der beste Kletterer. Mal gucken, wie die das taktisch gleich anstellen. Jetzt ist es mit die steilste Stelle. Es ist ansonsten ein sehr gleichmäßiger Berg. Diese 6 Kilometer, von denen gleich 5 absolviert sind, berghoch. 399 Meter ist die, kann man das sagen, Passhöhe. Ja, es ist die Hügelhöhe. Wir kriegen noch ganz andere Dinge im Laufe der nächsten 3 Wochen, bis das Finale ansteht am kommenden Sonntag in Paris. Und 50 Sekunden der Vorsprung, also jetzt auch auf diesen 500 Metern wieder 10 Sekunden verloren. Es sollte rechnerisch reichen, immer vor dem Hintergrund der Tatsache, dass wir ausschließen, dass da einer aus dem Feld plötzlich Lust hat, loszusprinten, ein richtig guter Kletterer, und den drei Ausreißern da jetzt auf diesem letzten verbleibenden Kilometer nochmal hinterher zu setzen. Aber noch macht da keiner irgendeine Anstalt, das Team von Tadej Pogacar zu bedrängen. 46 Sekunden der Vorsprung und gleich beginnt der letzte Kilometer berghoch für Felix Engelhardt, für der da an der Spitze liegt dieses Trios, für Alex Molinar aus Rotterdam, der hat nächste Woche seinen 27. Geburtstag. Und dann für den kleinen Frank Vandenbroek, dem Teamkollegen von John Degenkolb, der ja wieder ein paar Probleme hatte am Beginn der Etappe, diesmal mechanischer Art nach seinem Sturz vorgestern hier im Training. Jetzt geht Molinar mal an die Spitze und Felix Engelhardt aus dem Sattel heraus. Diese dritte Position ist natürlich der richtige Punkt, um die anderen beiden zu beobachten. Ich gehe auch davon aus, dass er von seinem sportlichen Leiter, seiner australischen Mannschaft gut gebrieft wird, sollte wirklich der Vorsprung so knapp werden, dass man schon früher ins Sprinten kommen muss. Es sind jetzt noch 40 Sekunden Abstand, aber es sind auch keine 800 Meter mehr. Man kann es jetzt genau sehen, dass es 240 Meter Rückstand sind für das Feld. Es geht wirklich für die drei nur noch um die Bergpunkte. Sie werden dann sicherlich schon in der Abfahrt, wenn es dann in Richtung Stadtgrenze von Barcelona geht, schon eingeholt werden vom Feld. Aber das ist der große Zielpunkt für die, ist das sozusagen ein vorgezogenes Ende dieser Etappe. Danach wird nicht mehr viel gehen. Kann Felix Engelhardt sich die Grundlagen schaffen? Ich kann das nochmal rechnerisch darstellen. Es gibt nachher noch 6 Punkte, also 3x2 für denjenigen, der jeweils dann der Erste ist hier oben auf dem Montjuïc. Das müsste aber dann schon immer derselbe sein. Oder es müsste dann wenigstens noch ein zweiter Platz herausspringen. Jetzt die 5 Punkte wären schon sehr, sehr wichtig. 500 Meter noch bis zur Bergkuppe. Abstand wird uns gemessen. Ja, mit 27 Sekunden und da rennt eine Banane noch schneller den Berg hoch als die drei, die jetzt um die Bergpunkte wetteifern. Felix Engelhardt an der ersten Position, dann Molinar und dann Frank Vandenbroek, der sich die beiden anderen jetzt ausschaut. Ich halte es nicht gerade für klug, was Felix Engelhardt jetzt da macht. aus der Spitze raus. Ich weiß nicht, warum die Not bestand, dass er wieder nach vorn geht. Müsste jetzt mal zur Seite fahren. Lass doch die letzten 300 Meter von den anderen anfahren. Und aus der ersten Position heraus ist es nicht so glücklich, glaube ich. Denn das wird wieder eine Beute für Molinar, wenn es so weitergeht. Noch 250 Meter und der Abstand nach hinten wird reichen. Es sind immer noch knapp 30 Sekunden. Die kommen nicht mehr ran. Und Felix Engelhardt, entweder fährt er jetzt einen langen Sprint berghoch, um so versuchen, den beiden Niederländern den Zahn zu ziehen. Aber mit einem kurzen Sprint wird es, glaube ich, sehr, sehr schwer. 120 Meter noch, wenn die Angaben dieses GPS genau hinhauen. Sie fahren jetzt gerade wieder in den Schatten. Jetzt kommen die Antritte. Jetzt alle drei nebeneinander. Felix Engelhardt ist aber noch vorn. Molinar ist aber wieder der Schnellste im Sprint. Kann jetzt berghoch. Ja, kann er nicht. Molinar ist der Stärkste im Sprint. Und Felix Engelhardt wird Zweiter. Also 5 Punkte für Alex Molinar. Und dann die 3 Punkte für Felix Engelhardt. 2 für Frank Vandenbroek. Ja, es war zu befürchten. Sie hätten, glaube ich, anders fahren müssen. Aber das sagt sich jetzt natürlich hier von der Ziellinie oder aus dem Zielgebiet sehr viel leichter. Natürlich sind die jetzt auch schon 2 Stunden vorne im Wind gewesen und dann ist natürlich so ein Bergaufsprint etwas anderes, als würde man das einfach mal so bestreiten. Also schade, Felix Engelhardt, 3 Punkte. Mal gucken, wofür es noch wert ist.
2: Ja genau, 5-3-1 gibt es vorne, das heißt für das Feld, das jetzt auch die Kuppe oben erreicht hat, gibt es keinen Punkt. Ich könnte mir vorstellen, als Engelhardt vorne gefahren ist, war es ein sehr enges Spalier von den Zuschauern und dass er vielleicht die Befürchtung hatte, wenn er jetzt nicht gut positioniert ist, dass er gar nicht rauskommt aus dem Schatten, aber es wurde dann doch wieder sehr breit und dann war der Platz da für die anderen, zumindest für Alex Molinar, an ihm vorbeizusprinten aus der zweiklassigen spanischen Mannschaft, die das hier macht, was so eine eingeladene Mannschaft machen muss, nämlich in die Fluchtgruppen reingehen und es ist bisher, muss man sagen, die Mannschaft, die heute die Hauptdarsteller sind. Er hat den Zwischensprint gewonnen, er hat jetzt die erste Bergwertung geholt. Und damit, wir haben es oft genug erwähnt, auch gute Chancen, hier tatsächlich das Bergtrikot nachher zu bekommen. Das wäre für die spanische Mannschaft ein sehr, sehr großer Erfolg. Und damit hätten sie schon viel an dem Soll erfüllt, was sie sich vorgenommen haben hier bei dieser Tour. Dass die drei da vorne bleiben, das ist ausgeschlossen. Jetzt sind es noch 73 Kilometer bis ins Ziel. 25 Sekunden Vorsprung. Einer von den dreien da vorne, Frank Vandenbroek, ist jetzt schon geschluckt worden vom Feld dahinter. Die anderen beiden werden jetzt auch Tempo rausnehmen da vorne. Und dann beginnt dieses Rennen im Prinzip nochmal so richtig neu. Jetzt geht's gleich rein ins Stadtgebiet von Barcelona und dann später auf diesen Rundkurs rund ums Olympiastadion mit 3 knackigen Runden. Und da werden die großen Favoriten ihre Muskeln spielen lassen und dann zeigen, wer hier heute der Beste ist. Es geht um das gelbe Trikot, es geht aber auch um den Tagessieg und die großen Favoriten sind mittendrin. Es ist 3.

Nee, es ist 16.07 Uhr auf der zweiten Etappe der Tour de France. Kurzes Update von uns. 70 Kilometer vor dem Ziel hat ein Duo vorne immer noch 25 Sekunden Vorsprung. Und das Duo besteht aus Felix Engelhardt und Alex Molinar aus den Niederlanden. Beides Fahrer, die hier zum ersten Mal dabei sind. Und Molinar hat sowohl die Sprint als auch die erste Bergwertung gewonnen und damit gute Chancen, heute Abend das Bergtrikot zu bekommen. Felix Engelhardt wahrscheinlich nicht, aber es gibt noch drei Bergwertungen im Finale dieser Etappe. Aber es ist damit zu rechnen, dass das Hauptfeld bis dahin vorne ist und dann die großen Favoriten um den Tagessieg und das erste gelbe Trikot, nein, also das zweite gelbe Trikot dieser Tour kämpfen werden.

0: Ja, ich glaube, man kann schon sagen, wir freuen uns langsam aufs Finale dieser zweiten Etappe. Es ist ein spannender Verlauf bisher. Wir haben lange die Daumen gedrückt, viele von euch, für Felix Engelhardt, der unterwegs war in einer Fluchtgruppe. Drei Fahrer waren es, jetzt sind es noch zwei. Und die beiden haben jetzt einen stabilen Vorsprung von 25 Sekunden hinten. Das Feld wird kontrolliert von der Mannschaft von Tadej Pogacar. Allen voran vom langen Kölner Nils Bullitt, der das Tempo hinten bestimmt und das Finale vorbereitet für seinen Kapitän. Wir gucken natürlich auch schon mal so ein bisschen auf die nächsten Tage. Morgen geht's rüber über die spanisch-französische Grenze rein ins Mutterland der Tour. Und es ist hier sehr, sehr warm, sehr, sehr trocken, schon seit langer, langer Zeit. Und wir sind gerade so ein bisschen, weiß nicht, ob wir sagen können, beunruhigt, aber es gibt so ein paar Meldungen, Holger, die uns zumindest aufhorchen lassen, was die nächsten Tage angeht.
1: Ja, es könnte Streckenumleitungen oder vielleicht sogar Verkürzungen von Etappen geben. Das gilt für morgen wie für übermorgen und Grund sind eben Waldbrände, vor allem das Gebiet, in dem wir morgen sind, also hier in den Pyrenäen in Südfrankreich ist betroffen. Dort ist momentan eine Straße komplett gesperrt, nämlich die Straße 66, die planmäßig befahren werden soll. Der Präfekt dieser Region hat gesagt, sie werden alles unternehmen, um das Ganze in den Griff zu bekommen, aber aktuell, da es ja heute wieder sehr warm ist und da es jetzt auch ein bisschen weniger geworden ist, breitet sich dieser Waldbrand aus, hat eine Fläche von 1500 Hektar erfasst und das Ganze hat mit dem Ziel nichts zu tun, davon ist es 70 Kilometer entfernt, aber es könnte halt sein, dass man das großräumig umfahren muss und damit die Etappe vielleicht irgendwie verkürzen muss, denn es geht ja von Granollers dann morgen, Granollers dann hinauf in die Pyrenäen. Mal schauen, wie sie damit umgehen und damit im Zusammenhang dann auch schon der Blick voraus auf die vierte Etappe nach Foix. Dort ist momentan zwar kein Waldbrand, aber es ist halt sehr, sehr warm. Und das könnte dazu führen, dass die Hitze-Policy des Weltradsportverbandes greifen könnte. Da müssen wir aber 40 Grad erreichen. Das ist noch ein Stückchen entfernt. Dann würde es eine Verkürzung geben, aber natürlich keine Absage der Etappe. Das ist erstmal nicht in Gefahr. Aber morgen wird sicherlich ein heikler Punkt, ob die Streckenführung beibehalten werden kann. Heute Abend wird das entschieden. Wäre auch nicht das erste Mal. Hatten wir voriges Jahr. Da ging es darum, dass eine Rinderherde damals gekeult werden muss. Aufgrund eines sich ausbreitenden Virus und da sind sie aus Pietätgründen nicht durchgefahren. Das kommt vor, damit hat die Tour de France noch einigermaßen Routine.
0: Ja, wir blicken auf die heutige Etappe, 64 Kilometer sind es noch. Engelhardt und Molinar halten den Vorsprung von rund 20 Sekunden und auch wenn es für ein Wertungstrikot wahrscheinlich nicht reichen wird für den Tour-Neuling, aber es könnte ja auch noch eine andere Siegerehrung mit seinem Namen bestückt sein, nämlich die des kämpferischen Fahrer. Noch sind es 63 Kilometer und einer von den beiden hat natürlich gute Chancen, dann morgen mit der roten Rückennummer nach Frankreich reinzufahren. Je nachdem, wer länger vorne ist. Holger,
1: ich bin kein Fan von diesem. Es wird ja immer ein Franzose, das wird jetzt heute schwierig, aber ja. Vielleicht fährt nachher Paul Sexas mal 3 Meter im Wind, dann wird er es.
0: Na, ich glaube nicht. Ich glaube, dass einer von den beiden am Ende. Aber je nachdem, wer länger vorne ist, wenn Molinar dann das Bergtrikot bekommt, könnte es ja sein, dass die manchmal nicht ganz unabhängige Jury, gebe ich zu, die Stimme an Felix Engelhardt gibt. Also das wäre ja für ihn auch schön, erste Etappe als Einzelfahrer bei der Tour und gleich zur Siegerehrung. Das wäre doch was Schönes. Aber noch ist es nicht so weit. Er trinkt natürlich auch viel, hat sich gerade mal was reichen lassen vom neutralen Versorgungsfahrzeug. Hier fließt wahnsinnig viel Wasser, die Kehlen und auch die Nacken runter. Die Fahrer kühlen sich immer wieder ab oder versuchen sich abzukühlen, nass zu machen, durch den Fahrtwind so ein bisschen Frische zu bekommen. Wir haben 33 Grad, in der Sonne natürlich noch viel mehr und die Fahrer sind überwiegend in der Sonne. Bei, ich glaube, ich habe es gestern schon mal gesagt, unverschämt blauen Himmel. Holger hat es eben einmal in Frage gestellt, ob wir überhaupt schon mal eine Wolke hier gesehen haben in Barcelona. Wir sind seit Mittwoch hier und es ist so schön und so warm, aber das ist eben auch quälend warm für so manchen Hochleistungssportler. Da kommt sicher so manch ein Fahrer an seine Grenzen. Die Grenze zwischen Frankreich und Spanien überqueren wir morgen. Heute sind wir nur in Spanien unterwegs, nur in Katalonien und gleich auch wieder in Barcelona. Und dann geht's rein ins Finale. Gut 60 Kilometer vor dem Ziel hat Felix Engelhardt zusammen mit Molinar immer noch einen Vorsprung von rund 20 Sekunden aufs Feld. Gleich werden die beiden wahrscheinlich eingefangen und dann beginnt diese Etappe so richtig neu. Wir atmen nochmal durch und bleiben natürlich für euch dran. Unser Versprechen für euch hier bei Tourfunk Live. Ihr erfahrt sofort, wenn irgendwas Wichtiges auf den Straßen passiert.
1: So, und ich gebe das Schneidezeichen für

0: Und das ist so ein Moment, da gucken wir schon mal ganz genau hin. Ihr hört Tourfunk Live und wir sehen hier gerade, dass Isaac del Toro, je nachdem, einen Rückstand von über 2 Minuten auf das Spitzenduo und mehr als 1:30 auf das Hauptfeld hat. Der mexikanische Superstar und Edelhelfer von Tadej Pogacar hat offensichtlich einen Defekt gehabt. Auf jeden Fall sehen wir ihn jetzt, wie er sich hinter einem Fahrzeug der Jaikawalula-Mannschaft langsam im Windschatten wieder nach vorne kämpft. Ich vermute mal, deswegen hat auch UAE vorne die Kontrolle im Feld nicht übernommen, deswegen, aber sie haben die Kontrolle und bremsen gerade alle so ein bisschen aus, dass ihr Edelhelfer wieder herankommen kann. Aber das ist schon mal so ein Moment, wo man sagt, hoppla, als plötzlich die Zeit auftauchte, Holger, das war ein üppiger Rückstand gerade zwischen
1: ja, ich kann mir vorstellen, was passiert ist. Also es ist ein Defekt gewesen, das ist jetzt bestätigt worden über Radio Tour. Jury hat eine sogenannte Barrage aufgebaut, um den Sprintern es nicht zu leicht zu machen, wieder an das Hauptfeld heranzukommen nach dieser Bergwertung. Wir hatten ja vorhin schon gesagt, dass sich so eine Art Gruppetto bildet und deswegen sind all die Mannschaftsfahrzeuge hinter den Sprintern und die Straße ist hier sehr, sehr eng in der Abfahrt hinunter nach Barcelona, sehr, sehr kurvig und deshalb musste Isaac del Toro warten, bis die Sprintergruppe vorbeigekommen ist und erst dann stand da sein Fahrzeug, also das der UAE-Mannschaft und jetzt beordert die sportliche Leitung Nils Polit ganz offenbar nach hinten. Er ist schon am Ende des Hauptfeldes zu sehen, um zu schauen, wo bleibt der Mexikaner, der ja ganz wichtig ist für die Gesamtwertung. Sie wollen ihn mit aufs Podium hieven. Neben Tadej Pogacar ist natürlich eigentlich nicht Co-Kapitän, sondern Helfer. Aber del Toro mit seinem Talent ist definitiv in der Lage, auch mit ums Podium zu kämpfen. Er war in jedem Falle im vergangenen Jahr drauf und dran, den Giro d'Italia mit 21 Jahren zu gewinnen. Das haben sie taktisch verbaselt auf der letzten Etappe. Zweiter der Gesamtwertung ist für einen Debütanten trotzdem ein tolles Ergebnis gewesen. Er war im vergangenen Herbst fast unschlagbar, hat Sieg auf Sieg eingefahren, 17 insgesamt. Das haben nur 2 andere geschafft im vergangenen Jahr. Hatte dann Pech beim Weltmeisterschaftsrennen, als er krank war, sonst hätte er da wahrscheinlich auch eine Medaille gewonnen und ist in diesem Jahr bei 2 der großen Rennen, die es gab, bei 2 der großen Rundfahrten siegreich gewesen, bei Tirreno Adriatico und auch bei der ehemaligen Dauphiné-Rundfahrt. Und jetzt kurft er wie einer, der nie etwas anderes gemacht hat, durch all diese Mannschaftsautos, die da hinter ihm fahren und mit ihm. Das kann man sich gar nicht angucken. Nee. Also ich finde das ganz furchtbar, was da passiert. Wie ein Autorennen, wie der sportliche Leiter der Emirates-Mannschaft auch versucht, seine Position im Konvoi wieder einzunehmen. Das ist ja so, dass hinter dem Feld die Autos in genau der Reihenfolge fahren, wie ihre Fahrer in der Gesamtwertung platziert sind, also jeweils beste UAE, also an die 3. Stelle nach dem Team von Jonas Vingegaard und nach dem von Filippo Ganna aus Italien. Und del Toro hat den meisten Rückstand jetzt im Windschatten aufgeholt, aber ich glaube, jetzt dann, wo zwischen Sprintern und dem Hauptfeld kein Auto mehr ist, da wird es ein bisschen schwerer. Trotzdem wirkt der Mexikaner extrem entspannt mit dem, was er da tut und Nils Polit ist auch noch da, gegebenenfalls ihm Unterstützung zu gewähren, aber es ist das Tempo ja auch ein bisschen raus. Der Mexikaner im Übrigen, der erste seines Landes ist seit, glaube ich, 30 Jahren und der zweite überhaupt erst, der hier startet und gleich ein Podiumskandidat ist.
0: Ja, um das nochmal aufzugreifen, was Holger gerade sagte, das ist wirklich, jetzt sehen wir es auch wieder, ihr hört das Hupen auch im Hintergrund, das ist die Atmosphäre, die wir bekommen von der Strecke, wie das UAE-Auto sich da durchschlängelt durch die Autoschlange der anderen Begleitfahrzeuge. Und das ist alles schön und gut, nur links und rechts sind auch noch Zuschauer und zwar nicht zu wenige. Das sieht immer wahnsinnig gefährlich aus und ich kann immer nur Stoßgebete nach oben schicken und sagen, lass da bitte nichts passieren. Denn manchmal sind da nur Zentimeter zwischen den Autos und den Zuschauern links und rechts und ich fürchte, irgendwann wird mal der Moment kommen, wo da vielleicht ein Zuschauer in Mitleidenschaft gezogen wird, der nicht so aufmerksam guckt, was von links oder von rechts kommt und dann kann da mal ganz schnell was passieren und jetzt ist das UAE-Auto auch nur 1 Meter ungefähr hinter del Toro und der schlängelt sich weiter und hat in diesem Moment den Anschluss gefunden an Nils Polit und der ist ganz am Ende des Feldes, also Schreck ist vorbei, del Toro hat sich zurückgekämpft in dieses Feld, aber ist doch schön, da haben wir wieder ein bisschen was zu erzählen gehabt auf diesem Weg von Tarragona nach Barcelona. 58 Kilometer sitzt noch bis ins Ziel. Ich mach mal eben Holger aus, das habt ihr ja schon gehört zwischendurch, er war auch immer mal wieder zu hören. Um es nochmal zu erklären, Holger sitzt ja hier neben mir und ist nicht nur für euch da und für uns und für mich. Ich freue mich sehr, ihn an meiner Seite zu haben, sondern auch für die Radiowellen der ARD, die zu Hause zuhören und ihn immer wieder rufen und hören wollen, was er so erzählt. Und das machen wir jetzt mal. Wir gehen mal mit rein. Hier spricht er jetzt für den Mitteldeutschen Rundfunk.
1: Der große Schreckmoment für einen der Mitfavoriten ums Podium hat hier 5 Minuten lang für Aufregung gesorgt. Isaac Del Toro, der junge Mexikaner, bei seiner ersten Tour de France dabei. Ein Riesentalent, 17 Radrennen im vergangenen Jahr gewonnen. Zweiter beim Giro d'Italia mit 21. Ist der Mann aus dem Team von Tadej Pogacar offiziell als Edelhelfer. Aber natürlich hat er das Potenzial, seinem Chef zu folgen und damit mit ums Podium zu fahren. Der hatte plötzlich 2 Minuten Rückstand. Passiert ist Folgendes, es gab am Berg natürlich zurückfallende Sprinter und damit man es denen nicht so leicht macht, zurückzukehren ins Feld, hat die Jury angeordnet, dass da keine Mannschaftsautos dazwischen fahren und Del Toro hatte defekt und dann musste er sehr, sehr lange warten, bis sein Auto bei ihm war, nämlich diese knapp 2 Minuten. Aber dann waren natürlich auch die Autos zur Stelle und in einer, ich würde mal sagen, halsbrecherischen Verfolgungsjagd ist es ihm relativ flott gelungen, das Hauptfeld wieder zu erreichen. Also alles im grünen Bereich. Der 22-jährige Mexikaner, der überhaupt erst der dritte Mexikaner ist, der die Tour de France bestreitet und trotzdem zum Favoritenkreis gehört, wirkte dabei sehr relaxed, als würde er nie etwas anderes tun. Das war eine starke Vorstellung dieses großen, großen Talentes. Davon profitiert allerdings hat Felix Engelhardt, der deutsche Meister, der ja immer noch gemeinsam mit Alex Molinar aus den Niederlanden vor dem Feld unterwegs ist. Denn der Abstand hat sich wieder ein bisschen vergrößert. Die Mannschaft von Tadej Pogacar hat natürlich rausgenommen an der Spitze des Feldes. Und so hat Felix Engelhardt aktuell wieder einen Vorsprung von 36 Sekunden und das Ganze 56 Kilometer vor dem Ziel.
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0: Meter 45.
1: Es ist warm in Barcelona, 33 Grad. Ihr hört Holger schon wieder im Hintergrund sprechen. Er ist gerade bei NDR 2 und gibt uns gleich nochmal für uns alle nochmal ein Update für andere Radiowellen. Ich kann euch schon mal darauf hinweisen, dass wir uns natürlich nach Ende dieser Etappe alle wieder zusammensetzen. Florian Nass, Fabian Wegmann, Holger und ich für den Tourfunk, dem täglichen Radsport-Podcast der Sportschau. Kennt ihr natürlich, gibt es seit 5 Jahren während der Tour jeden Tag, ansonsten so ungefähr alle 2 Wochen, natürlich in ARD Sounds oder da, wo es sonst noch gute Podcasts gibt, also auch heute Abend wieder. Und jetzt hören wir mal, was Holger sagt, um uns allen und euch ein Update zu geben, und er fasst diese Etappe, wie sie bisher verlaufen ist und wie sie vielleicht auch verlaufen könnte, zusammen.
2: Immer wieder sonntags, kann man sagen, da schlägt die Stunde von Felix Engelhardt. Vorige Woche ist er deutscher Meister geworden in Thüringen, trägt das weiße Trikot mit dem schwarz-rot-goldenen Brustring, und hier fährt er seit 2,5 Stunden vor dem Feld mit jetzt noch einem Begleiter, Alex Mollema aus den Niederlanden. Die beiden hatten mal fast 4 Minuten Vorsprung, gemeinsam mit einem weiteren Niederländer waren sie unterwegs, der ist inzwischen zurückgefallen. Dann gab es die Punkte für das grüne Trikot und auch für das Bergtrikot, da war der Niederländer jeweils vor Felix Engelhardt am entscheidenden Punkt, und deswegen wird der deutsche Meister sicherlich nicht dieses Trikot gegen das Bergtrikot tauschen. Da hatten sie plötzlich nur noch 20 Sekunden Vorsprung, jetzt sind es aber wieder 45 Sekunden Abstand. Nichtsdestotrotz, im Feld lauern die Favoriten auf den Etappensieg, und die werden am Ende dieser Etappe ernst machen. Noch sind es 50 Kilometer.
1: Und wir läuten so langsam die letzte Rennstunde ein.

Einmal noch. Nee, dachte, kommt noch ein Klang. So, wir sind bei Tourfunk Live und wir gucken kurz auf die Straßen. Knapp 50 Kilometer noch bis ins Ziel. Die Fahrer sind wieder unterwegs Richtung Osten, also Richtung Barcelona. Und Felix Engelhardt und sein niederländischer Verfolger, Begleiter Molinar haben immer noch einen Vorsprung von über einer halben Minute auf das Hauptfeld, das hinten kontrolliert wird von der UAE-Mannschaft. Wir haben inzwischen ein paar Defekte gesehen. Isaac Del Toro ist aber zurück im Feld. Dann haben wir Quinn Simmons gerade gesehen, den US-amerikanischen Meister, und auch Michael Kwiatkowski, ehemaliger Weltmeister, der sich jetzt auch mit Hilfe eines Windschattens von Teamfahrzeugen zurückführt ins Feld. Also es geht für ihn auf jeden Fall weiter, aber es sind durchaus auch prominente Namen, die dazwischendurch mal rechts am Straßenrand anhalten mussten. Also wir gehen rein ins Finale. 46 Kilometer noch bis ins Ziel. Es wird ein großer Showdown hier in der Hitze von Barcelona. 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

44 Kilometer noch, 49 Sekunden Vorsprung für Felix Engelhardt und Molinar, sein niederländischer Begleiter, der hier die Sprint- und die Bergwertung gewonnen hat. Aber so langsam können wir uns auch mal an den Gedanken nicht gewöhnen, aber uns damit auseinandersetzen, dass die beiden vielleicht doch den Vorsprung halten bis zur ersten Bergwertung, bei der es ja auch nochmal um 2 Punkte geht. Also das könnte dann vielleicht doch nochmal, also zumindest rein theoretisch, eng werden, je nachdem, wann das Hauptfeld hinten ernst macht. Es wird immer noch kontrolliert von der UAE-Mannschaft, also der Mannschaft, zu der auch Tadej Pogacar gehört, zu der auch Nils Poldet gehört, der sich vorhin einmal hat fallen lassen aus dem Feld zurück, um Isaac Del Toro in Empfang zu nehmen. Der Mexikaner hatte einen technischen Defekt und musste sich da bei einer Abfahrt halsbrecherisch durch die Begleitfahrzeuge und vorbei an Zuschauern nach vorne schlängeln. Alles wieder beim Alten. Der Mexikaner, Edelhelfer, Teamkollege von Tadej Pogacar und auch einer natürlich, der das Zeug dazu hat, Florian Lipowitz, das Leben schwer zu machen im Kampf um deinen Podiumsplatz. Apropos Lipowitz, was macht der eigentlich? Der ist noch überhaupt nicht zu sehen gewesen, also zumindest nicht in Nahaufnahme. Gutes Zeichen oder sagen wir mal unauffällig. Er ist wie alle anderen Favoriten, also auch wie sein Teamkollege Remco Evenepoel, wie Pogacar, wie Jonas Vingegaard, der Mann in Gelb, sicher im Hauptfeld, das jetzt 43 Sekunden Rückstand hat auf das Führungsduo von den beiden Fahrern da vorne. Kann ich mir gut vorstellen, wird einer am Ende zum kämpferischsten Fahrer dieser Etappe gewählt. Alles andere wäre jetzt aberwitzig. Und da Molinar gute Chancen hat, das Bergtrikot zu beginnen, dann hätte wiederum vielleicht ein Felix Engelhardt einen leichten Vorteil bei der Bewertung der Jury, die ja kurz vor Etappenende immer sich entscheidet für einen Fahrer, der dann am nächsten Tag als Ehre die rote Rückennummer tragen darf. Es ist ja gar nicht mehr die rote, es ist eine goldene, ne, seit 2 Jahren. Deswegen früher rot, inzwischen golden, also ebenfalls kämpferischer Fahrer. Vielleicht eine Auszeichnung für Felix Engelhardt, der zum ersten Mal teilnimmt an der Tour de France. Wir gucken nochmal auf die Straße, 42,5 Kilometer, es ist jetzt relativ leer, links und rechts, es geht Richtung Barcelona. Wir sind so am Speckgürtel dieser Mittelmeer mit

Sportstätten der Olympischen Sommerspiele von 1992. Und das ist der Schauplatz des Finals dieser zweiten Etappe. Ein Rundkurs, dreimal rund ums Olympiastadion mit schweren Anstiegen. Deswegen erwarten wir ein Showdown im Finale von den großen Favoriten. Und wir sind in der letzten Rennstunde bereits. 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

0: jetzt ist es doch passiert und ihr seid Zeuge dieses Momentes. Die beiden da vorne, also auch Felix Engelhardt, werden eingeholt vom Feld, aber ein anderer Prominenter rückt gerade ganz kurz mal in den Blickpunkt, auch wenn es nicht dramatisch zu sein scheint, Holger.
1: Ja, nämlich Paul Sexas, auch defekt. Also das war jetzt in den zurückliegenden 15, 20 Kilometern so häufig, dass Fahrer das Fahrrad tauschen mussten wegen eines offensichtlich ja dann Reifendefektes. Del Toro hatte ja nur den Anfang gemacht, den US-Meister Quinn Simmons haben wir gesehen, Michał Kwiatkowski haben wir gesehen. Und jetzt sehen wir oder hatten Olaf Koi gesehen aus der Mannschaft von Paul Sexas und jetzt Sexas selbst. Das war aber relativ gut organisiert von diesem Team. Da war direkt einer an seiner Seite, nämlich Aurélien Paré-Peintre, ja, der da mich noch sogar noch angeschoben hat. Und jetzt gibt's ein Shake Hands.
0: Ja, ist immer schön zu sehen. Ne? Die beiden haben jetzt resigniert. Engelhardt und Alex Molinar vorne sind jetzt Ewigkeiten zusammen unterwegs. Haben sich duelliert bei der Sprintwertung, bei der Bergwertung. Beide Male hat der Niederländer gewonnen und sie haben sich gerade eben 50 Meter vor dem Feld fahrend die rechte bzw. linke Hand gegeben, sich bedankt, Respekt gezollt für diesen gemeinsamen Ausflug durch die Hitze von Katalonien. Aber jetzt werden sie geschluckt. Und
1: oder auch nicht.
0: Ja,
1: das will gar nicht.
0: Und wir sagen herzlich willkommen zu Brennen.
1: Ja, denn es wird jetzt gleich auf den Rundkurs gehen. Ich hatte es ja schon mal gesagt, 12,2 Kilometer lang ist diese Zielrunde. Dreimal wird sie komplett gefahren, also 36,6 Kilometer. Das heißt, es sind nur noch 2,4 Kilometer. Und sie sind auf diesem Parcours, der auch von der Katalonien-Rundfahrt immer im März genutzt wird. Allerdings ist er ein bisschen anders und vor allem ist das Ziel dann im Tal. Und nichtsdestotrotz, wenn man sich die Gesamtergebnisse der Katalonien-Rundfahrt anschaut, der letzten 4 Jahre, dann sieht man, wie wichtig dieses Rennen ist. 2023 hat ein gewisser

0: Remco Evenepoel gewonnen, ein Jahr später Tadej Pogacar, dann Primoz Roglic und dieses Jahr war es ja Jonas Vingegaard vor Lenny Martinez und vor Florian Lipowitz. Wohlgemerkt die Gesamtwertung, nicht diese Etappe. Und diese Etappe ist auch insofern nicht vergleichbar, weil eben das Ziel nicht am Berg ist bei der Katalonien-Rundfahrt, sondern nach einer Abfahrt und da wird meist aus einer kleinen Gruppe noch gesprintet. Deswegen lohnt es nicht, das heranzuziehen. Sind immer noch 5 Sekunden Vorsprung für die beiden da vorn, für den deutschen Meister. Also jetzt hier noch einmal imaginär über den Zielstrich fahren. Das wäre natürlich eine schöne Geschichte für Florian Lipowitz. Ist das heute natürlich auch eine Etappe, bei der er dann gucken muss oder sich anschauen muss. Aber Felix Engelhardt jetzt erst einmal, für ihn wäre es natürlich schön, noch als erster über den Zielstrich fahren. Sie haben sich ja 2 Minuten die Hand gegeben, aber sie werden nicht eingeholt. Sind immer noch 7 Sekunden. Der
1: Vorsprung ist größer geworden sogar wieder. Aber das ist jetzt auch irgendwie gemein. Ne? Sie wissen, eigentlich ist es vorbei und sie werden aber irgendwie hingehalten. Naja, können wir wahrscheinlich einen Haken dran machen, aber wir haben ja auch schon über die kämpferischen Fahrerwahl gesprochen. Du bist da skeptisch, Holger. Ich glaube, heute führt kein Weg an einen der beiden vorbei. Also ich glaube, da würde sich die Jury auch total unglaubwürdig machen. Also vielleicht noch unglaubwürdiger als ohnehin schon.
0: Ja, der Punkt ist, dass 50%, wenn das Reglement sich nicht geändert hat, sind die Fernsehzuschauer. Und das ist immer in Französisch gehalten. Da sind 90% Franzosen, die teilnehmen.
1: Aber ja auch nur bis zu einem gewissen Zeitpunkt. Also wir werden ja schon vor Etappenende erfahren, wer der kämpferischste Fahrer ist. Also wenn jetzt Paul Sexas meinetwegen in der Schlussrunde noch attackiert, dann würde das wahrscheinlich gar nicht mehr ins Gewicht fallen. Sind wir mal optimistisch, dass einer von den beiden, und wenn Molinar tatsächlich das Bergtrikot bekommen sollte, momentan führt er ja virtuell in dieser Wertung, dann wäre es nur gerecht, den anderen Fahrer dieses Fluchtduos auch auszuzeichnen, immerhin dann mit der goldenen Rückennummer des kämpferischsten Fahrers. Aber die beiden halten ihren Vorsprung, sind jetzt ungefähr so 150 Meter vor dem Hauptfeld, das da hinten die breite Straße befährt und gleich vorbeikommt an den berühmten Springbrunnen hier in Barcelona. Gibt's abendlich immer eine ganz tolle Show mit klassischer Musik. Mit Barcelona von Freddie Mercury und Montserrat Caballé. Das ist der Song zu den Olympischen Sommerspielen von 1992. Dann werden die Springbrunnen bunt beleuchtet. Fontänen schießen nach oben. Es ist immer ein großes Spektakel. Da geht's vielleicht dann vorbei und dann rauf auf den Montjuic. Fällt jetzt langgezogen. Zeichen dafür, dass das Tempo hoch ist. Und wir gucken auf den Kilometerstand. 37 Kilometer sind es noch. Die beiden halten den Vorsprung da vorne. Paul Sexas ist am Ende des Feldes, hebt aber jetzt nochmal den rechten Arm. Der französische Superstar, das Riesentalent, großer Hoffnungsträger, braucht doch nochmal mechanische Hilfe von seinem Team. Das Teamfahrzeug fährt unmittelbar dahinter. Paul Sexas steht da rechts am Straßenrand im Schatten, um Hilfe zu empfangen von seinen Teammechanikern, hat das Rad gewechselt, steigt drauf und wird angeschoben, hat da möglicherweise auch noch, ich sehe es schwierig, im Schatten einer Straßenbahnbrücke Hilfe von zwei Kameraden, nein nicht ganz, aber er kann sich jetzt auch Windschatten nehmen von einem Begleitfahrzeug, auch von einem anderen Team, da muss man nicht drauf achten, welche Farbe das Auto hat, das ist auch okay, das wird geduldet von der Jury. Paul Sexas wird zurückkommen ins Feld, aber auffällig, dass seine Mannschaft in den vergangenen Minuten häufiger technische Probleme hat, denn auch der niederländische Supersprinter Olaf Koy musste einmal links anhalten, um technische Hilfe in Anspruch zu nehmen. Paul Sexas also muss sich zurückkämpfen ins Hauptfeld. Das hat jetzt 14 Sekunden Rückstand auf Felix Engelhardt und Alex Molinar aus den Niederlanden. Die beiden sind schon in Barcelona, 36 Kilometer vor dem Ziel. Gleich geht's rein in das Finale, in den Schlussrundkurs, der dreimal absolviert wird. Und ihr seid mit uns live dabei. Kompagnon mit Alex Müller.

0: Willkommen auf dem Montjuïc, dem Stadtberg von Barcelona. Vor knapp 100 Jahren fand hier eine Weltausstellung statt. Es gab hier früher Formel-1-Rennen oben auf dem Berg, auf diesem Rundkurs. 1992 fanden die Olympischen Sommerspiele hier oben statt. Und heute ist der Montjuïc Schauplatz eines wahrscheinlich spannenden und spektakulären Finals der zweiten Etappe der Tour de France 2026, Holger. Ah, warte mal, ich muss dich erst wieder anmachen. So, okay. Jetzt aber.
1: Das Bild zeigt immer wieder Paul Sexas, den 19-Jährigen mit 3 Jahren Abstand, jüngster Fahrer in diesem Feld. Der nächstjüngste ist 22. Und Paul Sexas, nachdem er zweimal das Rad wechseln musste, kämpft zwischen den Autos um den Anschluss an das Hauptfeld, liegt da 17 Sekunden dahinter. Das bedeutet jetzt aber auch, dass vorn die anderen Mannschaften das Tempo erhöht haben, denn es geht ja auf die Bergwertung zu. Jetzt fährt er hinter dem Tourdirektor hinterher und dahinter einem der Jurymitglieder Paul Sexas, und dann wird er hoffentlich aus seiner Sicht natürlich gleich den Anschluss gehabt. Und teilweise war das halsbrecherisch, was er da macht. Dem fehlt ja eigentlich auch ein bisschen die Erfahrung, aber der jugendliche Leichtsinn bringt ihn natürlich auch ein bisschen schneller nach vorn. Also dieses Windschattenfahren mit vielleicht einem Meter Abstand zur Heckklappe. Es gab so viele Unfälle, wo Fahrer hinten durch den Kofferraum sozusagen geschossen sind, mehr aber durch die Heckscheibe und sich dabei verletzt haben. Aber jetzt fährt er vorbei an diesem Juryfahrzeug und nimmt, jetzt ist das Fahrzeug des Direktors erreicht. Und dann wird er gleich Windschatten aufnehmen vom Hauptfeld. So ist es. Im Hauptfeld sind jetzt Felix Engelhardt, der deutsche Meister, und auch Alex Molinar. Das bedeutet, die beiden hatten einen Ausreißversuch von 135 Kilometern über den Daumen gepeilt. Fast 3 Stunden sind sie vor dem Feld gefahren. Es gab Punkte für das Bergtrikot, für das grüne Trikot. Und mal schauen, ob sie zur Siegerehrung gerufen werden. Das bei Molinar wird sich relativ flott klären, nämlich mit der ersten Bergwertung des Tages. Da werden wir schon mal ein bisschen die Zeichen sehen. Wenn da keiner der großen Stars, die am Ende um den Tagessieg kämpfen, vorne ist, dann ist das sehr wahrscheinlich, dass er das Bergtrikot bekommt. Und die Sache mit dem kämpferischen Fahrer, die werden wir dann auch erfahren. 31 Kilometer sind es jetzt noch insgesamt. Das bedeutet, es sind noch 4 Kilometer bis zum ersten Mal dieser schwierige der beiden Anstiege hinauf zum Montjuïc genommen ist, nämlich der 1,5 Kilometer lang und fast 10% im Durchschnitt und in der Spitze 13% steil ist. Dann gibt es eine kleine Abfahrt und dann kreuzen sie den Zielstrich, nämlich etwa 2 Kilometer später. Dann sind es noch 24,2 Kilometer und dann kommt das Ganze noch zweimal. Erst wieder runter und dann diese beiden Anstiege, die hier diesen Kurs natürlich zu einer echten Herausforderung machen, und das Ganze bei jetzt schon absolvierten knapp 140 Kilometern und natürlich auch bei nach wie vor 34 Grad. Bisschen Schatten gibt's hier immer wieder. Man hat auch das Gefühl, die Fahrer suchen auch immer die Seite, auf der die Bäume stehen, die die Straße überragen, und dann immer und immer wieder auch in den Schatten einzutauchen. Das Tempo jedenfalls ist jetzt horrend hoch an der Spitze. Das Feld ist sehr, sehr lang gezogen, da die letzten 30 Kilometer in diesem Augenblick eröffnet sind.
0: Und ich weiß gar nicht, ob die Tourveranstalter sämtliche Absperrgitter der ganzen Welt irgendwie hier nach Barcelona haben schiffen lassen. Der Rundkurs ist komplett abgesperrt mit Gittern, jetzt hier schon im Stadtbild. Wir haben auch in den vergangenen Tagen, natürlich gestern auch schon beim Mannschaftszeitfahren, ganz viele Gitter vorher erst am Straßenrand gestapelt gesehen, auch gestern Abend wieder neben der Straße, die dann abgebaut worden sind, und wahrscheinlich sind die alle jetzt hierher gebracht worden, die vielen Kilometer, damit die Straßen, dass die Fahrer nicht beeinträchtigt werden von den Zuschauern links und rechts. Viele sind jetzt da, viele mit Schirmen, mit Sonnenschirm, also Regenschirm als Sonnenschirm, um sich zu schützen vor der glühenden Sonne, die natürlich von oben brennt, den Fahrern jetzt auf den Rücken knallt, leicht von hinten kommt. Sie ist langsam tiefstehend um kurz vor 17 Uhr und 30 Kilometer sind es noch bis ins Ziel. Es ist extrem hoch, das Tempo gerade, über 60 km/h. Das wird sich aber gleich selbstverständlich ändern, wenn es bergauf geht.
1: Ja, es geht jetzt die Serpentinen hoch. Wir sind das Ganze in den zurückliegenden Tagen mehrmals gefahren. Wir mussten ja immer hier hoch auch. Gestern war das Ziel ja an derselben Stelle. Und heute war das natürlich anders abgesperrt als gestern, weil der Kurs gestern für das Mannschaftszeitfahren ein anderer war. Und die Schwierigkeiten dieses Anstieges bestehen heute darin, dass das wirklich Haarnadelkurven sind. Also echte Serpentinen, einmal rechts, einmal links, wo man wirklich wirklich das Tempo richtig rausnehmen muss. Wir haben uns das heute Morgen nochmal angeguckt und am Ende wird die Straße sehr, sehr schmal und insbesondere die Abfahrt zu diesem Zielanstieg, der auch gestern bewältigt werden musste, ist auch zumindest am Beginn so schmal, dass da eigentlich wenig geht in Sachen Überholen. Gleich werden sie diesen Anstieg zum ersten Mal in Angriff nehmen. Was heißt gleich? Es geht gerade schon hoch. Das sind die unteren Teile, die sind noch nicht ganz so steil. Und wenn man sich jetzt hier anschaut, wie diese Berge benannt werden, Côte du Château de Montjuïc, das ist, glaube ich, nichts, was der Spanier jemals gehört hat. Genauso nicht wie die Côte de Stade Olympique. Ich glaube, das heißt alles hier so ein kleines bisschen anders. Klar ist, es geht schon Montjuïc nach oben und dort oben, wo die Festung ist, da ist der Punkt, wo es um die Bergpunkte gleich geht, dann die kleine Abfahrt und dann geht's hinein in den Schlussanstieg, der allerdings danach noch zweimal bewältigt werden muss. Wie gesagt, das alles steht jetzt dreimal auf dem Programm. Das ist das erste Mal. Reichlicher Kilometer noch bis zur Bergwertung. Jetzt kommt die erste dieser Kurven und gleich kommt dann auch die erste Haarnadelkurve und die Mannschaft von Tadej Pogacar bestimmt an der Spitze des Feldes das Tempo. Natürlich wollen sie dieses Rennen schnell, wollen es auch so gestalten, dass am Ende Tadej Pogacar hier gewinnt und dass keiner der Sprinter in An- und Abführung dabei ist. Natürlich nicht der reine Sprinter, aber ich denke da an einen wie Michael Matthews, den wir vorhin schon mal erwähnt haben, den Australier, der ja solche Anstiege durchaus noch beherrscht und dann der Sprintstärkste ist. So hat er seine Etappen bei der Tour de France gewonnen. Rodez beispielsweise, das war so sein Pflaster. Und Florian Vermeersch, wenn ich es richtig sehe, ist derjenige, der jetzt vor Tadej Pogacar in den steilsten Abschnitt hineinfährt. 13% jetzt hier Pogacar in seinem Bergtrikot, hat auch eine Hose, die weiß ist, mit roten Punkten an. Dahinter fährt Jonas Vingegaard an der dritten Stelle und vierter ist dann, wie selbstverständlich, der Olympiasieger, der Kapitän des deutschen Red Bull-Teams ist Remco Evenepoel. Wieder geht es um so eine Haarnadel rum. Jetzt nach links, gleich wird es nochmal nach rechts gehen und Tadej Pogacar wirkt extrem entspannt. Natürlich ist das jetzt noch keine Entscheidung in irgendeiner Weise. Es ist schlicht und ergreifend der erste Anstieg, der hier genommen wird und das ist das erste große Aussieben. Mathieu van der Poel gehört auch zu denen, die sie möglichst loswerden wollen, weil sie am Ende vielleicht im Sprint dann schneller sind, die genannten, als die, die in der Gesamtwertung ganz vorn sind. Schauen wir nochmal auf die Reihenfolge, da ändert sich nichts. Sie fahren wie an einer Perlenkette gezogen hinauf, immer noch Pogacar an der 2, Vingegaard an der 3, Evenepoel an der 4, dann kommt, das müsste Sepp Kuss sein, vom Bewegungsablauf her, an der vierten Stelle oder der fünften insgesamt und dann sehe ich den französischen Meister, das ist Romain Grégoire, der gestern auch eine gute Rolle gespielt hat und an dessen Hinterrad versuche ich auch Florian Lipowitz immer wieder ausfindig zu machen. Der fährt jetzt so ein bisschen im Wind, kommt aber deutlich nach vorn, fährt jetzt an vielen vorbei und wird versuchen, vielleicht das Hinterrad von Evenepoel zu nehmen. Da sind noch 3-4 Fahrer dazwischen, ist auf jeden Fall ganz gut positioniert, der Vorjahrsdritte. 340 Meter noch, bis der Anstieg zum ersten Mal genommen wurde. Nichts ändert sich an der Reihenfolge. Remco Evenepoel geht aus seinem Sattel raus, hat das Trikot leicht aufgemacht, trägt ja heute das ganz normale Red Bull-Trikot. Natürlich erkennt man ihn an den Ärmelringen, um ihn zu kennzeichnen als einen, der schon Weltmeister war im Straßenrennen. Das war 2022 in Australien. Und dahinter immer noch auch einer wie Florian Lipowitz. Und dann zeigt die Kamera uns Julien Alaphilippe. Vor 5 Jahren hätten wir ihn ganz oben gehabt auf der Liste derer, die hier Kandidaten sind um den heutigen Etappensieg. Aber die ganz große Form hat der insgesamt 6-malige Tour de France-Etappensieger nicht mehr. Zuschauerzahl enorm. Jetzt unfassbar. Hier an der Stelle, wo es am steilsten wird. Die Spanier kennen sich natürlich aus. Sie wissen ganz genau, wo es das große Spektakel gibt, nämlich hier auf den letzten 100 Metern berghoch. Immer noch, das müsste Florian Vermeersch sein, der davor, das ist aber nicht zu 100%, das kann jetzt ist es, genau. Jetzt ist es, der davor Tadej Pogacar fährt und der sich jetzt die Punkte sicher zurückgefallen ist. Aurélien Paré-Peintre, der ist aber nicht wirklich wichtig, nur als Helfer für Sexas. Der ist aber wieder im Feld dabei. Jetzt gibt's die ersten Bergpunkte, können wir notieren. Die bekommt Yates, 2 Punkte, 1 Punkt für Tadej Pogacar und dann fährt Vingegaard über diesen Punkt hinweg. Jetzt gibt's gleich diese schmale Abfahrt und dann geht's hinauf zum ersten Mal zum Zielstrich.
0: Ja, und da Pogacar jetzt diesen einen Punkt geholt hat, ist es im Bereich des Möglichen, dass er hier das das Bergtrikot erfolgreich verteidigen wird, denn er könnte dann auch auf 5 Punkte kommen, wäre aber in der Gesamtwertung deutlich besser platziert als Molinar und deswegen wäre er dann, sollte er die beiden Bergwertungen noch gewinnen,
1: Nein.
0: Nein. Nein. Jetzt kommt Holger dazu.
1: Reglement, Seite 712, Paragraph sowieso. Bei den Bergwertungen entscheidet bei Punktgleichheit, wer die höhere Berg, also die höher kategorisierte Bergwertung, und das ist in dem Falle Kategorie 2, das wäre bei Molinar.
0: Ja.
1: Genau.
0: Ja.
1: Also 5 Punkte reichen Pogacar nicht.
0: Er hat sicher.
1: Er
0: sei denn, Adam Yates zieht jetzt durch, aber davon ist er nicht ausgegangen. Wir stoppen gleich mal die Zeit, mal gucken, wie lange die Fahrer brauchen für diese Finalrunde. Sie sind jetzt hier am Olympiastadion, fahren durch den Schatten, und ich muss ehrlich sagen, ich bin geflasht, bin total überwältigt von dem, was da gerade los war, links und rechts an der Straße. Unfassbar, diese Zuschauermassen, ihr habt es, glaube ich, gehört. Wir holen einmal tief Luft und sind gleich wieder für euch da. Es wird gleich wieder bergauf gehen und ihr seid mit uns live dabei.

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Willkommen zur zweiten Etappe der Tour de France, zum Finale dieser spektakulären Etappe von Tarragona nach Barcelona. 168 Kilometer, viel davon an der wunderschönen Mittelmeerküste entlang. Oben die brennende Sonne, rechts das blau-türkise Mittelmeer. Aber jetzt ist für Blicke nach links und rechts keine Zeit mehr für die Fahrer, die hier unterwegs sind und die eine Wahnsinnsfahrt jetzt haben über den Montjuïc. Wir haben eben davon gesprochen, dass Adam Yates diese Bergwertung hier hoch gewonnen hat vor Tadej Pogacar. Es ist im Schatten und im Lichtspiel nicht ganz so leicht zu erkennen. Es war nicht Yates, sondern Brent McNulty. Immerhin, sagen wir mal, auch englischsprachig, aber das ist dann auch schon die einzige, naja, fast die einzige Gemeinsamkeit. Sie sind beide Helfer von Tadej Pogacar, also Brent McNulty mit zwei Punkten hier oben auf dem Montjuïc. Und Florian Lipowitz ist vorne mit dabei, holt sich nochmal ein bisschen Energie gerade aus einem Riegel, den er gereicht bekommen hat von einem Teamkollegen. Er ist am Hinterrad von Remco Evenepoel. Alle starken Männer sind da vorne im Hauptfeld dabei. Pogacar hinter Brent McNulty, dann Helfer und letztlich selbst auch Jonas Vingegaard, der Mann in Gelb, dann Remco Evenepoel und auch Florian Lipowitz. Die sind alle zusammen 22 Kilometer vor dem Ziel. Sie sind jetzt auf der vorletzten Runde hier über diesen Parcours am Montjuïc. Geht jetzt nochmal mit großem Geschwindigkeit runter, um dann wieder mit Schwung in den nächsten Anstieg hereinzugehen. Das Feld wird langsam kleiner und kleiner. Wir haben auch schon große Namen wie Kevin Vauclain beispielsweise gesehen, der den Anschluss nicht halten konnte an die Großen da vorne. Ja, selbst einer der hoffnungsvollen Talente des französischen Radsports. Aber viele Franzosen gucken natürlich vor allem auf Paul Sexas. Der war zwischendurch mal abgehängt, müsste aber wieder in diesem Feld drin sein. Das jetzt klein geworden ist, ich würde sagen so rund 20 bis 30 Fahrer, die wieder über die abgesperrten Fahrenstraßen von Barcelona brettern. Anders lässt sich das jetzt nicht sagen. Bei diesem hohen Tempo vorbei an vielen Palmen und Bäumen, die zumindest so ein bisschen Schatten spenden hier bei 33 Grad. Die Sonne ist inzwischen ein bisschen tiefstehender, sodass es immer mal wieder auch so ein bisschen Abkühlung vielleicht auch für die Fahrer gibt, die jetzt Schwung holen für das große Finale. 21 Kilometer noch vor dem Ziel. Die Favoriten sind alle beieinander und wir bleiben natürlich für euch dran hier bei Sportschau Live.

0: Es ist ein in vielerlei Hinsicht sehr aufregendes Finale hier bei der zweiten Etappe, auch für unseren Reporter Holger Gerska, der gerade Probleme mit seinem Stuhl hatte, also mit dem, auf dem er saß. Saß wohlbemerkt, Holger, was ist passiert?
1: Ja, das sind die Stühle, das sind so Plastikstühle, wenn ich mal bedenke, wie viele Jahre ich jeweils 21 Tage, ja, roundabout 6 Stunden, 12 bis 18 Uhr hier gesessen habe, aber kommt jedes Jahr so zweimal vor, dass so ein Ding Ermüdungserscheinungen zeigt und dann zusammenbricht. Mag auch an mir liegen, aber liegt nicht nur an mir.
0: Am zweiten Tag schon.
1: Man kann nach links und nach rechts gucken, das passiert ab und zu. Ist inzwischen, da gibt's auch gar, du bist ja nicht so oft hier. Es ist auch gar nicht mehr aufregend für alle hier so drumherum.
0: Ich kann auch sagen, ich bin nicht so schwer.
1: Richtig, aber es gab auch schon genug Kollegen, die ihre eigenen Stühle mitgebracht haben.
0: Ja, das ist so echt so die Klappstühle der ganz billigen Sorte, aber naja, ist auch Teil der Tour. Gucke auf die Straße kurz, 18,8 Kilometer noch. Das Feld ist schnell unterwegs mit 67 Stundenkilometern gerade. Es geht leicht bergab, alle Favoriten sind vorne dabei und wir erwarten, ja, was erwarten wir eigentlich? Wann glaubst du, kommen die Attacken von den Favoriten?
1: Ich glaube erst in der letzten Runde. Ich glaube, dass sie jetzt nochmal so drüber fahren und dass sie allerdings nicht den kurzen Anstieg wählen, sondern tatsächlich den längeren, also diese 1,5 Kilometer. Also so auf den letzten 4 Kilometern wird das richtig losgehen.
0: Und wir gucken auf die Uhr, so in 20 Minuten etwa sind sie im Ziel. Ihr seid mit uns natürlich live dabei, hier bei Tourfunk Live.

0: So klingt es am Montjuic. Wir haben noch 15 Kilometer bis zum Ziel, 900 Meter bis zum nächsten Gipfel und Florian Lipowitz ist noch mittendrin. Das ist schon mal die wichtigste Nachricht für viele deutsche Radsportfans. Der Dritte des vergangenen Jahres hatte ja seit dem Mannschaftszeitfahren gestern 35 Sekunden Rückstand auf den Mann in Gelb, auf Jonas Vinegar. Er will natürlich heute den Rückstand auch im Rahmen halten, auch wenn das natürlich nicht so ganz sein Terrain ist, diese kurzen Anstiege. Er braucht ja ein bisschen mehr, um in Schwung zu kommen, wie so ein Diesel, um dann Tempo zu haben. Holger Gersker sitzt neben mir, ich bin Moritz und Holger ist hier für die Radiowellen der ARD. Hat immer mal wieder auch Zeiten, denen er zum Beispiel zu MDR aktuell spricht, dem Mitteldeutschen Rundfunk. So auch jetzt. Er fasst jetzt mal das Geschehen für uns zusammen. 1:30 Holger mit dem Wichtigsten von diesem Tag.
1: Es geht wieder hinauf auf den Olympiaberg von 1992 zum Olympiastadion, das damals hier genutzt wurde. Wir erinnern uns an den Bogenschützen, der das olympische Feuer entfachte. Diese Pylone sieht man auch heute noch, überragt dieses Areal und momentan überragt die Mannschaft von Tadej Pogacar dieses Rennen. Dreimal wird dieser Rundkurs hier bewältigt. Jetzt geht es zum zweiten Mal nach oben. Zweistufig dieser Anstieg. Erst zum Chateau, dann ein bisschen nach unten und dann dort, wo sich der Zielstrich befinden wird, nämlich vor dem Olympiastadion. Die Mannschaft von Pogacar hat in der ersten Runde das Tempo dominiert. Brandon McNulty war der Amerikaner, der die Punkte sich für das Bergtrikot sicherte in seinem Windschatten. Nicht nur Tadej Pogacar, sondern dahinter dann auch der Mann im gelben Trikot, Jonas Vingegaard und auch natürlich das Duo. Was heißt natürlich? Es ist ja gut so aus deutscher Sicht. Florian Lipowitz und Remco Evenepoel, das Duo aus dem deutschen Red Bull Team. Jetzt geht es zum zweiten Mal nach oben, sind noch 300 Meter bis zum Kulminationspunkt. Schau nochmal, da haben wir Florian Lipowitz im Dunstkreis von Remco Evenepoel, wenn ich es richtig gesehen habe, für den Augenblick. Evenepoel wirkt da sehr, sehr locker und entspannt am Hinterrad von Tadej Pogacar und rechts in der Fahrtrichtung ist auch Florian Lipowitz ganz vorn dabei, während das Feld gerade in Gelb eingenebelt wird. Das hassen die Fahrer, denn sie können ohnehin bei diesen Temperaturen schon schwer atmen berghoch und dann kommt auch noch so ein gelber Qualm. Man fragt sich manchmal, was vielen der Zuschauer durch den Kopf geht, aber es sind nicht alle, bei weitem nicht alle. Es sind unfassbar viele hier am Montjuic. Tolle Atmosphäre, tolles Finale, was wir dann gleich erleben werden.
0: 100 Meter noch bis zum Gipfel hier am Montjuic, dem Olympiaberg. Und wir gucken natürlich immer wieder nach vorne. Ich glaube, dieses Mal ist es wirklich Adam Yates, der vorne das Tempo macht für die UAE-Mannschaft. Und hinter ihm müsste Matteo Jorgensen sein, ein Helfer von Jonas Vingegaard. Also die beiden Top-Teams jetzt hier an der Spitze des Feldes und dahinter dann die großen Favoriten. Und dann geht's gleich rein in die letzten 14 Kilometer. Die Bergwertung ist erreicht. Und wenn es jetzt nicht doch Brandon McNulty war, wovon ich nicht ausgehe, dann können wir wirklich einen Haken machen an das Bergtrikot, das an den Niederländer Molinar geht. Und dann hätte tatsächlich auch Felix Engelhardt gute Chancen, hier als kämpferischer Fahrer ausgezeichnet zu werden. Ich sehe aktuell keinen, der ihm Konkurrenz machen könnte, dem Deutschen hier, der bei seinem Tourdebüt gleich am erstmöglichen Tag in der Fluchtgruppe war und das über viele, viele Kilometer. Ganz am Ende des Feldes ist Jai Hindley, der Giro-Dritte des Frühjahrs, der den Giro auch schon mal gewonnen hat, der auch schon eine Tour-Etappe gewonnen hat, sogar in Gelb gefahren war mal vor einigen Jahren für die Deutsche. Damals hieß es noch Bora-Mannschaft, jetzt Red Bull, der aber am Ende des Feldes ist und zumindest heute keine große Hilfe ist für die Spitzenmänner seiner Mannschaft, aber auf ihn wird es dann möglicherweise im Hochgebirge ankommen. Einmal tief durchatmen, es geht nochmal runter, gleich nochmal am Stadion vorbei und dann rein ins große Finale. Holger, wer macht auf dich welchen Eindruck aktuell?
1: Also die Mannschaft von Tadej Pogacar spielt ja nicht umsonst mit den Muskeln. Normalerweise ist der Job von Jonas Vingegaards Mannschaft, hier das Tempo zu gestalten. Und dass sie es machen, deutet darauf hin, dass Tadej Pogacar sich vorgenommen hat, die Etappe zu gewinnen. Wir kennen den Slowenen ja seit 2020 und hatten oft so Tage, wo er einfach gesagt hat, das Ding brauche ich für meinen Scalp oder diesen Scalp brauche ich für meinen Palmares. Wir erinnern uns damals an das an die Planche de Belfie, wo Lennart Kemna vorweggefahren ist und man sich gesagt hat, um Gottes Willen, warum braucht er diese eine Etappe denn auch noch? Aber das hat er halt morgens angekündigt und dann hat er das in die Tat umgesetzt und solche Etappen gibt es immer wieder und die heutige gehört offenbar auch dazu. Diese Abfahrt hier hinunter in Richtung des Schlussanstiegs, die ist wirklich breit. Am Anfang ganz, ganz schmal und dann ist sie wirklich breit und da können die jetzt mit Tempo 70 runterfahren und nehmen auch ein bisschen Schwung mit in diesen Anstieg zum Ziel rauf. Das wird gleich natürlich sehr wichtig sein, wer wie viel Schwung in diese letzte Kurve mitnimmt. Das ist eine Rechtskurve, die es in diesem Augenblick erreicht bei Tempo 63 und dann wechselt das Gelände, dann geht es halt berghoch. Erstmal ist es noch sanft ansteigend und dann wird es peu à peu ein bisschen steiler in Richtung des Zielstriches, wo momentan jetzt nur wirklich eine Passage des Zielstrichs auf dem Programm steht. Gibt jetzt da oben keine Punkte in diesem Falle und jetzt ist es, glaube ich, Yates, der das Tempo da vorne mitbestimmt und in seinem Dunstkreis dann Kuss von der Größe her, könnte oder aber Jorgensen, auch Matthäus Jorgensen sein. Ja. Jorgensen und dann Jonas Vingegaard gegen die Sonne, wirklich jetzt ganz schwer zu erkennen. Ich schaue natürlich immer und immer wieder auf Florian Lipowitz, sehe aber zwei Red Bull-Helme.
0: Das ist übrigens Yates weiter hinten, also es ist möglicherweise doch noch Brandon McNulty vorne.
1: Okay,
0: ja, wissen wir nicht, ist auch nicht so wichtig.
1: Der Toro war aber auch noch dabei, der fährt also auch noch vor Tadej Pogacar. Sie haben noch die gesamte Mannschaft mit an Bord und hinter dem Olympiasieger Remco Evenepoel, der direkt das Hinterrad von Tadej Pogacar hat, erkenne ich auch Florian Lipowitz, der also auch eingangs der letzten Runde noch dabei ist. 17 Minuten dauert so eine Runde, jetzt haben wir 17.23 Uhr, kann man sich ausrechnen. Die letzte Runde wird sicherlich einen Tick schneller gefahren, so zwischen 17.39 Uhr und 17.40 Uhr wird hier die Entscheidung gefallen sein.
0: Ja, und ihr habt das schon mal erwähnt, Holger ist hier auch für die Radiowellen und die wollen natürlich jetzt wissen, wann fängt er an mit der Zielreportage, also wann sollen sie den Regler hier im Studio hochziehen, damit sie ihn dann hören, und wir bieten Holger mal eben die Gelegenheit, genau das anzukündigen. Ihr rechnet jetzt, glaube ich, ein bisschen.
1: 17.37
0: geht's los. Also, liebe Kolleginnen und Kollegen in der ARD, das ist immer so die Ansage, die wir über die Leitung machen. Um 17.37 Uhr fängt Holger hier an mit den letzten Worten von dieser wirklich atemberaubenden Etappe durch Katalonien. Es ist unfassbar, was hier los ist am Montjuïc. Also, wer auch immer sich diesen Kurs überlegt hat, dieses Grand Depart-Wochenende entworfen hat, ich beglückwünsche ihn oder sie dazu. Thierry Gouvenou ist ja der Streckenchef der Tour. Es ist fantastisch, was wir hier erlebt haben. Morgen geht's raus aus Spanien, rein nach Frankreich, direkt rein in die Pyrenäen. Was für ein Auftakt der Tour. Wir werden übrigens auch morgen im Tourfunk über die Bewerbungen oder die Bestrebungen Deutschlands, den Grand Départ nach Deutschland zu holen im Jahre 2029. Berlin mit Sachsen, Sachsen-Anhalt und Thüringen. Wir sind gerade in der Recherche und haben möglicherweise Neuigkeiten, die wir euch dann morgen präsentieren können. Und wir bekommen nochmal das Ergebnis, was wir gerade eben auch schon gemutmaßt haben. Es war doch Brandon McNulty tatsächlich, wie wir schon gesagt haben, der auch diese zweite Bergwertung gewonnen hat. Jetzt müssen wir doch von Anfang an anfangen zu rechnen. Also jetzt hat er 4 Punkte, aber dass er auch die letzten vielen Punkte holt hier, Holger schüttelt auch schon mit dem Kopf, davon ist er nicht auszugehen. Wir holen Luft. Holger spricht gleich nochmal zum Mitteldeutschen Rundfunk. Das hören wir uns natürlich auch an. Während die Fahrer gerade langgezogen an einer Schnur Richtung Pal abwärts sind, wollte ich gerade sagen, also Richtung Stadt nochmal wieder, um dann wieder nochmal den Anstieg zu nehmen. Hier ist es auch ruhiger links und rechts an der Strecke. Die Fahrer haben da viel Tempo auf. Da lohnt es sich auch als Zuschauer nicht, sich da an die Strecke zu stellen, weil es mit einem so hohen Tempo an ihnen vorbeigeht. Aber jeder, der schon mal bei der Tour war, der weiß natürlich an den Anstiegen, so wie wir es hier auch erlebt haben am Montjuïc, später dann auch in den Alpen und in den Pyrenäen, da lohnt es sich dabei zu sein. Ich weiß von vielen deutschen Fans, die schon hier in Barcelona sind. Ich habe auch in den vergangenen Tagen oft die deutsche Sprache gehört, als ich durch die Menschenmassen gelaufen bin. Habe deutsche Fahnen gesehen, Deutsche im Fußballtrikot. Es ist ein natürlich internationales Publikum ohnehin in dieser Stadt, die so schön gelegen ist am Mittelmeer. Viele Touristen hier, aber jetzt eben auch Massen an Radsportfans und viele davon kommen auch da aus Deutschland, haben sich bei mir bemeldet und sind auch schon hier und später dann vor allem dann auch im Elsass, in den Vogesen, wenn es da durchgeht, am Le Markstein. Da werden wir dann in der übernächsten Woche wahnsinnig viele deutsche Fans haben. Also jetzt noch knapp 10 Kilometer. Die Fahrer sind unterwegs auf dem Weg zum zweiten Ziel und Holger Gersker fasst das Ganze für uns nochmal zusammen.
1: Die Mannschaft von Tadej Pogacar spielt mit den Muskeln. Sie zeigt ihre Stärke. Sie sind zu 5 unter den ersten 7, haben das Tempo für ihren Kapitän, für den viermaligen Tour de France-Sieger so gestaltet, dass der wahrscheinlich, alles andere wäre eine Überraschung, in der letzten Runde hier auf dem Kurs rund um den Montjuïc den längeren Anstieg, der bei Kilometer 2,5 vor dem Ziel endet und 4 Kilometer vor dem Ziel beginnt, nutzen kann, um sich aus dem Staub zu machen mit einem Antritt, möglichst Jonas Vingegaard distanziert. Das ist das Planspiel. Vingegaard bleibt in seinem gelben Trikot, denn er war ja der Beste gestern, im Dunstkreis. Und wenn das alles so kommt, dann werden wir schon tatsächlich das Kräfteverhältnis dann mal in echt sehen. Gestern war ja Pogacar ein Tick schneller am letzten Anstieg, hat allerdings ein bisschen zu viel Rückstand mit seiner Mannschaft. Und demzufolge ist Jonas Vingegaard der im gelben Trikot. Aber wahrscheinlich wird es hier in den nächsten 10, 12 Minuten das direkte Duell des Dänen mit dem Slowenen geben. Die beiden, die in den zurückliegenden 6 Jahren die Tour de France gewonnen haben. 2-mal Vingegaard, 4-mal Pogacar. Und hinter ihnen, hinter all diesen, bewegen sich immer Florian Lipowitz und Remco Evenepoel. Florian Lipowitz gibt einen guten Eindruck wieder. Man hat ein gutes Gefühl momentan, wenn man ihn beobachtet, als würde ihm das noch nicht so schwer fallen. Aber diesen richtigen Kick, den hat er nicht. Und nichtsdestotrotz, wenn er über diesen langen Anstieg dann gleich kommt, dann wird er nicht allzu viel Rückstand auffahren. Remco Evenepoel, sein Teamkollege, ist sicherlich der für Red Bull heute auf Ergebnis fahren soll. Aber Lipowitz soll halt wenig Zeit verlieren.
0: Und ich möchte mal ein Szenario aufmalen, Holger, hier auf die heißen Straßen von Barcelona. Also Pogacar hat 12 Sekunden Rückstand in der Gesamtwertung. Es gibt ja oben auch Zeitbonifikation. 10 Sekunden für den ersten, 6 für den zweiten, 4 für den dritten. Ist es für dich im Rahmen des Möglichen, dass Pogacar Vingegaard heute sogar das gelbe Trikot wegnimmt, um auch wieder dieses Zeichen zu setzen, ihn vielleicht auch so ein bisschen zu brechen?
1: Also ich kann mir vorstellen, dass er sich die 2 Sekunden holt. 10 muss er ja, also 10 kriegt er, wenn er die Etappe gewinnt, und dann muss er ja noch 2 holen. Ich glaube aber, dass Vingegaard trotzdem Zweiter oder Dritter wird und dann noch Bonifikationssekunden selber gewinnt. Also wenn die jetzt wirklich hier hochfahren, dann haben wir Evenepoel, wir haben Pitcock, Vingegaard, Pogacar, und Vingegaard kann das ja auch.
2: Ja, hat er gestern gezeigt.
1: Das hat er gezeigt drauf, und ich kann mir gut vorstellen, dass Jonas Vingegaard in der Lage ist, in Pogacars Windschatten dann im Zweifel Zweiter oder Dritter zu werden. Vielleicht sind dann 2 Sekunden Lücke, aber ich glaube, dass er das gelbe Trikot verteidigt.
0: Und Lipowitz?
1: Wenn er 10 Sekunden kriegt, ist es okay. Ich erinnere mich voriges Jahr an die Mühe de Bretagne. Das ist ja so ähnlich mit dem Anstieg. Da waren es, glaube ich, 19, wenn ich mich recht entsinne, auf die Spitze damals. Das ist nicht sein Ding, aber er fährt natürlich jetzt in den Berg auch relativ weit vorn rein, wenn er die Position hält. Die Abfahrt kann er gut und vielleicht auch die Kurve gut aussteuern. Also ich glaube, dass das nicht allzu viel Rückstand entsteht.
0: 7,5 Kilometer noch bis ins Ziel. Die großen Favoriten dann, zeigen ihre Muskeln und werden sich hier gleich duellieren auf den Straßen des Olympiaberges Barcelonas. In hohem Tempo auch bergauf, 34 km/h. Viel Wasser wird nochmal gereicht. Vorne ein Helfer von UAE. Es müsste immer noch Brandon McNulty sein, der US-Amerikaner, Helfer von Tadej Pogacar. Hinter ihm Matteo Jürgensen und dann schon der Mann in Gelb, Jonas Vingegaard. Und hinter ihm der Mann im Bergtrikot. Das sind so Bilder, wie man sie eigentlich nur aus den Hochgebirgen kennt, aus den Alpen, aus den Pyrenäen. Und wir sind aber schon erst am zweiten Tag. Das ist eben das Ergebnis dieses Mannschaftszeitfahrens von gestern. Vingegaard war der Schnellste, trägt heute Gelb. Und Pogacar hat im Schlussanstieg auch hier hoch zum Olympiastadion den Anstieg als Schnellstes absolviert und deswegen das Bergtrikot. Jetzt kommt es langsam rein in die entscheidende Phase dieses Rennens. Noch ist alles beisammen vorne, das Tempo ist hoch, links und rechts. Ihr hört es auch in der Akustik, die wir haben von den Außenmikrofonen. Unfassbar viele Zuschauer, die hier für richtig Stimmung sorgen. Und wo es richtig steil wird, da stehen sie in 10, 12, 15er Reihen. Leider eben auch hier und da ein bisschen mit Pyrotechnik. Wir haben es eben einmal erlebt, als da gelber Nebel aufstieg. Das mag alles toll aussehen. Ja, das sieht gut aus, aber es ist für die Fahrer wirklich, Entschuldigung, echt beschissen bei diesen hohen Temperaturen. Mit der Luftzufuhr eh schon schwierig. Und dann fahren sie dadurch zu so einem Nebel, der dann stinkt und der einem nochmal vielleicht so ein bisschen Sauerstoff nimmt. Liebe Leute, wenn ihr das hört und vorhabt, in den nächsten Wochen hier zur Tour zu kommen, ihr wisst das ja eigentlich. Lasst sowas. Bringt nichts, ist doof. Genauso wie mitlaufen, da haben die Fahrer auch keinen Bock drauf. Bleibt am Straßenrand, gibt den Fahrern den großen Applaus. Und das machen die allermeisten ja auch. Und zwar ganz egal, aus welcher Nation, aus welchem Team die Fahrer kommen. Das ist die Tour, das ist ein Spektakel. Hier sind Millionen im Laufe der 3 Wochen an den Strecken. Und das macht dieses Ereignis, dieses Sportliche, so zu einem großartigen Event, was jedes Jahr großartigen Spaß macht. Und das dieses Jahr von Anfang an ein echtes Spektakel ist. Gestern mit dem Grand Départ hier in Barcelona, heute mit dem Ende der 2. Etappe hier in Barcelona. Und jetzt hat sich hinten ein bisschen das Feld geendet. Es sehe eine Führungswechsel oder ist es eine hintere Gruppe? Ich glaube, uns wird jetzt hier aus der Luft eine andere Gruppe, eine abgehängte Gruppe, die der Sprinter beispielsweise gezeigt. Das ist nicht die Gruppe, in der die großen Favoriten sind. Deswegen war ich kurz abgelenkt. Da müssen wir gar nicht so drauf achten. Aber es ist gut, dass die internationale Fernsehregie uns auch diese Bilder mal zeigt. Denn da sind natürlich auch viele deutsche Fahrer drin, die den Anschluss vorne nicht geschafft haben. Möglicherweise, ich habe es nicht erkannt, auch der deutsche Meister, das deutsche Meistertrikot von Felix Engelhardt, der hier, wenn ihr jetzt erst zuschaltet, ja lange Teil einer Fluchtgruppe war. Erst drei Fahrer, am Ende zwei Fahrer. Molenaar, der Niederländer, hat sowohl die Sprintwertung als auch die Bergwertung an einem zweierkategorisierten Berg gewonnen. Das Sprinttrikot, das Grüne, wird er nicht holen. Das wird der Tagessieger heute bekommen, denn dafür gibt es mehr Punkte als für den Zwischensprint. Aber es sieht sehr danach aus, als könnte der Niederländer hier vom spanischen Zweitligisten Caja Rural das Bergtrikot holen. Es ist ihm jetzt nur noch theoretisch zu nehmen. Wir gehen rein in die letzten 4,5 Kilometer und wir sehen die Lidl-Mannschaft vorne, die natürlich fährt für Juan Ayuso. Der kommt aus Barcelona. Der will natürlich hier, nachdem er gestern das weiße Trikot geholt hat, nach dem Mannschaftszeitfahren in seiner Heimatstadt nochmal auftrumpfen. Und wir holen Holger nochmal dazu, der zwischendurch ja auch die Radiosender zu Hause versorgt. Was gibt sich jetzt für ein Bild? Plötzlich ist die Mannschaft von Paul Sechs-Hass vorne und sowohl UAE als auch Wismar Lise Bike aus den Niederlanden von Jonas Winneger haben sich ein bisschen zurückgenommen. Die Mannschaft von Paul Sechs-Hass kontrolliert jetzt hier das Finale. 4 Kilometer sind es noch bis ins Ziel.
2: Ja, das ist die Not, der das Tempo jetzt macht.
0: Warte, Holger, ich höre dich wieder nicht. Das liegt daran, dass ich hier die richtige Einstellung machen muss. Das liegt nicht an dir. Jetzt aber nochmal.
1: Ja, es ist Tisch Benot aus der Mannschaft von Paul Sechs-Hass, der das Tempo jetzt macht und der sich sogar ein bisschen absetzen kann, da es jetzt hineingeht in diesen Anstieg. Und der nächste ist es Filippo Ganna, der da den zweiten Platz hier in der Gesamtwertung gehalten hat, der jetzt aber auch zurückfällt und keine Rolle mehr spielt. Stattdessen ist jetzt da wieder Tadej Pogacar von der Partie an der zweiten Stelle. Tisch Benot als Helfer von Paul Sechs-Hass ist vorn in seinem Dunstkreis, der Mann im Bergtrikot. Das ist immer noch der Mann, der die Tour de France viermal gewonnen hat, der Superstar des Radsports Tadej Pogacar. Und dahinter, bevor noch das gelbe Trikot kommt, ist auch noch Remco Evenepoel zu sehen. Und ich glaube sogar Florian Lipowitz ist da auch noch an der Seite. Jetzt hier gegen die tiefstehende, schon etwas tiefer stehende Sonne sehr, sehr schwer auszumachen. Da Tadej Pogacar noch mal ein bisschen ausschert, sich umschaut. Wo sind denn meine Kollegen? Paul Sechs-Hass fährt am Hinterrad von Jonas Vingegaard, das jetzt wieder in diese Kehren hineingeht, die wir vorhin schon beschrieben haben. Jetzt nach rechts, dann nochmal nach links und das ist sehr viel Tempoarbeit von Benot und tatsächlich versuchen sie McNulty in das Bergtrikot zu hieven. Also diesmal ist es jetzt definitiv Adam Yates, den wir da sehen.
0: Ja.
1: Der an der zweiten Stelle liegt, hinter Benot und dann Pogacar, dann Evenepoel, dann Vingegaard. Dann kommen die Mannschaft rund um Richard Carapaz aus Ecuador, des Olympiasiegers. Da fährt auch Ben Healy mit, aber der war vorhin mal zurückgefallen. Weiß nicht, ob der wieder aufgeschlossen hat. Und Florian Lipowitz sehen wir aber da auch immer noch mit von der Partie, den Mann mit der Nummer 25, während Mathieu van der Poel, den viele getippt hatten, heute tatsächlich den Anschluss jetzt verliert. Der dreimalige Paris-Roubaix-Sieger und der Mann, der 2 Jahre lang am Anfang der Tour de France oder zweimal am Anfang der Tour de France das gelbe Trikot hatte, schafft es heute nicht, dass ist jetzt schon klar. Jetzt ist Benot rausgegangen. Jetzt im Wiegetritt führt Adam Yates den Superstar Tadej Pogacar auf die letzten 500 Meter. Und es kommt jetzt gleich der Punkt, wo ich sage, ich habe mich getäuscht, weil ich hätte gedacht, dass spätestens jetzt der Antritt von Pogacar kommt, dass er es nicht auf die letzten Meter ankommen lässt, während Isaac del Toro nach vorne kommt und jetzt noch zusätzlich die Phalanx rund um Tadej Pogacar erweitert. Also sie sind da zu dritt oder den ersten 5 positioniert, was für eine mannschaftliche Stärke, während Jonas Vingegaard jetzt alleine ist. Einer nach dem anderen fällt zurück, auch an der Bernal, auch Romain Grégoire, der französische Meister, hat Probleme und immer noch keine Attacke aus der kleiner gewordenen Gruppe. Einige gehen da zweimal aus dem Sattel raus. Thomas Pidcock erkenne ich noch, das ist der dritte in diesem Red Bull-Helm und der Florian Lipowitz, wo ist der? Doch, der ist jetzt doch relativ weit hinten dran. Da, wo Grégoire fährt, ist das Ende dieses Spitzenfeldes. Also noch hält er den Anschluss, aber er konnte die vorderen Positionen nicht mehr halten und fährt da jetzt doch relativ weit hinten, aber es sind auch nur noch 250 Meter bis zum Gipfel. Also viel Zeit wird Florian Lipowitz nicht mehr verlieren. Bis da oben kann er, glaube ich, den Windschatten noch halten.
0: Noch sind es 200 Meter oben bis zum Gipfel. Vorne wippt Adam Yates mit seinem weißen Trikot und seinem weißen Helm als Helfer. Hinter ihm direkt der Mann im Bergtrikot, Tadej Pogacar, an dessen Hinterrad Jonas Vingegaard und auch Remco Evenepoel ist noch weit vorne mit dabei. Flo ist für Florian Lipowitz für uns aktuell nicht zu erkennen, aber das macht nichts. Das ist heute nicht unbedingt sein Tag. Er darf nur nicht zu viel verlieren an diesem Auftaktwochenende. Er muss im Dunstkreis der Favoriten bleiben, um dann mit einem vernünftigen Rückstand in die Woche zu gehen. Jetzt kommt eine Attacke aus dem Feld heraus. 2,5 Kilometer vor dem Ziel. Tadej Pogacar aber ist direkt am Hinterrad eines Fahrers von EF Education. Da versuchen natürlich auch die Außenseiter nochmal irgendwie hier etwas mitzunehmen. Es kann ja auch einen Außenseiter geben. Es ist, glaube ich, ein Fahrer aus der deutschen Lidl-Mannschaft, der jetzt versucht, da ein bisschen Tempo zu machen. Aber er kann schon nicht mehr mitmachen. Und dann kommt die Gegenattacke von EF Education. Und jetzt hören wir rein in die Zielreportage. Holger Gerska für alle in der ARD und für uns aus Barcelona.
3: Das erste ist ein Glückwunsch an den deutschen Meister Felix Engelhardt. Er wird zur Siegerehrung kommen. Er ist der kämpferischste Fahrer dieser zweiten Tour de France-Etappe. Was für einen Einstieg für den 25-Jährigen aus Ulm, der hier 135 Kilometer vor dem Ziel, vor dem Feld fuhr und der etwa 35 Kilometer vor dem Ziel dann eingeholt wurde. Aber es hat gereicht, um von der Jury gewählt zu werden. Also Siegerehrung für ihn. Was ist mit Florian Lipowitz? Der fährt am Ende eines kleinen Spitzenfeldes, ist also noch dabei, hat allerdings wieder so ein bisschen durchblicken lassen, dass es ihm schwerfällt, den Allerbesten zu folgen, wie das auch schon gestern der Fall war, da wir in der letzten Runde sind, hier am Montjuïc, dem Olympiaberg von 1992, und da wir beobachten, wie Matthias Schellmoser aus Dänemark versucht, in der Abfahrt etwas schneller zu sein als alle anderen. Dahinter kommen vielleicht noch 15 Fahrer. Natürlich ist Tadej Pogacar dabei, natürlich ist das gelbe Trikot dabei von Jonas Vingegaard. Es geht jetzt noch 500 Meter bergab bei Tempo 75 in die Rechtskurve hinein und dann kommen diese letzten 800 Meter, die zunächst sanft und später noch ein bisschen steiler bergan führen zum Zielstrich. Kann Pogacar eine Etappe gewinnen? Dem liegt das Gelände natürlich, keine Frage, aber kann er sich auch im Sprint gegen die durchsetzen, die jetzt vielleicht auch immer noch spritzig genug sind? Thomas Pidcock zum Beispiel ist noch mit dabei, der Mountainbike-Olympiasieger aus Großbritannien, der das auch exzellent kann. Jetzt sind sie in dieser Kurve 800 Meter vor dem Ziel und jetzt ist auch Schellmose wieder eingeholt worden und jetzt erkennen wir, dass Jonas Vingegaard ein bisschen weiter nach vorn gekommen ist, aber dass vor allem die Vorbereitungen laufen für das Finale von Tadej Pogacar. Einer hinter dem anderen, Abstände sind groß und nicht mehr im Bilde ist Remco Evenepoel und von Florian Lipowitz sehe ich momentan gar nichts, während Tadej Pogacar neben Jonas Vingegaard fährt und Isaac Del Toro, sein Teamkollege, ganz vorn. Also Del Toro, dann Pogacar, der ein bisschen rausnimmt und damit Vingegaard vielleicht auf die falsche Fährte setzt. So bekommt Del Toro freie Fahrt. Das war ganz schlau gemacht, aber Del Toro versteuert sich und dann schaut Pogacar immer wieder nach hinten, während auch Remco Evenepoel die Nasche schafft. Del Toro schaut auf Pogacar, lässt er ihn noch vorbei. Er lässt ihn noch vorbeifahren oder auch nicht. Die beiden kommen in Zeitlupe an. Das gibt's ja gar nicht. In so einer Entscheidung fahren die in Zeitlupe nebeneinander mit dem Zielstrich und Isaac Del Toro hat aus meiner Sicht die Etappe gewonnen. Die spielen mit der Konkurrenz. Ja, gibt's das denn? Das habe ich ganz selten gesehen. Jonas Vingegaard ist am Ende Vierter geworden, denn Remco Evenepoel hat sich noch auf den dritten Platz nach vorn gefahren. Isaac Del Toro ist der Etappensieger. Del Toro griff an. Vingegaard war immer am Hinterrad von Pogacar. Pogacar ging auf die rechte Straßenseite, nahm Tempo raus und verschaffte Del Toro etwas Vorsprung. Der Mexikaner versteuerte sich dann, hat dann gewartet nach dem Motto, wo bleibst du? Wir hatten doch vielleicht was anderes ausgemacht, aber Pogacar schafft es, das so zu taktieren, dass Isaac Del Toro die zweite Tour de France-Etappe seiner Karriere, die erste echte klassische mit Massenstart, direkt mal gewinnt. Was für ein Talent. Und jetzt liegen sich die beiden in den Armen. Pogacar und Del Toro. Das könnte das Duo dieser Tour de France werden.
0: Was für eine Demonstration. Und wir haben drüber gesprochen. Ist es denkbar, dass Pogacar hier das gelbe Trikot übernimmt? Er hat es eigentlich hergegeben. Er hätte es schaffen können. Vingegaard ist Vierter geworden, hat keine Zeitbonifikation bekommen. Pogacar in Anführungsstrichen nur Zweiter, bekommt 6 Sekunden. Aber hätte er durchgezogen, hätte er Vingegaard vielleicht so abhängen können, dass er sogar eine Lücke hätte entstehen lassen können auf den Dänen. Dann hätte er hier theoretisch gelb übernehmen können. Aber er wollte es schlicht nicht. Er wollte seinem Teamkollegen Isaac Del Toro aus Mexiko diesen Etappensieg überlassen. Das ist gut für das Klima in der Mannschaft. Was für eine Demonstration. Die beiden fahren hier Hand in Hand über den Zielstrich, während die Konkurrenz nicht mitkommt. Unfassbar, was wir hier erlebt haben.
3: Ja, also dieses Ergebnis auf den ersten 4 Plätzen, so wie ich es gerade gesagt habe, ist inzwischen bestätigt. Es gibt keine Abstände. Also alle bekommen die gleiche Zeit. Evenepoel auf Platz 3, auf dem er so oft ist, zeigt seine Stärke. Logischerweise bin ich hier permanent dabei, das Ergebnis zu scannen und herauszufinden, ob Florian Lipowitz auch schon Natürlich ist das schon da, ja, aber ob wir irgendwann mal einen Abstand bekommen, aber das ist noch nicht ausgewertet worden, dauert alles noch ein bisschen und dann bekommen wir auch hoffentlich bald den Zeitabstand, den er hat. In der Gesamtwertung hat Jonas Vingegaard, das können wir natürlich ganz schnell im Kopf rechnen, weil es keine Zeitabstände gab, jetzt einen Vorsprung von 6 Sekunden nur noch auf Tadej Pogacar. Das ist ja der Abstand, den er hatte durch diese 6 Sekunden Bonifikation. 12 Sekunden waren es, halbiert auf 6 Sekunden und 15 Sekunden dahinter ist Remco Evenepoel, der neue Dritte in der Gesamtwertung. Das wissen wir auch, während wir ab Platz 5 auf dieser Etappe heute immer noch kein wirkliches Ergebnis haben. Dauert man noch ein bisschen ab. Und da geht es ja vor allem darum, ob Florian Lipowitz den Rückstand in Grenzen halten könnte. Dabei sehen wir hier, Wahnsinn, wie Tadej Pogacar

0: Kollegen, glaube ich, noch zuruf, go, go, go, du holst es dir. Und dann schon wusste, es reicht. Und dahinter holt sich Remco Evenepoel auch noch 4 Bonifikationssekunden. Und dann guckt El Toro nach rechts, als er über den Zielstich rollt, zeigt mit dem Zeigefinger auf seinen Kapitän, schlägt sich danach die Hände über seinem Helm zusammen und feiert hier den ersten Etappensieg bei der Tour für ihn. Pogacar an seiner Seite. Was für eine Demonstration. Wir haben immer noch kein exaktes Ergebnis.
1: Ja, ein bisschen weiter, bis Platz 15.
0: Jetzt
1: bis Platz 15 habe ich es. Aber da ist noch kein Florian Lipowitz dabei. Allerdings hat der 15., das ist der Franzose Alex Baudin, auch nur 10 Sekunden Rückstand. Wenn Lipowitz direkt danach war, dann ist gar nichts passiert. Ich gucke nochmal auf ein paar Promis, die ja eine Rolle spielen im Kampf um den Gesamtsieg. Paul Sexas ist 9. geworden hinter Lenny Martinez, der ist 8. Also Vingegaard, Schelmose, Johannesen, dann Grégoire, Lenny Martinez, Sexas 9., Tom Pidcock 10. Da sind wir aber bei 3 Sekunden Rückstand. Dann kommt Ayuso auf 12, der das weiße Trikot aber, denke ich, abgeben muss an Del Toro. Das werden wir gleich dann sehen. Dann kommt Carapaz, der Olympiasieger von Tokio, auf 14 und Baudin ist 15. Und dann aktualisiere ich das immer noch mal wieder. Aber weiter nach unten geht es für den Moment noch nicht. Also wenn Florian Lipowitz da direkt danach wäre, dann wäre das sozusagen alles im grünen Bereich. In der Gesamtwertung kann ich sagen, tatsächlich im weißen Trikot ist Isaac Del Toro 3 Sekunden vor Juan Ayuso.
0: Ja, er bekommt ja noch 10 Bonifikationssekunden für seinen Etappensieg. Heute hatte 10 Sekunden Rückstand auf den Spanier aus Barcelona. Das weiße Trikot ist vergeben, das gelbe bleibt auf den Schultern von Jonas Vingegaard. Das Bergtrikot geht an Alex Bollener aus den Niederlanden. Und die goldene Rückennummer des kämpferischsten Fahrers trägt morgen Felix Engelhardt. Herzlichen Glückwunsch an den Mann aus Ulm. Erste Tour, gleich erstes Podium bei der ersten oder auf der zweiten Etappe. Und wir hören einmal ganz kurz rein in das Siegerinterview mit Isaac Del Toro.
2: Really everything. I said before, I'm a very privileged guy. Yeah, you cannot believe how much we work as a team to be here. Plenty of confidence by the whole team. Really, this is the work of everybody, my family, my friends when I grew up. I cannot believe I just did in this attempt. It's just insane. Really, also to appreciate like Tade being the same team as him and the best team in the world is just really like full emotions and you cannot believe how it feels now for me, especially for my country and everything what's going on.
0: So, dann machen wir Schluss für heute. Das war der Tagessieger Isaac Del Toro. Wir hören uns morgen wieder.
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1: Jens, heute in genau 2 Wochen ist WM-Finale.
2: Schon?
1: Ja.
2: Das ist ja, die Zeit vergeht ja wie im Flug.
1: Wobei, findest du?
2: Ja doch, ich meine, wir haben jetzt eigentlich die Zeit um, die sonst eine ganze WM gedauert hat.
1: Ja.
2: Und das kam mir schon irgendwie schneller vor, dadurch, dass ja auch irgendwie viel mehr Spiele sind und so.
1: Ja, ich freue mich darauf, weil ich das Gefühl habe, jetzt werden die Spiele besser, fußballerisch gesehen.
2: Aber ich fand die gar nicht, also ja gut, man musste sich das vielleicht dann auch hier und da einfach mal ein bisschen einreden, aber ich fand die eigentlich oft auch gar nicht so schlecht.
1: Lass uns einfach mal drüber reden, wer sich noch Hoffnung machen darf, dabei zu sein im Finale und wer seit vergangener Nacht raus ist im Sportschau-WM-Update. Ich bin Anne Hild, Jens Weibroth ist auch wieder da und bei uns
2: Morgen.
1: Ist es gerade kurz vor 3 Uhr und ich glaube, so früh haben wir noch nie aufgezeichnet. Also ich habe die ganze Zeit das Gefühl, da wird gleich noch ein Spiel angepfiffen.
2: Ja, wird keins mehr? Das nee, ist ja wirklich schade.
1: Glaub,
2: das ist wie so eine Art Phantomschmerz. Ne? Wahrscheinlich sitze ich nachher dann auf der Couch und gucke auf den ausgeschalteten Fernseher und bilde mir aber ein, dass da ein Fußballspiel läuft.
1: Aber für mich gab es vergangene Nacht noch eine Premiere. Ich glaube, ich habe mich noch nie so sehr darüber gefreut, dass ein Underdog ausgeschieden ist. Also ich muss ganz ehrlich sagen, das hat null irgendwie mit Rachegefühlen zu tun für das Aus der deutschen Nationalmannschaft. Aber was Paraguay gegen Frankreich gemacht hat, war einfach nur asozial. Und dann auch verdient verloren, auch wenn es am Ende nur 0-1 war.
2: Auf der Sympathieskala von 1 bis 10 kriegen die eine glatte 0.
1: Ja, wirklich. Aber das führen wir gleich aus. Ich würde sagen, wir holen uns erstmal so ein bisschen Stadiongefühl ab. Und an dieser Stelle muss ich sagen, ich bin sehr froh, dass wir in einem klimatisierten Wohnzimmer sitzen und nicht im Stadion wie unser Reporter Phil Hofmeister.
3: Also ganz ehrlich, das war das Krasseste, glaube ich, was ich an äußeren Bedingungen jemals in einem Fußballstadion erlebt habe. Das war so absurd heiß. Wir saßen auch noch ganz oben unterm Dach, hatten auch noch die Sonne im Rücken. Und ich glaube, ich habe gerade 20 Sekunden gebraucht, um von meinem Plastikstuhl aufzustehen, weil alles an meinem Körper daran festgeklebt war. Und wohlgemerkt, ich saß oben. Ich habe zwar kommentiert, aber ich musste mich nicht bewegen. Also Props an die Jungs da unten. Und ich glaube, da muss man auch immer ein paar Prozentpunkte dann von abziehen, bei solchen Bedingungen Fußball zu spielen. Das ist wirklich das Heißeste, was ich hier erlebt habe. Und Sonderlob auch übrigens noch an die beiden Nationaltrainer. Das war tatsächlich von Didier Deschamps und Gustavo Alfaro für mich absolut irre. Die standen das ganze Spiel über im Anzug da. Mit Bürohemd drunter, so wie es gehört für einen anständigen Nationaltrainer. Das bei dem Wetter. Eigentlich hätten alle hitzefrei haben müssen heute. Alle haben es durchgezogen und allein dafür gebührt allen wirklich maximaler Respekt.
1: Ich dachte kurz, er spricht einen Sonderlob aus für den Matchplan, den sie jeweils hatten, weil irgendwie, ja, er ist zu Teilen aufgegangen. Frankreich hat es am Ende gewonnen, Paraguay hat lange die Null gehalten, aber das war schon hart zuzugucken.
2: Also, zum einen bin ich froh, dass ich nicht Plastikstuhl unter Phil Hofmeister war heute. Und zum zweiten, diese Temperaturen sind natürlich auch irgendwie Teil der Erklärung dann.
1: Ja.
2: Hier, ne, aus unserem klimatisierten Wohnzimmer waren wir schon wieder geneigt zu sagen, bewegt euch doch mal. Aber es war schon ein bisschen deutlich, es war deutlich träger, als die Franzosen in den vergangenen Spielen aufgetreten sind. Das hat auch zum größten Teil mit dem Gegner zu tun. Ne, kann die deutsche Mannschaft ja auch ein Lied von singen. Aber dann, wenn man sich das anhört, was Phil dann so erzählt, wie es im Stadion war, das spielt dann natürlich auch eine Rolle.
1: Klar, Frankreich 70% Ballbesitz, braucht dann aber fast eine Stunde, um den ersten wirklichen Schuss aufs Tor zu bringen. Am Ende ist es eben dieser Elfmeter, der zum 1-0 Endstand dann auch führt. Aber glaubst du wirklich, dass Paraguay ein anderes Spiel gezeigt hätte, wenn es 20 Grad gewesen wären?
2: Nö, das nicht. Auf gar keinen Fall. Aber Frankreich, ne? Also Frankreich hatte, das ist natürlich alles sehr, sehr vage und Paraguay hat es natürlich schon auch noch krasser auf Zerstören des Spiels abgesehen.
1: Und der Spieler. Also die haben, ich hatte wirklich zwischendrin das Gefühl, dass sie denken, na, wenn wir nicht ins Viertelfinale kommen, wir nehmen noch ein paar von euch mit nach Hause.
2: Ja, noch krasser als gegen Deutschland war das so, was die Destruktivität angeht.
1: Ja.
2: Und so hatte Frankreich halt auch die ganze Zeit komplette Schwierigkeiten, irgendwie Tempo ins Spiel zu bekommen, auch mal ihre Flügelspieler in 1-gegen-1, das ging gar nicht. Es war mindestens 1-gegen-2, manchmal 1-gegen-3. Olise im Zentrum dann, nicht auf dem Flügel, habe ich einmal gesehen. war von 5 Spielern umzingelt. Mhm. So, und natürlich, die haben ja kein einziges Mal aus dem 16er aufs Tor geschossen, Paraguay. Wenn du so spielst, wie willst du dann überhaupt noch die Möglichkeit entwickeln, nach vorne überhaupt irgendwie zu kommen? Es gab hier und da mal einen langen Ball, das war es aber komplett. Mhm. Also wirklich noch destruktiver als gegen Deutschland. Und dann spielte natürlich dann auch diese, ja, man muss es einfach Unfairness sagen.
1: Ja.
2: Die spielte auch eine große Rolle bei der Idee, bei der Spielidee, nenne ich es mal, von Paraguay.
1: Respekt auch an die Franzosen, dass sie da so ruhig geblieben sind. Es gab 1-2 Rudelbildungen, aber es ist ja jetzt insofern nicht völlig eskaliert, auch wenn dem Schiedsrichter das Spiel so ein bisschen, oder was heißt ein bisschen, ziemlich entglitten ist.
2: Der hatte es, glaube ich, nie in seinen Händen. Also das war wirklich die schlechteste Schiedsrichterleistung, die ich bei diesem Turnier bisher gesehen habe. Es gab 2 gelbe Karten. Eine in der 81. Minute gegen den französischen Mittelfeldspieler Manu Koné für so einen Allerweltsfoul an der Mittellinie.
1: Stimmt.
2: Und vorher gab es Schläge, also augenscheinlich Tätlichkeiten gegen Kylian Mbappé, Schlag gegen den Arm, so ein versteckter Ellbogen in die Rippen von Upamecano, den man natürlich auf einer Kameraperspektive sehen konnte.
1: Ja.
2: Also es gab die Möglichkeit für einen Videoassistenten zu sagen, da guck noch mal hin. Ständiges Nachtreten, das war wirklich an Unsportlichkeit sehr schwer zu überbieten, was Paraguay da in dem Spiel gemacht hat. Ja, und dann gibt's halt 2 gelbe Karten für die Franzosen. Eine gegen Manu Koné und eine gegen Olise, der ist ja da in so einem Wortgefecht mit einem Spieler aus Paraguay sich irgendwo mitten auf dem Feld befindet. Und dann lässt sich halt der Spieler für Paraguay fallen, nachdem Olise so leicht an seinem Trikot zieht. Und dafür gibt's dann gelb. Also das war schon wirklich, also die Schiedsrichterleistung war wirklich schwach.
1: Ja,
2: und aber umso erstaunlicher, dass Frankreich das am Ende dann irgendwie mit einem für die Temperaturen kühlen Kopf wuppt, oder?
1: Voll. Also das ist dann halt irgendwo auch eine Weltklasse-Mannschaft, dass sich die Franzosen so gar nicht aus dem Konzept bringen lassen, sondern halt ganz schnell wieder zurück in ihren Fußball kommen. Wobei Kylian Mbappé das nach dem Spiel so beschrieben hat.
4: Entschuldigt bitte den Ausdruck, aber wenn wir die Hände in die Scheiße stecken müssen, dann tun wir das ab. Sie dachten, wir kommen und machen ein paar Kunststücke, aber wir können auch dreckig spielen.
1: Also richtig dreckig war es von den Franzosen ja gar nicht. Aber klar, was er dann ja auch meint, es ist eben nicht nur immer dieses offensive Zaubern, was wir von den Franzosen ja auch erwarten mit diesem Kader, sondern eben die Geduld zu haben. Und im schlimmsten Fall musst du dann halt auch mal zum ersten Mal nach einem ruhenden Ball treffen. Was eben dieser Elfmeter war.
2: Ja, nur wenn ich dann auf die Entstehung dieses Elfmeters schaue, also Doué wird eingewechselt, Bakula geht raus. Bakula komplett wirkungslos auf dem linken Flügel. Und Doué, das ist dann der Klassiker. Frische Beine treffen auf etwas müdere Beine schon zu dem Zeitpunkt. Und dann hat er so, der hat ja schon dann auch vorher so 1-2 Ansätze, wo er wirklich mal endlich mal aus Sicht der Franzosen eine 1-gegen-1 gewinnt. Und dann vorm zweiten steht. Und in der Situation hat er ja eine 1-gegen-4 oder so und wird dann aber ja tatsächlich gefoult.
1: Von allen.
2: Genau, also alle 4 versuchen irgendwie auf ihn einzutreten, keine Ahnung. Aber er kommt dann zu Fall. Das ist jetzt ja auch kein böses Foul im Strafraum, sondern einfach ein klassisches Foul.
1: Aber das ist einfach ein klarer Elfer.
2: Genau, ein klarer Elfer, der wird dann erst durch den VAR ermöglicht, weil in der laufenden Situation hat der Schiedsrichter das nicht gesehen. Aber das ist dann auch natürlich die individuelle Klasse der Franzosen an der Stelle gewesen, dass Doué halt mit seinen frischen Beinen diese Situation ermöglicht. So, und also das ist ein so ein Spiel auf dem Weg zu einem Titel als richtig gute Mannschaft, durch das du dann irgendwie durch musst. Und wie würdest du sagen, nach dem Spiel jetzt der Franzosen gegen Paraguay, muss man die Leistung der deutschen Mannschaft gegen Paraguay nochmal anders bewerten?
1: Boah, finde ich gar nicht, weil Paraguay hat es Frankreich auch echt schwer gemacht, auf eine andere Art und Weise, weil es halt dann eben so irgendwann in dieses Unfaire gerutscht ist, was Paraguay gegen Deutschland ja offensichtlich gar nicht gebraucht hat. Mhm. Und ich komme immer wieder an den Punkt, hat eigentlich schon mal jemand erwähnt, dass Deutschland eben die Ausnahmekünstler fehlen? Also das ist ja halt dieses Ding bei dem Turnier, dass ein Kylian Mbappé da zum Elfmeter antritt, sich nicht davon aus der Ruhe bringen lässt, dass vorher natürlich wieder der Elfmeterpunkt malträtiert wird, dass die ganze Zeit Paraguay-Spieler drumherum stehen, dass er eigentlich schon bereit ist, um den auszuführen und dann kommen nochmal welche dazu, sondern der ist dann eiskalt in dem Moment und halt eben auch vorher diese Einzelleistung, die du gerade beschrieben hast, wie der Elfmeter überhaupt zustande kommt. Sowas hatte Deutschland einfach nicht.
2: Ja, Deutschland hat gegen die aber natürlich schon auch ein Tor gemacht. Ich finde.
1: Zwei.
2: Als zählte nicht. Du hast dafür an der Stelle vollkommen recht. Man muss, finde ich, auch irgendwie so, also diese Komponente, dass die auf einmal gegen Frankreich die allerübelste Unfairness-Schublade aufgemacht haben, Und ich hatte sie gegen Deutschland tatsächlich auch überhaupt nicht so wahrgenommen. Mm-mm. Als hart spielender Gegner.
1: Klar.
2: Aber mit diesen Mitteln haben sie gegen Deutschland tatsächlich nicht agiert.
1: Sie haben keine unfairen Mittel gebraucht gegen Deutschland.
2: Ja, und das scheint dann an der Stelle ja vom Matchplan oder vom Mindset vor dem Spiel her dann schon auch irgendwie eine Rolle gespielt zu haben. Mm-hmm. Und trotzdem zeigt es ja auch, welchen Einfluss dann Momentum hat einfach. Ne? Also das ist ja auch so ein Spiel, das kann Frankreich ja auch um die Ohren fliegen.
1: Ja.
2: Auf der anderen Seite, dann kommt halt auch zum Tragen, Deutschland lässt eine Torchance in der ersten Halbzeit zu und die ist halt einfach drin. Und Frankreich hat so ein, zwei Momente, wo dann Enciso sich auch mal irgendwie im 1 gegen 1 versucht durchzusetzen, dann ist Upamecano aber einfach stabil und da und verteidigt die Situation so, dass es überhaupt nicht zu irgendeiner Gefahr kommt.
1: Aber das
2: und
1: ist das eben dann auch so einfach dieses Selbstbewusstsein, was Frankreich eben hat und was Deutschland total abgeht, auch mit den Erfahrungen der vergangenen Turniere einfach.
2: Ja, na klar. Aber das ist, also ich habe während des Spiels auch schon so gedacht, ja okay, also daran kann man wieder erkennen, wie sehr es manchmal im Fußball einfach auf so Nuancen ankommt und so Momente.
1: Absolut.
2: Und ich bin trotzdem bei dir. Ich finde auch, man muss ja das gesamte Turnier bis dahin in den Kontext einordnen. Ich würde, glaube ich, die Bewertung jetzt auch nicht verändern, nachdem ich dieses Spiel gesehen habe.
1: Nö, bleiben wir auf jeden Fall dabei. Also Frankreich kommt weiter mit diesem 1-0-Sieg gegen Paraguay. Im ersten Spiel des Abends wurde ja quasi dann jetzt rückblickend der Gegner für Frankreich gesucht im Viertelfinale. Und da gab es 8 gelbe Karten. 4 für Kanada, 4 für Marokko. Ist ein Rekord bei dieser WM. Und ich muss sagen, ich habe dieses Spiel absolut nicht als unfair empfunden, sondern einfach als umkämpft,
2: genau,
1: was es über weite Strecken war. Marokko gewinnt 3-0 gegen Kanada. Und ich habe 2 Erkenntnisse aus dem Spiel gezogen. Erstens, meine Nachbarn sind Marokkaner. Und zweitens, ihr Fernsehsignal hat 30 Sekunden Verzögerung. Also die haben immer ein bisschen gebraucht, bis sie gejubelt haben. Aber vielleicht haben sie auch einfach nicht ZDF geguckt, sondern ihm hier zugehört.
5: Rahimi, goal!
1: Das war das 3-0 von Rahimi. Ich hoffe, ich spreche es ungefähr so aus wie er. Der ja für Saibari eingewechselt worden ist. Das war ja, glaube ich, ein Schockmoment für Marokko, für Saibari selbst natürlich und auch für alle Münchner, die denken, oh mein Gott, unser neuer Spieler muss da verletzt vom Feld runter. Und ich dachte eigentlich, dass das so der Moment im Spiel ist, wo es dann komplett in Richtung Kanada kippt. Kanada echt mutig angefangen, finde ich sehr stark gespielt, überraschend für mich, wie viel Kontrolle sie am Anfang hatten. Dann geht eben noch so dieser, würde ich jetzt mal sagen, einer der wichtigsten Spieler von Marokko vom Feld. Und trotzdem, in der zweiten Hälfte läuft dann alles für Marokko.
2: Wir haben gestern darüber geredet, das ist halt einfach ein echter Top-Team-Sieg gewesen.
1: Ja.
2: Ne, das muss man, also die haben eine ganz schwierige Phase am Anfang. Kanada setzt schon auf diesen Jesse Marsch geprägten, oder sagen wir mal RB geprägten Jesse Marsch Umschaltstil, über den wir gestern auch mal gesprochen haben. Und das, also wir haben ja gestern auch überlegt, kriegt Kanada so die Angst aus den Knochen, dass es jetzt halt irgendwie das letzte Spiel sein kann? Und die Antwort ist ganz klar ja.
1: Ja,
2: also das war eine ganz andere Mannschaft als gegen Südafrika. Ich finde genau der richtige Plan. Und am Ende ist Marokko aber auch, also das ist auch was Top-Teams ja ausmacht, an der Stelle ein Stück weit abgezockt.
1: Voll.
2: So, die gehen in der, ich weiß gar nicht, was ist das, 57. Minute oder so, in Führung und schießen da zum ersten Mal so richtig aufs Tor.
1: Die haben insgesamt 5 Torschüsse und machen daraus eben 3 Tore.
2: Ja, also, genau. Und das ist halt eine Spitzenteam-Statistik absolut an der Stelle. Ne? Und man kann Kanada jetzt wirklich nicht viel vorwerfen. Auch nach dem 1-0 müssen sie natürlich dann nochmal mutiger werden. Und Marokko nutzt das dann halt einfach eiskalt aus mit guten Kontern, die gut zu Ende gespielt werden. Du hast mit Unai einen Doppeltorschützen, der dann auch ja eiskalt ist. Ja, und das
1: Der hatte auch nur diese 2 Schüsse aufs Tor, ne?
2: Genau.
1: Ja, klar. Ich meine, bei Kanada, wenn du dann halt im Nachhinein guckst, 11-5 Torschüsse, 11-1 Ecken. Und in meinem Kopf ist auch noch diese riesige Chance durch den Freistoß, der ja fast direkt an der 16er Kante ist. Und den David dann übers Tor schießt, wo du denkst, ja, wenn sie da in Führung gehen, ja,
2: aber es ist ein Stück weit
1: ein anderes Spiel.
2: Ja, es ist ein Stück weit dann auch einfach individuelle Qualität, ne? Also, das sind halt einfach dann weniger gute Spieler, als sie jetzt dann Marokko teilweise halt einfach hat. Also, wenn du überlegst, da mit Brahim Diaz und Achraf Hakimi hat die Champions League zum zweiten Mal gewonnen. Brahim Diaz spielt bei Real, die waren jetzt in dieser Saison nicht so gut, aber der spielt auch nicht umsonst da. Ne? Ja. Also man kann da auch darüber reden, ob die punktuell dann auch mal in die Weltklasse vorgestoßen sind. So, das sind einfach Spieler, da kann keiner davon träumen.
1: Aber Jesse Marsch hat halt auch nach dem Spiel gesagt, er ist lieber da, wo er jetzt ist, als Marokkaner zu sein quasi. Also so, ihm ist es wichtiger, dieses Team zu trainieren, diese Erlebnisse bei der Heim-WM gehabt zu haben, als eben den Erfolg mit dem Weiterkommen. Ich finde, das sagt auch viel aus.
2: Ja, also da, am Ende kann man da, glaube ich, also guckt Kanada, glaube ich, auch ganz positiv auf das ganze Projekt, sage
1: ja,
2: ich mal,
1: glaub ich auch.
2: Heim-WM. Und die haben sich auf jeden Fall richtig gut verkauft. Ja.
1: Und haben das Land für Fußball begeistert. Das muss er halt auch erstmal schaffen in einem Eishockeyland. Auf jeden Fall spielt Marokko jetzt im Viertelfinale gegen Frankreich am Donnerstag in Boston. Diese Paarung gab es ja auch vor 4 Jahren schon im Halbfinale der WM. Vielleicht ist da dann auch noch so eine kleine Rechnung offen, der Marokkaner gegen Frankreich. Und heute spielen dann 4 weitere Teams um die nächsten Tickets fürs Viertelfinale. Angefangen mit Brasilien gegen Norwegen um 22 Uhr in New York bzw. New Jersey. Samba-Tänzer gegen Ruderer auf dem Wikinger-Schiff. Mhm. Michael Bollenbacher ist für uns schon mal nach New York geflogen und Michael hat auch schon ein paar Fans getroffen, ne?
5: Ich habe ein paar Fans getroffen, genau. Wir waren am Times Square jetzt. Ein paar Norweger, einige Norweger schon gesehen. Gestern Abend haben sie hier fleißig gerudert. Das wird dann vorm Spiel nochmal wiederholt. Und auch die Samba-Tänzer, also Feuer gegen Eis. Wir haben sie hier beide schon getroffen. Und beide sind zuversichtlich, muss man sagen. Auch die Norweger, außer die Hitze. Das ist so der einzige Punkt, wo sie sagen, oh, das könnte natürlich den Brasilianern in die Karten spielen. Haaland und Co. oder Haaland und Co. waren schon nach dem letzten Spiel anscheinend von der Hitze sehr beeindruckt und auch exhausted. So haben es uns die Norweger aus Oslo erklärt.
2: Wie heiß ist es denn da bei dir in New York?
5: Also über 100 Grad Fahrenheit. Das ist, nach einer Marise habe ich gestern gelesen, so 37, 38 Grad sind es. Und das ist natürlich
2: ja
5: schon sehr drückend. Ja,
2: frag mal in Philadelphia.
5: Ja, das stimmt, das stimmt. Aber für die Norweger natürlich trotzdem thematisch was anderes vermutlich.
2: Das kann man so sagen, ja.
5: Das Stadion ist ja offen, genau. Von dem her bin ich sehr gespannt, was die körperliche Komponente angeht.
2: Du, hast du dir auch mal das Geheimnis erklären lassen, wie das mit dem Rudern so läuft? Und wie machen die das eigentlich koordinativ im Stadion? Haben die so eine Art Kapo, so ein Vorruderer oder so? Also
5: es gibt auf Insta, wir haben ihn gestern angeschrieben, tatsächlich den Oberruderer, den Oberwikinger nenne ich ihn mal. Der hatte auch schon das Programm irgendwie vorgestellt, wo da gerudert wird. Es fing irgendwie damit an, dass, das hat er uns vorhin auch einer erklärt, es ist einfach diese Ruckbewegung, die sie schnell machen und dann hat sich das automatisiert. Also es ist von den Wikingern, so habe ich mir das erklären lassen ursprünglich, da gab es diesen Ausruf, ja irgendwie so, huh. Und das haben sie von den Wikingern tatsächlich sich irgendwie abgekupfert. Und ich meine, wenn man das Bild vor der WM gesehen hat, wo die sich haben ablichten lassen, ja. Mit diesem martialischen, Haaland passt da super rein in die Kulisse. Irgendwie kam das dadurch. Und wie die Isländer damals bei dem großen Turnier vor ein paar Jahren, sind es jetzt eben die Norweger. Und das hat sich so ein bisschen verselbstständigt. Und ja, die Bilder sind natürlich beeindruckend. Also wir dürfen hoffentlich da auch nochmal mitrudern. Und dann werde ich nochmal genauer berichten.
1: Wisst ihr schon, wie so die Fanverteilung im Stadion sein wird, wer da eher die Heimspielkulisse hat?
5: Ich glaube, die Norweger sind hier schon noch fleißig vertreten. Ein Norweger meinte heute auch zu uns, er ist bis zum Finale da. Brasilien hat allerdings hier in Brooklyn eine große Community, also viele Brasilianer hier. Ich kann es noch gar nicht genau sagen, wie sich das dann darstellen wird. Könnte mir aber vorstellen, dass die Brasilianer, ob der ja, lateinamerikanischen Überhand hier dann in der Überzahl sein könnten.
1: Aber lauter sind wahrscheinlich trotzdem die Norweger.
5: Ja, durch dieses Rudern. Aber die Brasilianer haben natürlich auch die große Hoffnung wieder. Also 2022 Viertelfinale gegen Kroatien raus, 2018 gegen Belgien. Wäre natürlich jetzt schon gut, wenn sie jetzt nicht wieder gegen eine eher kleinere Nation oder eine noch kleinere Nation rausfliegen würden. Die Hoffnung, und das ganze Land ist verrückt, haben uns zwei Brasilianer hier gerade erklärt. Die Hoffnung ist da. Neymar, der Name fällt auch immer noch, ja, dass er jetzt endlich mal groß in Erscheinung tritt. Vini Junior natürlich, Martinelli.
2: Du, und vielleicht entsteht ja dann da in New York eine ganz neue Form des Supports, nämlich das Samba-Rudern. Wer weiß.
1: Danke dir, Michael.
5: Ja, sehr gerne.
1: Siehst du auch eine Chance für Norwegen, dass sie eine Runde weiter rudern?
2: Ich, ja, natürlich.
1: Ja?
2: Norwegen ist was die Offensivpower angeht, eine der herausstechenden Mannschaften aus diesem Turnier. Die meisten Großchancen rausgespielt. Sie haben mit Haaland einen der absoluten Scorer. Sie haben mit Ødegaard einen der besten Vorbereiter in ihren Reihen. Machen mir ein bisschen Sorgen eher um die Defensive bei den Norwegern. Das war jetzt ja auch in den Spielen, wo die Mannschaft überzeugt hat, dann manchmal so ein bisschen plump. Und du hast halt bei den Brasilianern, da ist halt klar, okay, das wird Ancelotti-Fußball. Die haben sich da jetzt mittlerweile richtig gefunden, habe ich den Eindruck. Und dann einfach aus einer stabilen Defensive raus Norwegen erstmal machen lassen. Und dann besteht halt immer die Gefahr, dass du halt Vini Junior, der offenbar ja von Ancelotti richtig in die Spur gesetzt worden ist, dass dann da Momente rauskommen, die Norwegen Probleme bereiten.
1: Ich kann mich bei Vini Junior auch, glaube ich, nur an eine Schwalbe bei dieser WM erinnern. Das ist auf jeden Fall auch schon mal ein Fortschritt. Was Norwegen auf jeden Fall Hoffnung machen kann, Brasilien hat zwar erst 2 Gegentore kassiert, aber beide Male wurde Brasilien ausgekontert. Und da sehe ich dann schon wieder Haaland das Wikingerboot anführen.
2: Ja, das stimmt. Aber dafür muss halt Norwegen erstmal in so eine Konterhaltung kommen. Und die sehe ich jetzt gerade nicht. Also es würde mich überraschen.
1: Offene Partie auf jeden Fall, würden wir uns wünschen.
2: Total.
1: Genauso bei Mexiko gegen England. Das wird dann um 2 Uhr angepfiffen und es ist das letzte Spiel, das in Mexiko stattfinden wird, im legendären Aztekenstadion. Und da trifft dann das Team, das immer noch kein Gegentor kassiert hat bei dieser WM, auf Engländer, die noch nicht so ganz überzeugt haben.
2: Ach, manchmal ja schon, oder?
1: Ich finde, sie haben ihre Momente, aber es ist nicht dieser Titelfavorit, den viele in England sehen.
2: Aber hast du unter Thomas Tuchel erwartet, dass die jetzt alles an die Wand spielen?
1: Nee, aber also, ich habe mit der Offensive, aber das Problem haben die Engländer ja schon seit Jahren, dass sie einen Kader haben, wo du denkst, geil, du könntest eigentlich richtig geilen Offensivfußball spielen. Und dann, finde ich, tun sie sich halt immer sehr schwer.
2: Du, denk an die Bewertungen nach den ersten Spielen in der Gruppenphase. Da waren die Engländer ja fast euphorisch, weil das verglichen mit Gareth Southgate-Fußball vorher, ist das ja ein Offensivfeuerwerk, was die da abliefern.
1: Das stimmt, aber dann hast du halt trotzdem im Hinterkopf so dieses 0-0 gegen Ghana, dieses Spiel gegen Kongo, wo es auch echt lange
2: dauert. Habe ich eigentlich
1: schon
2: gesagt, dass Ghana wirklich gut war in dem Spiel?
1: Ja.

0: ist die Sperrzone in England, die Sperrstunde, mal nach hinten verlegt worden auf 5 Uhr morgens. Also da ist schon Verlängerung, Elfmeterschießen, alles mit einkalkuliert. Und dann hast du trotzdem danach als Engländer noch so 1-2 Stunden Zeit, um ein mögliches Weiterkommen dann zu feiern oder halt vergessen machen, dass man gegen Mexiko ausgeschieden ist.
1: Beides kriegen die hin, bin ich mir sicher. Aber wie siehst du das Spiel denn so?
0: Ich sehe es relativ offen, was ich vor dem Turnier tatsächlich nicht erwartet hätte. Aber ich glaube, dadurch, dass Mexiko halt wirklich in der Abwehr so gut steht, dass es für England wirklich schwierig wird, da irgendwie sich nach vorne durchzukombinieren. Du brauchst wahrscheinlich als England wieder so einen Hurricane-Moment. Und 1-2 Momente für Mexiko würde ich niemals ausschließen, wenn du noch einmal im Aztekenstadion spielen kannst.
1: Ja, das stimmt. Sie brauchen immer einen Hurricane-Moment. Das ist halt einfach so. Das ist aber auch irgendwie in der Anlage des Fußballs begründet. England ist halt mit Abstand der stärkste Gegner, gegen den sie jetzt spielen in diesem Turnier. Ne? Das finde ich, muss man einfach in diese ganzen wirklich herausragenden Statistiken mit einbeziehen. Dieser Faktor Heimspiel im Aztekenstadion, da bin ich jetzt gespannt, wie das gegen ein echtes Top-Team, welche Rolle das da spielt.
0: Aber da hat Thomas Tuchel sich ja auch schon beschwert, weil man muss auch ehrlicherweise sagen, die Mexikaner haben bisher nur in Mexiko gespielt, einmal in Guadalajara, aber ansonsten halt immer in Mexico City. Mhm. Und dieses Stadion ist auf 2200 Meter über dem Meeresspiegel.
1: Ja.
0: Das kann halt schon was machen.
1: Voll, das stimmt.
0: Und die Engländer haben gesagt, Experten meinen, am besten wäre es, du brauchst entweder 10 Tage, um dich daran zu gewöhnen, oder musst so kurz wie möglich vorm Spiel anreisen. Mhm. Beides ist nicht möglich. Du kannst dich nicht so richtig an die Höhenluft gewöhnen. Tuchel befürchtet auch, dass der Ball möglicherweise anders fliegt, sich anders verhält einfach. Das sind alles so kleine Punkte, die den Mexikanern in die Karten spielen können und wo Tuchel jetzt schon mal vorbaut für den Fall, dass England ausscheidet.
1: Das ist tatsächlich ein Faktor. Immerhin werden die Temperaturen nicht so hoch sein. Ich habe gerade extra mal geguckt, es sind 25 Grad. Da kommen, das ist für Engländer ja schon so eine Art 40 Grad.
0: Stimmt. Aber apropos Wetter, es gab ja mal Diskussionen, ob das Spiel nach vorne verlegt werden muss. Das ist jetzt wohl nicht der Fall, zumindest Stand jetzt. Lass uns noch ganz kurz über den DFB sprechen, weil da sollen ja jetzt endlich mal die Verhandlungen losgehen für den neuen Bundestrainer. Dafür will eine Delegation in die USA reisen. Gibt zumindest Berichte darüber, dass es innerhalb der kommenden 10 Tage passieren soll. Ich meine, klar, in 14 Tagen ist die WM halt auch rum. Da kommt Klopp dann auch irgendwann nochmal zurück. Aber bei dieser Delegation ist Rudi Völler wohl nicht dabei. Das finde ich dann schon krass, dass der Sportdirektor nicht mitreist.
1: Vielleicht macht er einfach den verdienten Urlaub nach diesen langen Arbeitswochen.
0: Ja, und im September sind die nächsten Länderspiele, das heißt.
1: Oder er fliegt raus, wer weiß.
0: Ja, entweder fliegt er in Urlaub oder er fliegt raus. Das werden wir dann in den kommenden Tagen klären.
1: Was fändest du, fändest du es gut, wenn er auch gehen würde?
0: Ich finde halt, Oliver Bierhoff ist auch irgendwann dann rasiert worden für seine Entscheidung. Nagelsmann hat Rudi Völler ja mit zu verantworten, obwohl ich ja auch immer noch der Meinung bin, aber das Thema will ich eigentlich gar nicht aufmachen, dass man nicht sagen kann, es war allein Nagelsmanns Schuld, dass dieses Turnier so früh zu Ende gegangen ist. Und ich bin auch kein Fan davon, alles rauszuwerfen. Aber wenn du neu anfangen willst, dann müsstest du auf der Position, glaube ich, auch was Neues machen.
1: Sehe ich auch so. Man neigt ja bei Rudi Völler auch immer dazu zu sagen, du kannst doch nicht den Rudi rausschmeißen. Aber es ist halt so dieses, er wird seinen Anteil an dieser Vertragsverlängerung gehabt haben und so. Und ich finde, das sind alles Dinge, die dann damit einbezogen werden müssen. Und dann macht es Sinn, wenn du einen neuen Trainer holst, einen kompletten Neuanfang zu machen.
0: Aber bevor jetzt Spekulationen losgehen, morgen wird an dieser Stelle Tobi Schäfer sitzen. Das hat aber nichts damit zu tun, dass wir Jens Weinbrot rausgeworfen haben.
1: Ja, wer weiß.
0: Der geht in seinen verdienten Kurzurlaub. Zumindest mal ein paar Tage, ne?
1: Ein paar Tage?
0: Ein Tag?
1: Ein paar Stunden.
0: Egal. Auf jeden Fall trotzdem morgen nochmal WM-Update hören. Und weißt du, was ich mir jetzt anhöre?
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0: Und uns natürlich auch.
1: Tschüss.

0: New York das nächste Achtelfinale an. Dort trifft Rekordweltmeister Brasilien auf Norwegen. Brasilien ist mit dem Anspruch auf den 6. Titel angereist und musste im 16. Finale gegen Japan trotzdem gehörig zittern. Nach einem frühen Rückstand glich Casemiro noch vor der Pause aus, ehe ein Wechselspieler Gabriel Martinelli spät zum 2:1 traf. Es war das erste Mal seit dem Viertelfinale 2002 gegen England, dass die Seleção ein K.O.-Spiel nach Rückstand drehte. Damals ging der Weg bis zum Titel. Norwegen dagegen schreibt bei dieser WM gerade seine eigene Geschichte. Mit dem 2:1 gegen die Elfenbeinküste feierten die Skandinavier den ersten K.O.-Sieg ihrer WM-Geschichte überhaupt. Ich bin Julia Kleine und ihr seid bei Sportschau Live genau richtig. Schön, dass ihr mit dabei seid. Ja, und euer Reporter für die nächsten 90 Minuten ist Thomas Kunze und wir kommen auch genau richtig, ne?
1: Ja, das ist so, weil, also nicht wegen mir, Julia, das ist Fakt, sondern wegen der Mannschaft, die jetzt reinkommt in dieses wirklich knackevolle New York, New Jersey Stadium, in dem die deutsche Mannschaft ihr letztes Gruppenspiel gegen Ecuador verloren hat. Damals war es ähnlich gelb auf den Rängen, die brasilianischen Fans. Rund 80.000 wohnen in der Nähe von New York oder in New York, in Brooklyn und Queens, haben hier die Übermacht, aber die Norweger waren schon laut, haben schon gerudert und jetzt kommen beide Mannschaften zu diesem FIFA-Prozedere auf den Rasen. Ich weiß nicht, wie es dir geht, Julia. Ich hab Bock, das ist schon irgendwie ein cooles Achtelfinale, ne?
0: Also die Emotionen kochen auf jeden Fall hoch. Ist die Stimmung denn schon da?
1: Ja, voll. Ich hatte vorher viel, viel Zeit, habe mich heute schon um 10 auf den Weg gemacht. Zuerst in die Wall American Dream, da haben die Brasilianer ein Fanfest veranstaltet mit Samba und allem, was dazugehört. Und danach bin ich noch zur Pferderennbahn Meadowlands gelaufen, da haben sich die Norweger getroffen mit Live-Musik und Outdoor-Camping-Atmosphäre, 5000 waren da. Das hat so einen Spaß gemacht auf beiden Seiten. Es ist vor allen Dingen bei diesem Fußballfest hier wirklich so, habe ich aber bei allen Spielen bisher erlebt, dass die alle auch irgendwie Bock aufeinander haben. Nichts wirkt irgendwie gefährlich oder verhasst oder irgendetwas. Das ist immer super fair, immer eine großartige Atmosphäre. Und das haben wir hier heute in New Jersey auch erlebt, in diesem Stadion, das ja so schwer zu erreichen ist. Sie haben sich alle schon von Downtown heute Morgen nach dem Frühstück auf den Weg gemacht. So, und jetzt hören wir mal die Nationalhymnen. Und da haben wir jetzt mit der Hino Nacional Brasileiro in dem Moment mal los.

So, diese Hymne sagt Ja zum Leben. Carlo Ancelotti, der 67-Jährige, hat wieder voll mitgeschmettert. Also diese Brasilianer, der fünffache Weltmeister, die einzigen, die 5 Sterne haben, die sind jetzt warm gesungen und jetzt sind die Norweger dran mit Ja, wie elskar dette Land, jawohl, wir lieben dieses Land.

0: Das Land der Trolle, das Land der Feen, das Land der Wikinger, das Land des Wintersports und seit diesem Sommer das Land des Fußballs. Also mehr Stimmung geht nicht. Jetzt über beiden großen Fahnen in diesem viel zu großen Fußballstadion noch das Nebelfeuerwerk, Julia. Ja, und dann kann es gleich losgehen. 4 Minuten haben wir noch bis zum ersten Pfiff.
1: Gänsehaut-Feeling pur. Aber bevor wir gleich sportlich werden, ich habe gehört, du bist nicht der einzige Promi vor Ort im Stadion.
0: Ey, ich muss mir jetzt mal die Liste kommen lassen. Das habe ich noch nie gesehen. Also wirklich lieben Dank auch nochmal an alle, die dran beteiligt sind in der Produktion. Auch bei uns in Deutschland, Katja Finter zum Beispiel, die diese FIFA-Listen bekommt und dann rumschickt. Aber heute ist hier Vollalarm. Also ich gehe es mal durch. Und zwar nur mal mit dem, was wir so richtig aus den Blockbustern kennen. Tobey Maguire ist da mit seinem Best Buddy Leo DiCaprio. Gucken sich das hier in Ruhe an. Dazwischen sitzt Jared Leto und knuspert seine Nachos. Chris Rock ist auch da. Einer meiner Favorites, Woody Harrelson. Normalerweise irgendwie bei den Knicks Kurzzeit, wenn es um Körbe geht. Heute beim Fußball. Weiß nicht, was mit denen hier los ist. Sportprominenz natürlich auch. Der echte Ronaldo lässt sich das nicht entgehen. Roberto Carlos. Ich werde nachher mal drauf gucken auf die VIP-Tribüne. Ja, Jay-Z ist natürlich auch da. Lieben Dank noch in die Regie an Maya. Es ist absurd. Ich weiß gar nicht, wie die alle hergekommen sind, dass so viele VIP-Shuttle da waren. Aber das zeigt natürlich auch die Größe dieses Spiels. Dabei ist es nur ein Achtelfinale.
1: Und natürlich dich nicht vergessen. Du bist ja jetzt die nächsten 90 Minuten für uns am Mikrofon. Wir hören uns dann in der Halbzeitpause wieder. Ich bin Julia Klani. Jetzt geht's rüber zu dir. Wir freuen uns auf die ersten 45 Minuten.
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0: Die einen wollen zum Tanz bitten, zur Samba. Und die anderen, die wollen sich in die Riemen legen und ins Viertelfinale rudern. Brasilien gegen Norwegen. Der Hype ist so groß, der Hype ist real. Dabei ist das kein Klassiker des Weltfußballs. Um Gottes Willen, Brasilien in den blauen Hosen und den leuchtenden gelben Trikots mit 5 Sternen auf der Brust. So erfahren bei diesen großen Turnieren und Norwegen absolut kein Stammgast. Aber wenn es gegen Brasilien geht, bei Weltmeisterschaften, dann haben sie eine perfekte Quote. Nicht einmal verloren, zuletzt 98 im zweiten Vorrundenspiel sogar gewonnen. Und wenn ich jetzt hier gleich mal ein bisschen loshuste, der Wind steht schlecht. Es gab hier das Nebelfeuerwerk über den Landesflaggen, in den Farben der Landesflaggen. Und der Wind zieht hier volles Brett den Nebel, den Pyronebel, Pyrorauch auf die Pressetribüne. Und wir haben alle so ein bisschen rote Augen gerade. In dem Fall ist Pyrotechnik kein Verbrechen. Hier wird es gleich losgehen mit diesem Fußballspiel. Und schauen wir mal, bevor wir noch ein bisschen Zeit haben, auf die Aufstellung zu blicken, auf den Unparteiischen, der gerade groß eingeblendet wurde, Ismael Fatt, Riesending für den 44-Jährigen. Der US-Amerikaner ist der mit 18 die Green Card Lotterie gewonnen hat. Mit einer Green Card hier reinkam, Essenslieferant war. Und jetzt pfeift dieser Mann aus Casablanca mit marokkanischen Wurzeln ein K.O.-Spiel bei einer Heim-WM. Cinderella-Story im Fußball immer wieder möglich. Und die US-Amerikaner lieben das. Sie pflegen das. Und damit zu den Akteuren, den Protagonisten. Brasilien muss umbauen. Paqueta am Muskel verletzt gegen Japan. Das schmerzt sie alle. Gabriel Martinelli wird ihn ersetzen, der Mann vom FC Arsenal. Er ist der einzige Wechsel. Ansonsten alles wie gehabt. Danilo als Rechtsverteidiger. Marquinhos und Gabriel, das vielleicht beste Innenverteidiger-Duo mit den Franzosen in diesem Turnier. Douglas Santos links. Bruno Guimarães. Überraschend stark als Assistgeber mit 4 Assists schon neben Casimiro. Raya an die rechte Außenbahn und links außen selbstverständlich der Superstar Vinicius Junior und im Zentrum Matheus Cunha. Countdown läuft, Norwegen mit dem Anpfiff. Erling Haaland steht in der Mitte, begleitet von Antonio Nusa und Alex Sørloth in der Offensive der Wikinger. Und sie mussten oder konnten einmal wechseln. Wichtige Personalie, Julian Rierson kann wieder mitspielen. Musste ja nach 13 Minuten schon raus gegen den Senegal. Muskelverletzung im Oberschenkel der Dortmunder. Aber heute ist er fit und das lässt er sich dann nicht entgehen. Und das wird dann auch ein anderes Spiel für Ståle Solbakken und seinen Norweger. Ganz einfach, weil Riasson im Gegensatz zu Pedersen eben nicht nur hinten rechts diese Position gut hält, sondern weil er mit dieser offensiven Qualität. Und der muss ja den Ball nur böse angucken. Dann geht er schon als Flanke auf die Reise. Verleiht seiner Mannschaft nochmal deutlich mehr Qualität. Und es gibt eine taktische Umstellung im Vergleich zu den ersten Spielen der Norweger. Die treten ja tatsächlich ganz keck mit der Dreierkette an. Mit Hegem, Ayer und Riasson. Jetzt gibt es den ersten langen Ball aus brasilianischer Sicht. Mal hinten von Alisson Becker, der Liverpool-Legende, rausgegeben. Aber der geht unberührt von Vini Junior in den norwegischen 16er. Und da steht Örjan Nyland. Und da fragt man sich eben auch, was ist das eigentlich für eine Story? Der Journeyman, der Traveller, vereinslos, zuletzt in Sevilla gewesen, davor bei RB Leipzig. Er hat da ein Jahr ausgeholfen. Bei dem hat man immer so das Gefühl, immer wenn das Jahr für ihn interessant scheint, dann bewirbt er sich nochmal irgendwo, wird genommen. Kommt da als zweiter Hüter hin und empfiehlt sich dann über Trainingsleistung als erster und steht plötzlich wieder im Kasten der Nationalmannschaft, der 34-Jährige. Der Nü, wie sie ihn nennen, in der Mannschaft, hat diesen Ball schon rausgegeben auf den nach wie vor umstrittenen Rasen im New York, New Jersey Stadium, in dem normalerweise Football von den Jets und den Giants in der NFL gespielt wird. Und die sehen jetzt alle mal die knapp 85.000 den Ballbesitz, den Spielaufbau der Norweger über Berge, der den Ball dann fallen lässt für den Dreh- und Angelpunkt für Martin Ødegaard. Kommt nachher nochmal drauf, wunderbare Geschichte von ihm und Carlo Ancelotti, der da unten schon wieder seinen Kaugummi malträtiert. Jetzt mal das Pressing der Auslöser von Cunha und da bekommt Rias so einen richtig Stress auf seinem Flügel. Und Mateusz Cunha feuert dann auch gleich die Fans an auf den Tribünen. Ich habe das vorhin schon im Vorgespräch ja bei Julia gedroppt, beziehungsweise erwähnt. Also mindestens zwei Drittel brasilianische Fans hier im Stadion, auch wenn es eine rote Wand gibt, über zwei Blöcke verteilt. Das ist ein guter Ballgewinn von Riasson. Und jetzt geht's mal vorwärts. Da ist viel Feld offen für Ødegaard. Jetzt gibt's den Steckpass und drin im Strafraum. Sjölund verzögert den Abschluss. Ins Zentrum gepackt. Schuss. Tor! Tor! Tor für Norwegen! 1:0 für Norwegen! Was für eine Kombination. Brasilien spekuliert auf Abseits. Die komplette Bank ist aufgesprungen, der Norweger. Aber das Ding zählt nicht. Und jetzt setzen sich alle wieder in Ruhe hin. Hat er sich aber Zeit gelassen da drüben auf der rechten Seite. Corey Parker. Ich habe extra auf ihn geschaut bei der Kombi im 16er. Berg dann derjenige, der mit der Innenseite den Ball unter das Tordach nagelt. Und jetzt haben sie ihn trotzdem weggenommen. Ball beim Steckpass auf Sjölund. Die Abseitsposition da war. Wir kriegen es hier nicht nochmal konkret aufgelöst. Aber so ist es. Und damit hat diese Partie ihren ersten Aufreger. Die Brasilianer ihren ersten Warnschuss. Und die Norweger die erste Spritze Selbstvertrauen. Weil es ein richtig guter Angriff war. Ballgewinn. Und Ødegaard dann mit dem Ball am Fuß. Überragend mit der Übersicht. Aber der Pass eben einen Tipp zu spät gespielt. Geht schon wieder über Berg. Offensives Mittelfeld. Musa bietet sich an. Kommt entgegen. Bekommt die Kugel nicht. Geht dann erstmal hintenrum über Berge. Und die beiden Innenverteidiger, die das da in aller Ruhe ausspielen mit Hegem und mit Ayer. Und der hat jetzt den Ball auch wieder am Fuß. Spielt ihn dann einmal zentral in den Anschlusskreis auf Martin Ødegaard. Sjölund auf dem rechten Flügel. Das ist diese neue Qualität, dieses, wenn man so will, Jahrgangs bei den Norwegern, dass die mit dem Ball am Fuß richtig was anfangen können. Und zwar in einer sehr guten Balance. Haben alles dabei, passsichere Spieler, dribbelstarke Spieler wie Musa beispielsweise oder auch wie Berg. Ja, und jetzt kriegen wir hier die Auflösung. Ein bisschen gedauert jetzt Sjölund, klar im Abseits, aber auf der echten Wiese, da ist Sjölund schon wieder unterwegs und das regulär, passt den Ball zurück auf Riasson, rechter Flügel, dann auf Ødegaard gegeben, kann sich auftreten. Da sind die Brasilianer viel zu weit weg. Man kann Martin Ødegaard im offensiven Mittelfeld nicht den Raum geben, sich da einfach aufzudrehen. Jetzt geht's mal über Nusa. Der passt den Ball wieder auf Ødegaard. Überall zu finden. Berge passt den Ball auf Riasson. Sie schieben sich rein in Richtung 16er Grenze. Sjölund auf der rechten Außenbahn. Und er warte nichts anderes vor, gegen Douglas Santos, als diese Ecke rauszuholen. Und jetzt bin ich wirklich mal gespannt, wie es Brasilien angeht. Weil man wirklich glaubt, wenn man dann im 16er steht, es hat geklingelt und die Möbelpacker sind da. Holland 1,97, Sørlund 1,95, Berge 1,96. Das ist nicht lustig. Auch nicht jetzt für Alisson Becker wird eine Variante geben. Die großen Jungs alle am linken hinteren Ende des 5-Meter-Raums. Jetzt schauen wir mal, was dieser Eckball von rechts mit links aufs Tor gezogen bringt. Das ist Alisson, aber der ist nochmal zurückgepfiffen worden von Ismail Elfat. Und der gibt jetzt hier nochmal so ein paar disziplinatorische Anweisungen. Rayan und Erling Haaland, das ist das Pärchen. Rayan, der Rechtsoffensive, hat hier das Vergnügen, dem fünffachen WM-Torschützen bei dieser Weltmeisterschaft Erling Haaland zu verteidigen. Sørloth läuft mal auf den ersten Pfosten, stoppt dann ab. Wieder die Trippelschritte, diesmal der Ball ins Zentrum gegeben, aber das ist von Sørloth unfreiwillig verlängert. An den zweiten Pfosten, Marquinhos jagt die Kugel erstmal raus aus dem 16er. Kopfball von Nusa landet dann an einem brasilianischen Fuß und jetzt könnte es in die Gegenrichtung gehen. Martinelli mit Vinny Junior, der setzt sich da gleich gegen zwei Norweger durch, aber beim dritten, nämlich bei Berg, ist Schluss. Ødegaard zeigt den nächsten Angriff an. Viel Tempo im Mittelfeld bei beiden Mannschaften. Ja, das erste Mal so eine Geschmacksprobe der Brasilianer von Martinelli und Vinny Junior, wie es bei einem Konter aussehen könnte. Wenn wir uns nochmal diese Turnierbiografie anschauen, der Brasilianer, dann ist das ein ganz anderer Beginn als gegen die Japaner. In diesem Spiel hat Brasilien versucht, viel mehr mit dem Ball zu machen. Jetzt in den ersten gespielten 7 Minuten fast nur Norwegen. Und das haben auch viele dann am Ende in Brasilien nicht verstanden. Gerade der 0-1 Rückstand gegen Japan folgt ja aus einem Ballverlust im Spielaufbau. Und zu Hause sehen sie es ja schon so, dass sie verstehen, dass Carlo Ancelotti nicht ganz brasilianischen Fußball spielen lässt. Aber bei dem Tempo in der Spitze mit Cunha und Vini Junior hätten sie eben auch ganz gerne ein bisschen mehr Konterfußball. Vielleicht passt er das heute auch an. Jetzt mal der Ballbesitz für die Brasilianer. Danilo, Rechtsverteidiger, passt ins Zentrum. Geht weiter über Martinelli, der eine klassische 10 jetzt spielt. Bietet sich dann nochmal an. Aber die Kugel geht rechts raus auf die Außenbahn, auf Rayan. Der ist schön durchgespielt, dieser Ball. Und dann gibt es die Kombination im 16er. Wieder die Flanke von Martinelli, die erstmal geblockt wurde. Aber Bruno Guimarães, einer der überraschend Besten in diesem Turnier für die Seleção, mit dem Ball am Fuß, hat beide Füße zur Verfügung, wechselt mit links, mal den Flügel findet Vini Junior. Sofort geht ein Raum durch dieses große Stadion, da lässt Ariasson stehen. Am zweiten geht er auch vorbei, aber dann ist der Ball im Tor aus. Vini Junior, aber ja, da grinst er sich ein, es ist schon wirklich, also man kann ihn ja wirklich für so, so viel kritisieren, aber was der mit dem Ball am Fuß veranstaltet, ist wirklich Zirkus. Stone Sorbacken ist gestern gefragt worden von einem witzigen US-amerikanischen Kollegen. Wie würdest du denn eigentlich jemandem im Texas, der nur Rodeo und Stiere kennt, erklären, was da morgen passiert? Und da hat er nur gesagt, Maschine gegen Ballerina, und meinte damit das Duell Haaland gegen Vini Junior. Und wenn man das so sieht, was er mit dem Ball am Fuß macht, so wie bei dieser Dribbling-Aktion gerade, dann kommt es halt irgendwie hin, weil das alles so easy, so leicht wirkt. Zumindest macht er, dass es leicht aussieht. Knapp 10 Minuten rum, 0-0 zwischen Brasilien und Norwegen vor mehr als 80.000 in New York. Schöner Beginn, der Ball schon einmal im Kasten nach einer wunderschönen Kombination. Aber es war dann tatsächlich die Abseitsposition und deswegen ist das auch alles vollkommen zu Recht abgepfiffen worden. Jetzt der Ballgewinn mal für die Brasilianer. Und sofort gibt es den Pass von Guimarães ins Zentrum. Martinelli auf Cunha. Cunha wird gelegt. Zumindest wird das hier von ganz, ganz vielen auf der Tribüne reklamiert. Aber ich glaube, der lange Schritt von Aja kam genau zum richtigen Zeitpunkt. Und er hat den Ball gerade so noch erwischt. Jetzt stürmen sie da alle auf Ismail Elfat ein. Wir kriegen jetzt die Zeitlupe. Oh, das ist ein Elfmeter. Also er fädelt zwar spät ein bei Aje, aber so kann er da unten nicht hingehen. Und er ist eigentlich auch nicht am Ball. Und jetzt bin ich mal gespannt, was Tatjana Guzmán und Leodan González Die Frau aus Nicaragua und der Mann aus Uruguay, das gleiche Team übrigens wie beim deutschen Ausscheiden, hier jetzt machen, ob sie ihren Schiedsrichter bedeuten. Du musst es dir anschauen. Diskussionen sind immer noch nicht verebbt. Ismael Elfaz bewegt sich erstmal raus und wenn er sich das einmal angeschaut hat, dann bin ich mir ziemlich sicher, dann wird es wohl sehr wahrscheinlich den Elfmeter geben. Ich überprüfe das hier gleich mal noch auf dem Statistiktool. Aber eigentlich muss er sich es gar nicht selber anschauen. Das ist eine klare Sache. Ah ja, wirklich mit dem ganz langen Schritt. Und in der Echtzeit sah es so aus, als erwischt er mit der Sohle noch den Ball. Aber Cunha ist vorher dran, fällt dann auch weich. So, und jetzt geht der 44-jährige Ismael Elfaz an den Monitor. Die Kamera verfolgt ihn. Meine Augen können ihn jetzt, bin mal aufgestanden, nicht mehr ganz sehen. Aber es ist Schienbein an Schienbein. Aya ist zu spät dran und den Rest macht Cunha super clever, damit er sich dabei nicht wehtut. Muss der Elfmeter sein. Und das kann jetzt auch nicht lange dauern, wie er sich das anschaut. Die Norweger diskutieren und reklamieren. Jetzt kommt Ismael Elfaz zurück und wir hören mal rein.
3: After review, attacking defender number 3 committed tripping foul, final decision.
0: So, ich hoffe, es haben alle verstanden. Elfmeter Brasilien. Und das ist selbstverständlich nach Ansicht noch klarer, noch logischer. Jetzt fehlt ein Ball. Das ist auch witzig. Marquinhos schnappt sich die Kugel. Der Kapitän und will den Ball mit in den 16er bringen, aber Örjan Nyland hat ihm bedeutet, kannst du lassen, hab einen da. Und da bin ich mal gespannt, wen sie hinstellen. Vini Junior steht da, Martinelli steht auch da. Danilo trottet weg vom Elfmeterpunkt. Riasson ist noch bei seinem Keeper, gibt ihm noch ein, zwei Hinweise. Vinicius Junior aktuell bei 4 Treffern. Davon genau kein Elfmeter. Aber er ist nicht der, der schießen wird. Örjan Nyland steht auf der Linie. Klatscht einmal in die Hände. Tiefes Durchatmen beim Schützen. Einmal verzögert, zweimal verzögert. Dann der Schritt, Nyland hält, Martinelli scheitert. Das war die falsche Entscheidung aus brasilianischer Sicht. Nyland hält das Ding, der Mann mit dem Zopf taucht ab und boxt die Kugel raus. 0-0. Ah, der war schlecht. Einfach schlecht geschossen. Und vielleicht auch einfach den falschen Schützen ausgewählt. Norwegen im Spielaufbau. Krasse Anfangsphase. 14 Minuten rum. Keine Tore. Brasiliens Fans werden stiller. Die Riesenmöglichkeit war da. Lange Ball jetzt von Nyland in die brasilianische Hälfte. Gabriel gewinnt das Kopfballduell gegen Erling Haaland. Und trotzdem sichern sich die Norweger fast den zweiten Ball. Aber eben nur fast. Musa verliert die Kugel auf der linken Außenbahn. Und es geht weiter mit Einwurf für die weiß-rot spielenden Norweger. Und ich muss gleich nochmal korrigieren, der Torschütze oder Nicht-Torschütze, Elfmeterschütze natürlich, Danilo, bei dem ich dachte, er hatte die Szenerie verlassen, aber dann haben sie nochmal umgeswitcht. Anyway, in jedem Fall schlecht geschossen und die Partie bleibt beim 0-0 komplett offen. Aggressives Anlaufen jetzt von Ødegaard zu Alisson Becker, aber sie lösen es gut spielerisch auf die Brasilianer. Links raus gespielt auf die linke Außenbahn auf Douglas Santos und der nimmt dann vertikal gleich mal Vini Junior mit. Der kassiert das Foul von Riasson, wird es den Freistoß geben jetzt aus der Hälfte
4: der Brasilianer. Und das ist eine ganz gute Idee von Danilo, den Ball gleich mal diagonal zu spielen. Hohes Tempo jetzt drin. Geht sofort über Rayan. Der versucht es mal aus Spitzenwinkel. Erwischt die Kugel nicht voll. Aber immerhin schon mal die nächste Antwort nach diesem kleinen Schocker, dem verschossenen Elfmeter. Gerade nochmal Carlo Ancelotti unten auf der Bank gesehen, der da wirklich bei immer noch 28 Grad Außentemperatur, aber im vollen Set sitzt, also mit Weste, Krawatte. Hemd ist natürlich drunter und Sakko drauf. Nicht mehr ganz so heiß wie gestern noch in Philadelphia. Tagsüber hier die Bewölkung leicht da, das hat geholfen. Und jetzt haben wir so 27, 28 Grad hier oben auf der Medientribüne. Unten ist noch ein bisschen mehr, aber das geht alles. Nur das Spiel. Das ist ein Tuk Heißer, ein Abseits-Tor für Norwegen, ein nicht verwandelter Elfmeter. Aussicht der Brasilianer. Ganz schön was los. Spielaufbau über die Innenverteidiger. Geht über Hegem, der den Ball dann erstmal klatschen lässt. Wieder im Zentrum, dann Ødegaard holt sich den Ball tief. Berge übernimmt dann. Ødegaard an der Mittellinie, könnte jetzt von Hegem angespielt werden. Aber es geht mal über links, über Antonio Nusa. Den haben sie noch gar nicht so richtig in der Partie, den Leipziger. Nach wie vor ja getappt am Knie, schleppt sich so durch dieses Turnier. Berge wechselt die Seite. Passive Defensivarbeit von den Brasilianern. Riasson wird nicht richtig attackiert, dribbelt aber trotzdem erstmal zurück auf Ayer mit dem Pass gegeben. Und dann ist er da wieder, der Dirigent Martin Ødegaard. Verzettelt sich, Pressing hat funktioniert. Sie gehen in Position, links raus, da wartet Vinicius Junior. Bekommt jetzt den Ball von Martinelli, nicht ganz präzise gespielt. Cunha wartet am zweiten Pfosten, aus dem Risspass. Oh, was für eine geniale Flanke. Aus dem Stand, mit dem Außenriss, nach außen weggezirkelt von Vini Junior. Aber der Kopfball erfolgt da nicht von Matheus Cunha. Das Ding zu hoch angesetzt, deswegen kommt er nicht an den Ball. Und Ødegaard verteilt schon wieder. Jetzt geht's über Sørloth, aber das haben sie jetzt im Stellungsspiel gut raus. Douglas Costa, Santos schnappt sich die Kugel. Aber keiner will den Konter so richtig mitlaufen, deswegen passt Matheus Cunha jetzt erstmal zurück. Martinelli und Bruno Guimarães mit dem Ball am Fuß verlagern das Spiel auf den rechten Flügel, auf Rayan. Und dann bringen sie erstmal in aller Ruhe rein mit dem Ballbesitz, rein in die norwegische Hälfte. Guimarães lässt prallen, Marquinhos mit dem Pass auf den rechten Flügel. Rayan gedoppelt gleich von den Norwegern, von Möller und von Nusa. Aber das ist ein guter Steckpass, der dann am Ende aus dem Zentrum in den Lauf von Matheus Cunha gespielt wird. Keine so schlechte Idee von Douglas Santos, der vorn geblieben war, der Linksverteidiger. Da so ein bisschen eingerückt ist in die zentrale Position. Martinelli als Zehner da ein bisschen rausgeschoben hat. Da hatten sie kurz die Überzahl. Aber am Ende nichts gemacht, weil der Elfmeter-Killer Örjan Nyland aufgepasst hat und diesen Steckpass einfach easy aufgenommen hat. Berge schiebt wieder an, der Sechser der Norweger. Tempo ist jetzt so ein bisschen raus nach knappen 20 Minuten beim Stand von 0-0. Beide Teams wissen jetzt mittlerweile, sie können sich gegenseitig wehtun. Das schockt dann auch mal so ein bisschen. Für Norwegen sicherlich keine so schlechte Idee, das Spiel ein bisschen langsamer zu gestalten. Brasilianische Fans pfeifen jetzt. Langer Ballbesitz der Norweger in der brasilianischen Hälfte über Ayer. Berge kommt entgegen. Sørloth auf dem rechten Flügel. Das ist für Norwegen in der aktuellen Konstellation der Mann von Atletico ja auch riesengroß. Er ist kein echter Flügelspieler, aber im Zentrum steht da eben der Chef-Wikinger mit Erling Haaland. Und da bleibt ihm nur dieser Flügel, aber auf dem Feld kann Solbakken auf die Qualität von Sørloth natürlich nicht verzichten. Und ab und an hat das ja trotzdem schon gezeigt. Vorhin schon die Ecke rausgeholt, dass er eben auch mit Tempo unterwegs sein kann. Brasilien jetzt mit der Defensivarbeit ausgeströmt ins Pressing. Langer Ball jetzt von Nyland. Das laute Singen im Hintergrund, das sind die Norweger, die ihre Mannschaft nach wie vor im Ballbesitz sehen. Ødegaard schleppt die Kugel wieder bis zur Mittellinie. Findet Julian Riasson auf der rechten Außenbahn. Aber sie suchen jetzt kein Risiko mehr. Wir haben gemerkt, bei dem Konter, der zum Elfmeter führte, als Ødegaard den Ball verloren hat, dass sie es nicht übertreiben dürfen. Riasson schiebt sich nach vorne auf seiner rechten Außenbahn. Verzichtet noch auf die Flanken aus dem Halbfeld. Erling Haaland bisher noch kein Faktor, ganz eng bewacht von Gabriel Magyar, was auf Erfahrungswerte zurückzuführen ist. Die beiden in so vielen Clashes in der Premier League zwischen City und Arsenal aufeinander getroffen. Und Quasi macht das jetzt ziemlich clever, schieben die im Ballbesitz spielenden Norweger wieder zurück in die eigene Hälfte. Und ich habe es euch ja vor anderthalb Minuten gesagt, da ging es bei Örjan Hyland los mit einem langen Ball. Und da sind wir jetzt wieder angekommen. Der wechselt jetzt direkt mal die Seite. Spielaufbau mit dem linken Fuß Richtung Mittellinie mal auf Sørloth gegeben, aber auch der passt erstmal nur zurück. Entwickelt sich jetzt hier so ein Sicherheits-K.O.-Spiel, ich hoffe nicht, bei diesem wunderbaren Beginn. Brasilien läuft jetzt viel hinterher, ohne großes Engagement. Spekulieren auf den Ballgewinn, aber Norwegen kombiniert sich mal über den linken Flügel. Da gab es ein spätes Foul, und zwar am durchlaufenden Berg. Und deswegen gibt es auch den Freistoß, der ist zu Recht entschieden worden. Ist der Fuß einfach stehen gelassen worden. Und der Patrick Berg kriegt diesen Freistoß. Und den werden sie aus dem Halbfeld vielleicht dann tatsächlich mal in dieser Standardsituation im Set-Play, wie man hier in Amerika sagt, vielleicht dann doch mal versuchen, in den 16er zu bringen mit viel Druck. Torentfernung ist extrem weit und sehr weit auf dem linken Flügel. Da stellt Brasilien nicht mal eine Mauer. Nur zum Absichern stehen da Danilo und Vinicius Junior. Aber mal gucken, was Martin Ødegaard sich jetzt überlegt hat. Gar nichts hat er sich überlegt. Spielt den Ball einfach plump quer auf Heggem. Bekommt den Ball dann sofort wieder. Jetzt Antonio Nusa auf dem linken Flügel gegen Danilo. Geht zwischen zwei Brasilianern durch. Täuscht einmal den Schuss an. Ist zugestellt von Martinelli. Da hilft dann Riasson allerdings aus in zentraler Position. Und Patrick Berg auf dem linken Flügel könnte jetzt flanken. Gibt aber den Ball erstmal wieder nur auf Nusa zurück. Das ist der Ballverlust. Das war zu billig. Matheus Cunha hat aufgepasst. 2 gegen 2. Cunha und Vinicius Junior unterwegs. Cunha will rein in den Strafraum. Wird abgedrängt. Sie wollen die nächsten Elfmeter haben. Aber das war guter Körpereinsatz von Heggem. Und das geht dann auch in Ordnung. Und damit gibt es den Ballbesitz für die Norweger. Da ist der Cunha so ein bisschen der Akkustand verloren gegangen. Auf diesem langen Sprint in den 16er. Und der Norweger stellt den Körper rein. Und das gibt dann Örjan Nyland die Zeit, diesen Ball aufzunehmen. Der ist jetzt wieder ins Spiel gebracht und jetzt müsste es normalerweise, langsam aber sicher, die Trinkpause geben. Wir sind in der 24. Minute. Das wäre jetzt mal so die Situation gewesen gerade, als Nyland den Ball in der Hand hatte, aber das sieht Ismail Elfert so ein bisschen anders und deswegen bleiben die Norweger im Ballbesitz und das ist jetzt hier wirklich ohne Bewegung auf beiden Seiten der Ballbesitz. Berge hat sich fallen lassen als Sechser zwischen beide Innenverteidiger. Spielaufbau jetzt über den rechten Flügel bei den Norwegern, die hier wirklich Ball und Raum kontrollieren, ohne dabei allerdings irgendwie in Abschlüsse zu kommen oder gefährlich zu agieren. Und ich weiß nicht, ob Sie jetzt alle nicht wissen, dass der Ball irgendwie aus dem Feld muss oder Spiel unterbrochen sein muss, damit die Trinkpause gibt. Momentan bleibt Norwegen im Ballbesitz. Antonio Nusa auf der linken Außenbahn. Und dann passt er erstmal wieder zurück in die eigene Hintermannschaft. Minuten rum in New York 0 zu 0, aber für Tore gab es schon Raum, und zwar großen Raum. Norwegen mit dem Treffer durch Berg nach Konter, da gab es die Abseitsposition von Sørloth, da hob das Wikingerschiff schon kurz ab und wenig später gab es den Elfmeter für die Brasilianer nach Ayers Einsteigen gegen Cunha, zu Recht entschieden nach Einsatz des VARs. Das sind erstmal die Eckdaten, aber der Treffer ist trotzdem nicht gefallen, weil Guimarães vorm Elfmeterpunkt nach einem wirklich verheerend schlechten Anlauf an Örjan Nyland scheiterte. Und deswegen steht es hier 0:0 nach 25,5 gespielten Minuten. Hydration Break war noch kein Thema, einfach weil dieses Spiel seit mehr als 4 oder 5 Minuten sauber durchläuft. Aber man kann jetzt nicht davon ausgehen und sagen, das ist ein flüssiges Fußballspiel. Denn in den letzten 7, 8 Minuten ist wirklich sehr, sehr wenig passiert bei sehr wenig Bewegung. So, der Ball gewinnt jetzt. Allerdings ist schön anzusehen von Antonio Nusa. Auch er macht aber zu viel Meter mit dem Ball am Fuß. Und dann ist Matthias Cunha zur Stelle. Und jetzt ist es soweit. Jetzt pfeift Ismaël Elfat in sein Arbeitsgerät und wischt sich dann auch mit dem Schweißband am Handgelenk selber mal die Feuchtigkeit von der Stirn. Beim Stand von 0:0. Viel los bei schwülen 27 Grad. Aber das Tor ist eben noch nicht gefallen. Ich nehme auch mal einen Schluck. Und dann geht es hier gleich weiter bei bester Stimmung. Aber ich will mal eine Prognose abgeben, bevor ich den Schluck aus der Pulle nehme. Ich habe ein bisschen Angst, dass die beiden sich jetzt hier so ein bisschen einkruscheln. Tempo fehlt komplett im Ballbesitzspiel der Norweger. Die Brasilianer setzen hier eindeutig auf Konter mit ihren 2 Abschlüssen. Klar, einer davon vom Punkt, das habt ihr gehört. Naja, ich hoffe mal, wir kriegen hier noch ein bisschen mehr Entertainment. Norwegen ja in der WM-Geschichte schon immer mal so ein kleiner Bulli, was die Brasilianer betrifft. 1998 das 2:1 in der Gruppenphase bei der WM in Frankreich. Riesensieg damals für die Norweger. Und ganz, ganz lieben Dank an Dirk Walzdorf für die Tiefenrecherche. Letzter verschossener Elfmeter der Seleção bei einer Weltmeisterschaft. 1986. Vielleicht ist es ja sogar ein Jahrestag und ein rundes Jubiläum. 40 Jahre diese WM, ja sowieso legendär in Mexiko. Wir werden heute Nacht noch, deswegen habt ihr alle noch ein bisschen was vor. Es lebe der Schichtdienst im Aztekenstadion. Heute noch Mexiko gegen England. Was für ein Spiel im Stadion, in dem die wahrscheinlich 2 berühmtesten Tore der WM-Geschichte erzielt worden sind. Eins war ja gar keins. Und die Frage ist eben, was macht denn dieser verschossene Elfmeter heute am 5. Juli 2026 mit der Seleção, die ausnahmsweise mal nicht zu den Top-Favoriten auf den Titel gehört bei dieser WM. Sie haben in der Quali natürlich alle unter Messi und Argentinien zu leiden gehabt, aber sie waren eben auch noch hinter Ecuador. Und dann gab es eben diesen Auftakt ins Turnier mit dem 1:1 gegen Marokko. Dann haben sie sich einigermaßen reingefriemelt mit den 2:3-0 Siegen in dieser ja doch durchaus machbaren Gruppe mit Haiti und Schottland. Dann der Rückstand gegen Japan. Man weiß gar nicht, mit wem man so richtig zu tun hat. Auch in der Konstellation Neymar auf der Bank, Rafinha verletzt, Paqueta verletzt, Casemiro mit gefühlten 45 Jahren trotzdem der Go-To-Guy, der Leader gegen Japan mit dem Ausgleich. Aber sie haben natürlich trotzdem so viel Qualität und kommen jetzt über Rayan auf den rechten Flügel. Der passt noch einmal zurück, gibt jetzt dann die Flanke. Die ist gar nicht so verkehrt geraten, wird allerdings von den Brasilianern nur außen aufgenommen. Wieder mit Vini Junior, der steckt dann einmal durch auf Douglas Santos mit viel Tempo drin. Santos, das ist fast das Tor! Das Eigentor durch Nyland und trotzdem nochmal die Chance und die Möglichkeit abzuschließen aus dem Rückraum für die Brasilianer, für Danilo, aber den hat er gar nicht erwischt und dann kontrollieren sie den Ball zu schlecht und es gibt das Foul von Danilo auf der Außenbahn gegen Antonio Nusa. Aber die Kombi zwischen Vinicius da draußen Und Douglas Santos, super. Martinelli dann derjenige, der abschließt, eigentlich nach innen passen will. Und Nyland haut sich das Ding dann fast selber rein mit der Hacke. Aber sie sind eben da und helfen sich. Und der Nachschuss dann nicht gut genug für die Brasilianer durch Danilo. Aber das ist am Ende die dritte große Chance. Jetzt, wenn wir den Elfmeter mitnehmen. Und jetzt schauen wir mal auf den ersten großen Angriff von Erling Haaland. Setzt sich da körperlich krass durch gegen Gabriel. Sie haben beide gehalten und dann lässt er ihn da einfach stehen. Aber Brasilien ist erstmal zur Stelle. Alisson Becker muss das Ding mit links erstmal sicherheitshalber in Zeiten aushauen. Heute wieder komplett in Violett unterwegs. Vor den Augen von Jay-Z, der hier gerade groß eingeblendet wird. Weiß gar nicht, ob er genau weiß, wie das mit den Soccer-Regeln ist. In jedem Fall hat er jetzt den Einwurf für die Norweger gesehen. 31 Minuten rum, 0:0 der Spielstand. An Chancen gemessen, Brasilien das beste Team, das führen müsste. Na klar, wenn man aus 11 Metern am Keeper scheitert, aber gerade eben nochmal diese Kombination mit dem Abschluss von Martinelli gar nicht verkehrt. Jetzt mal einer der wenigen Fehler im Spielaufbau von Bruno Guimarães. Entschuldigt sich da auch sofort und dann geht es schnell für die Norweger über Ødegaard und Sørloth. Ødegaard bekommt den Ball zurück, 25, 30 Meter Torentfernung, halb rechte Position auf Höhe der 16er Grenze. Spielt er den Ball dann wieder an Alexander Sørloth, aber immer dann, wenn sie in den entscheidenden Offensivzweikampf gehen, dann kommen sie nicht weiter, laufen sich fest oder der Ball ist weg. Musa jetzt auf der gegenüberliegenden Seite auf der Fahrbahn unterwegs und Guimarães schnappt sich einfach die Kugel von Norwegens Außenspieler, passt dann sofort wieder ins Zentrum. Vini Junior leitet weiter auf Danilo. Der Konter läuft. Rechte Außenbahn. Danilo passt wieder zurück auf Vinicius Junior, der jetzt ins Dribbling geht. Ist vorbei am ersten Gegenspieler, legt sich den Ball aber zu weit vor. Das ist Glück für Hegem. Wieder so ein Radikal-Dribbling von Vini Junior. Aber diesmal hat er sich den Ball nach rechts außen viel zu weit vorgelegt. Und deswegen gibt's den Abschluss aus dem 5-Meter-Raum von Örjan Nyland. Jetzt kriegen die Norweger im Spielaufbau ein bisschen eher Besuch. Matheus Cunha läuft sofort Berge an, der noch kein Faktor ist. Der Mann aus Fulham. Wieder der lange Ball von Nyland, der nicht durchrutscht. Aber Alisson Becker geht auf Nummer sicher. Teilt das Ding erstmal wieder in die norwegische Hälfte. Also vom Tempo her, vom Spielvortrag her der Norweger bin ich bis jetzt enttäuscht, weil so werden sie den Hauptdarsteller da vorn nicht ins Spiel bekommen. Sie brauchen Flanken und Tempo und auch das ein oder andere Risiko beim Hinterlaufen. Aber noch kommen Nusa und Riasson nicht zur Geltung auf dem Flügel gegen Douglas Santos und Danilo. Vielleicht geht jetzt was durchs Zentrum. Erling Haaland behauptet den Ball, leitet weiter auf Sørloth, Außenriss, passt dann allerdings abgefangen. Sehr aufmerksam verteidigt wieder von Danilo. Cunha schleppt den Ball ein paar Meter, passt dann auf die linke Außenbahn auf Vini Junior, der entzieht sich dem Zweikampf. Guimarães, Strafraumgrenze, passt wieder rechts raus auf Rajan, auf Vini Junior, Flachschuss, erstmal geblockt von Hegem. Und dann kann Norwegen die Situation klären. Kombination im 16er der Brasilianer, tipptopp. Weil dieser Vini Junior überall zu finden ist. Er initiiert das ganze Ding auf dem linken Flügel und schließt dann vor der halbrechten Position im 16er ab. Nur 4 Sekunden später. Aber sie kommen nochmal, die Brasilianer. Wieder ins Zentrum auf Guimarães gepasst. Der flankt dann mal so von der halbrechten Position. Aber der Block ist da von Hegem. Und dann gibt es den Fehlpass. Und Norwegen jetzt mit der Kontermöglichkeit. Sørloth mit dem Ball am Fuß. Viel zu lange mit dem Ball am Fuß. Der große Mann von Atletico Madrid. Auf Berg gegeben. Nusa, Strafraumgrenze. Nusa, rechter Fuß ist frei. Steckpass auf Ødegaard. Spitzer Winkel. Könnte ablegen auf Sørloth. Sieht er nicht. Rückspiegel nicht eingeschaltet. Ødegaard, Flachschuss, Außennetz. Na bitte. Martin Ødegaard, der Mann von Real. Und dann Arsenal, der Champions League-Finalteilnehmer mit seinem ersten Abschluss, geht weit am rechten Pfosten vorbei. Alisson Becker wäre auch da gewesen, aber das war dann endlich mal eine Abschlusssituation. aus dem hohen Ballbesitz der Norweger heraus. Ich habe es ja vorhin schon mal angedeutet, ich habe es mir für die erste Aktion aufgehoben. Ødegaard bei Ancelotti, damals bei Real, auf dem Schirm. Mit 16, 17 haben sie ihn gescoutet, hatten ihn ja auch. Aber es hat irgendwie nicht funktioniert unter Ancelotti. Qualität der damaligen Mannschaft deutlich zu hoch. Und heute denkt er sich, gut, für Brasilien kann er nicht spielen, aber wenn Ancelotti jetzt Clubtrainer wäre, würde er ihn natürlich super gern nehmen. Ist beeindruckt und begeistert von Ødegaards Entwicklung gleichermaßen. So, das dazu. Wieder Norwegen mit diesem sehr statischen Ballbesitz in der brasilianischen Hälfte. Und das hilft halt keinem weiter. Also entweder lassen sie die 1-gegen-1-Situation mit mehr Risiko ausgestalten von Nusa und Rierson, oder sie müssen es kollektiv machen. So viel Tempo und so ist es zu wenig. Nusa flankt mal nach innen. Das ist die erste Chance vom großen Mann mit den langen blonden Haaren. Halbhohe Flanke rein in den Lauf von Erling Haaland. Und er macht es dann direkt so in Zlatan-Manier mit der Innenseite. So ein Lupfer, den lässt er einfach nur drüber rollen. Das kann man vielleicht mit dem einen oder anderen Hüter machen, der da spekuliert, die Flanke abzuwehren, aber nicht mit Alisson Becker. Der fängt den Ball so, als wäre es ein Turnier in der Gartensparte auf dem Mini-Kickplatz. Hat den Ball auch schon abgerollt, jetzt mal bei Besitz in der Norwegens Hälfte für die Brasilianer. Matheus Cunha lässt einmal prallen, läuft dann wieder in die zentrale Position. Kriegt ihn fast wieder durchgesteckt, aber ist dann am Ende auch gut verteidigt von Berge. Der dann unten am Fuß getroffen wird, glaub von Martinelli war es. Der Mann mit der 8 muss jetzt einmal kurz den Fuß wieder feinjustieren. Wir kriegen es dann hier auch nochmal aus der Dashcam, der Schiedsrichterkamera, präsentiert und da was deutlich zu sehen draufgehalten von Martinelli bei Berge. Also wenn ihr euch da wundert, es gab ja in der Bundesliga ab und an mal die Versuche, dass die Schiedsrichter die Kameras an der Brust getragen haben, an so einem Triangel. Aber hier haben sie sie oben am Kopf, bei den warmen Temperaturen auch schwierig. Sehen alle aus ein bisschen wie Robocop. Jetzt kommt Sørloth für Norwegen mit dem Flankenversuch. Wie gesagt, das ist nicht sein natürliches Habitat. Er ist eigentlich der, der die Flanke abnehmen soll. Passt zumindest mal zurück aufs Rierson. Aber das ist schon von Ancelotti und Brasilien taktisch und auch individuell ziemlich gut, was sie da auf dem Flügel aufgeboten haben mit Lucas Santos und Danilo in den 1-gegen-1-Duellen. Und zur Not helfen Guimarães und Casemiro eben auch mit. Norwegen muss wieder neu anschieben aus der eigenen Hälfte heraus. Nusa im Dribbling verliert den Ball. Rajan ist mit dazwischen, aber sie kontrollieren die Kugel nicht. Jetzt müsste irgendwann mal einer den Ball runternehmen. Das wäre eine ganz gute Idee. Das hat jetzt funktioniert mit Bruno Guimarães, der den Ball dann auf Casemiro weiterleitet. Die beiden Sechser im Zusammenspiel. Kontrolle ist dann endlich da. Und jetzt schiebt Gabriel an für die Brasilianer. Casemiro den Kopf immer oben. Mit den orangefarbenen Tretern schiebt er die Kugel jetzt mal rechts raus auf Danilo, der dann Rajan findet. Die bilden das Pärchen drüben auf der rechten Seite. Danilo hinterläuft sogar mal. Haben wir selten gesehen, aber er bekommt den Ball nicht von Rajan. Stattdessen geht es nochmal neu über die rechte Außenbahn. Wieder mit Rajan gegen Antonio Nusa. Schiebt den Ball mit links in die zentrale Position. Das ist mal der Abschluss. Fast aus dem Stand von Casemiro. Und der gibt ihm sofort wieder die Chance. Der abgewehrte Ball von Hegem. Das Brasiliens, übrigens schon verbannter Mittelfeldspieler, Casemiro, den Ball kontrollieren kann. Zurückpasst. Marquinhos jetzt mal mit dem guten Seitenwechsel auf Vini Junior, der sofort angegangen wird von Rierson. Und das hat er richtig stark gemacht, der BVB-Außenverteidiger. Aber dann gibt es die nächste Chance. Gutes Gegenpressing, das ist der Abschluss. Vini Junior organisiert sich die nächste Chance einfach selbst. Verliert zwar das Duell gegen Rierson auf dem Flügel, aber schnappt sich die Kugel im Zentrum dann wieder. Was für ein Überfall, was für ein Ballklau im Strafraum. Und dann der Abschluss mit links und das Knie von Nyland hält. Aber es gibt die Ecke, die ist schon ausgeführt. Wieder Vini Junior, Außenrisspass an den Elfmeterpunkt. Aber da ist nur Antonio Nusa. Der kann den Ball allerdings nicht kontrolliert rausspielen. Und deswegen gibt es dann wieder die Chance und Möglichkeit für Douglas Santos, den Ball für Brasilien zu kontrollieren. 5 Minuten vor Ende der ersten Halbzeit ist das jetzt hier eine klar gute Phase für die Brasilianer, die jetzt hier auch nach Chancen weit, weit vorn liegen. Das war der 4. Abschluss schon. Ja, 2 davon durch Ian Vini. Einwurf jetzt für die Norweger. Riasson hat das erledigt. Geht über die zentrale Position jetzt bei den Norwegern, über beide Innenverteidiger. Aber wie gesagt, also Brasilien ist hier die bessere Mannschaft und wird wahrscheinlich sehr bald die nächste Chance bekommen. Der Norwegen legt hier zu viel Wert auf Sicherheit. Und weil das alles so viel Zeit kostet, auch bei den Pässen, hat Norwegen keine Chance, sich durchzukombinieren. Stattdessen geben diese langsamen Spielvorträge den Brasilianern immer wieder die Chance, dazwischen zu gehen. Der lange Ball auf Erling Haaland, der ist es jetzt vielleicht zwischen die beiden Innenverteidiger. Aber Gabriel macht das eben richtig stark, köpft den Ball zurück auf Alisson Becker, geht dann wieder über die linke Position, über Santos mit vielen, vielen Ballkontakten. Der Linksverteidiger, Ball dann nochmal in die Gasse gespielt, Martinelli dann eingeklemmt zwischen zwei Norwegern, die sich jetzt den Ball mal erkämpft haben. Könnte es jetzt vielleicht mal schnell gehen. Antonio Nusa mit dem guten Ball auf Erling Haaland. Der ist an der Strafraumgrenze gegen Gabriel. Findet Ødegaard mit dem Linksschuss. Geht doch! Wenn Haaland in Strafraumnähe angespielt wird, dann hat er eben die individuelle Qualität, weil er entweder den Abschluss suchen kann oder den Pass spielen kann, weil man einfach im Zweikampf aufgrund der Physis nicht an den Ball rankommt. Die Kugel hat dann eine andere Postzahl, wenn der Typ sich zwischen Gegenspieler und Ball bringt. Und so holt Ødegaard mit diesem Linksschuss zumindest mal den zweiten Eckball raus. Der erste vorhin hat überhaupt nichts eingebracht. Aber wir gucken mal, was Patrick Berg sich jetzt ausdenkt. Der Ball von links mit rechts, den wird er aufs Tor ziehen. Ødegaard kommt entgegen. Nee, viel zu weich auf den kurzen Bereich des 5-Meter-Raums gezogen. Überhaupt kein Problem für Brasilien, den auszusortieren, diesen Ball. Nochmal der hohe Ball von Riasson, einfallslos in den 16er als Kerze gegeben. Da ist Alisson Becker zur Stelle. 43 Minuten rum, 0:0 der Spielstand zwischen Norwegen und Brasilien in diesem K.O.-Spiel, diesem Achtelfinale. Ich lasse mir mal den statistischen Vorgang kommen. Jetzt insgesamt bei 6:2 Torschüssen in der Statistik. Norwegen mit mehr Ballbesitz, aber Brasilien vielleicht mit der nächsten Chance. Cunha und Vini Junior stehen sich da bei 16 Metern Torentfernung gegenseitig im Weg rum. Und jetzt wird es laut im roten Bereich dieses Stadions, denn Sørloth macht sich mal auf den Weg für die Norweger auf der rechten Außenbahn, aber er bricht dann auch ab. Und das ist das, was ich meine mit dem Solbakken-Fußball. Da ist mir zu viel Sicherheitsdenken dabei. Das wird am Ende in einem K.O.-Spiel nicht gut gehen. Sørloth mit dem Pass nach hinten und jetzt geht es wieder um diesen statischen Spielaufbau. Der Dreieraufbau von Riasson, Ayer und Hegem. In der zentralen Position dann Berge und Berg. Aber es geht immer nur hinten rum. Jetzt kommt Berge mal entgegen. Hegem passt ihm den Ball in den Lauf. Brasilien schwärmt wieder aus. Aggressiveres Anlaufen jetzt mal von Bruno Guimarães. Und dann ist die Kugel wieder hinten bei Nyland gelandet. Ich weiß nicht, ob ihr das hört im Hintergrund. Laute Pfiffe jetzt mittlerweile von den brasilianischen Fans. Wieder diese Sicherheitsballführung bei den Norwegern. Man könnte auch sagen, hin und her Geschiebe. Jorja Nyland wird wieder mitgenommen hinten. Im 16er, der seine Mannschaft vor dem Rückstand bewahrt hat, nach dem Elfmeter von Guimarães. Und jetzt geht vielleicht was für Haaland, muss mal nach hinten arbeiten, holt sich den Ball, steppelt da fast sein Gegenspieler Marquinhos. Aber der Ball ist in Reihen der Norweger auf der rechten Außenbahn.

Skunja gelingt die Kopfballabwehr. Rios hat den Ball zurück auf den Fuß bekommen, versucht dann außen mal durchzugehen gegen Douglas Santos, aber der blockt schon wieder diesen Flankenversuch, aber der kostet eine Kleinigkeit. Es gibt die nächste Ecke, die dritte jetzt für die Nordmänner, die sich das eigentlich ganz schön gestaltet haben in der Gruppe mit dem 4:1 gegen den Irak, mit dem 3:2 gegen Senegal. Da war dann alles geklärt. Und da hat so mancher sich in der Kneipe mit einem guten Freund die erste Halbzeit zwischen Frankreich und Norwegen angeschaut und festgestellt, kenne ja gar keinen. 10 Wechsel. Jetzt kommt die Ecke. Die ist auf den zweiten Pfosten gebracht. Sörlot kommt da fast ran. Und jetzt könnte der Konter für Martinelli laufen, aber das ist eine gute Restverteidigung von Patrick Berg. Der nimmt dann seinen Keeper mit und es heißt wieder Ballbesitz für die Norweger, die es hier über die Standards zwar noch nicht weitergebracht haben, aber das war zumindest jetzt mal so ein bisschen Entlastung. Und um das zu Ende zu führen, also diese Vorrunde gegen die Franzosen, das 1:4, diese Niederlage, es war ihnen sowas von Rille. Sie haben komplett die Ressourcen geschont und die haben sie dann auch gebraucht gegen die Elfenbeinküste, die aus der deutschen Mannschaft rausgegangen sind als Zweiter beim 2:1 nach zwischenzeitlicher Führung, dem Ausgleich. War es dann Zeit für Erling Haaland, den Deckel drauf zu machen. +2 sind rum. Und nach diesem tollen Beginn, dem Abseitstor der Norweger und dem verschossenen Elfmeter, ist das jetzt hier ein ziemlicher Gähner. Muss ich ehrlicherweise sagen, ein Abschluss von Ødegaard. Aber jetzt ist Haaland da. Das ist wieder Ødegaard. Erling Haaland macht so viel Räume frei. Alisson Becker muss dann runtergehen. Nächster Linksschuss von Martin Ødegaard. Das ist vielleicht das Einzige, was ihm noch zur absoluten Weltspitze fehlt. Diese Abschlussqualität kommt frei zum Schuss mit links aus 12 Metern. Stellungsspiel von Alisson Becker wieder mal überragend. Macht den Winkel klein, kommt einen Schritt raus, hält den Ball dann sogar fest. Nach Chancen ist das jetzt allerdings ausgeglichen. Ødegaard zweimal mit links, einmal geblockt, einmal die Kugel gehalten von Alisson Becker. Gerade wollte ich mich über dieses Spiel aufregen, dass es am Anfang mehr versprach, als es jetzt einhielt. Aber Norwegen macht wieder mit Guimaraes mit dem Ball am Fuß. Rechts raus auf Danilo. Casemiro wieder auf Guimaraes gegeben, den Ball. Und dann ist Vini Junior da. Will vorbei an Rierson. Kommt aber nicht vorbei. Jetzt wird die Seite gedoppelt. Das sieht natürlich sofort Vinicius Junior. Flachpass an den 16er. Und die Schusschance von Guimaraes. Abgeblockt. Danilo, rechter Flügel. Casemiro mit viel Gefühl. Zentrum. Oh! Eine so gute Idee. Aber Bruno Martinelli kommt den Tuck zu spät. Ins Zentrum reingerauscht, der Mann von Arsenal. Und kann deswegen nicht mehr abheben. Es wäre kein Abseits gewesen. Es wäre so ein schönes Tor geworden. Casemiro nicht mehr der Schnellste, aber gedanklich immer noch super quick. Und ey, das Ding. Norwegen war schon rausgerückt und Martinelli mit dem tollen Laufweg. Wie gesagt, dann verpasst das hochzugehen, weil das Timing nicht mehr gestimmt hat. Aber das war gut vom Brasilianer, der jetzt vielleicht sich fast den Konter organisieren kann. Matheus Cunha. Eine Minute vor Ende der Nachspielzeit, kommt nicht ran an den Ball. Berge wieder für Norwegen, dreht sich auf, passt trotzdem wieder zurück. Und Heggen dann für die Norweger über die linke Außenbahn mit Antonio Nusa unterwegs. Dann läuft wieder alles über Berge. Der chippt den Ball einfach in den 16er rein. Das ist ein guter defensiver Laufweg von Gabriel. Viel besser kann er das nicht machen. Und im Gegenpressing dann das Foulspiel von Rierson an Matheus Cunha. Wird den Freistoß geben. Der ist schnell ausgeführt von den Brasilianern. Machen sich alle schnell wieder auf den Weg. Guimaraes gemeinsam mit Vini Junior. Der hat den Ball jetzt am Fuß. Übersteiger links, Übersteiger rechts. Weicht dann auf den linken Flügel aus. Ah, und dann will er sofort den Freistoß schinden. Und das ist dann der andere Vini, der ins Dribbling geht gegen

0: Maier und einen ganz leichten Kontakt an der linken Schulter spürt vom norwegischen Verteidiger. Ganz leichtes Halten am 16er und dann fällt er da wieder viel zu leicht. Und da fällt dann eben Ismail Elfhardt nicht drauf ein, der Schiedsrichter. Und er hat sowieso keinen Bock mehr auf diese erste Halbzeit. Es war viel drin, es ging super los. Die ersten 45 sind vorbei. Beim Stand von 0:0 wechseln Brasilien und Norwegen die Seiten. Abseitstor Norwegen, verschossener Elfmeter. Brasilien zweimal Vini Junior und zweimal Martin Ødegaard. Geht noch besser, ist noch mehr drin. Bei tollen äußeren Bedingungen bisher keine Tore zwischen Brasilien und Norwegen. Bis gleich.
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2: Ja, und damit herzlich willkommen zurück zur kleinen Halbzeitshow. Und weil wir gerade dabei sind, bevor es gleich weitergeht, ein Fall, der heute noch für ordentlich Gesprächsstoff sorgt. Die FIFA lässt Folarin Balogun trotz seines Platzverweises im WM-Achtelfinale gegen Belgien spielen. Die automatische Sperre wurde für ein Jahr zur Bewährung ausgesetzt. Kehrtwende, Kritik, sogar Donald Trump hat sich dazu geäußert. Desiree Krause mit allen Details.
3: Balogun war gegen Bosnien-Herzegowina vom Platz gestellt worden, nachdem er einem Gegenspieler unbeabsichtigt und unglücklich auf das Sprunggelenk gestiegen war. Danach erhielt er eigentlich eine Sperre von einem Spiel und hätte demnach in der Partie gegen Belgien fehlen sollen. Gemäß Artikel 27 des Disziplinarkatalogs der FIFA kann eine Strafe allerdings zur Bewährung ausgesetzt werden. Das ist in diesem Fall passiert. Die Bewährung gilt für ein Jahr. Freude darüber herrscht auch bei US-Präsident Donald Trump. Auf seinem Netzwerk True Social bedankte er sich bei der FIFA dafür, dass sie das Richtige getan und eine große Ungerechtigkeit rückgängig gemacht habe.
2: Ja, und weiter geht's mit einem Thema, das gerade den ganzen deutschen Fußball beschäftigt. Nach dem Rücktritt von Julian Nagelsmann läuft die Suche nach einem neuen Bundestrainer. Und der DFB hatte eine klare Wunschlösung. Jürgen Klopp betonte, die Gespräche über eine Zusammenarbeit müssten intensiv werden. Es geht auch um seinen laufenden Vertrag bei RB. Jürgen Klopp soll's werden. Wie ist der Stand, Tim Brockmeier?
4: Also die gute Nachricht ist, beide Seiten wollen. Der DFB hat ja bereits vermeldet, ja, wir wollen Kloppo, er soll's werden. Wir werden mit ihm das Gespräch suchen und Jürgen Klopp selbst hat bei Magenta TV auch ja gesagt.
5: Ich bin mittlerweile mehr als aufgetankt, also ich bin bereit. Jetzt sind die Dinge, wie sie sehen, Julian ist zurückgetreten und der DFB kümmert sich um eine Nachfolgeregelung und ist in dem Zuge dieser Gedanken, die sich gemacht haben, auf mich zugekommen. Ja.
4: Und zwar per Telefon. Jetzt kommt der DFB sogar persönlich auf Kloppo zu. Ende der Woche werden DFB-Boss Neuendorf und Bundesliga-Boss Watzke zu Jürgen Klopp nach New York fliegen, weil der da ja gerade als TV-Experte unterwegs ist. Und dann wird geredet. Klar ist, Klopp will, der DFB will, da wird es recht schnell zu einer Einigung kommen.
2: Also kann man sagen, wir haben Ende der Woche einen neuen Bundestrainer?
4: Nee, so schnell dann eben auch wieder nicht. Auch wenn beide Seiten ja gesagt haben, muss der DFB jetzt quasi noch um Kloppos Hand anhalten und zwar bei dessen Arbeitgeber.
5: Und das ist jetzt nicht so einfach, da auszusteigen. Ich weiß, dass er ihm der deutsche Fußball auch im Herzen liegt und er dementsprechend sehr offen ist für diese Gespräche, aber geführt werden müssen sie ja trotzdem.
4: Bedeutet, der DFB muss mit Red Bull verhandeln, denn da steht Klopp noch unter Vertrag. Er hat keine Ausstiegsklausel, da wird wohl eine saftige Ablösesumme, ja, die gibt's auch bei Trainern fällig. Aber auch hier hat im Grunde keiner Zweifel daran, dass sich der DFB und RB am Ende einigen. Der 1.8. ist so das Wunschziel des DFB. Bis dahin soll alles klar sein. Bis dahin sollen die Ringe endgültig ausgetauscht sein.
2: Ja, vielen Dank, Tim Brockmeier, für die Infos. So viel erstmal zur Personalie Klopp beim DFB. Wir blicken jetzt aber nochmal kurz zurück auf den gestrigen Abend. Da stand nämlich ein echter Kracher auf dem Programm. Das Achtelfinale zwischen Paraguay und Frankreich. Die Südamerikaner, die ja schon Deutschland überrascht hatten, wehrten sich lange tapfer. Am Ende reichte den Franzosen ein Elfmeter von Kylian Mbappé. Felix Gerhardt mit dem Rückblick.
6: Naja, das mag jetzt nach einem schnöden 1-0 Arbeitssieg auf den ersten Blick vielleicht ein bisschen komisch klingen, aber ich sage, gerade dieser Sieg, der könnte eine ganz entscheidende Basis und vielleicht auch der letzte Schritt zur Titelreife gewesen sein. Denn an guten Tagen andere Teams fußballerisch auseinanderschrauben, das können Mbappé, Dembélé und Ulisse immer. Aber ein schmutziger Fight gegen einen maximal unangenehmen Gegner wie Paraguay, der permanent provoziert, rempelt, fault. Noch dazu bei fast 40 Grad, die es gestern hier im Glutofen Philadelphia hatte. Dafür brauchst du Resilienz. Genau die hatten und haben die Franzosen offenbar auch im Repertoire. Und genau deshalb war das für mich die ultimative Prüfung zur Titelreife. Und die hat Frankreich definitiv bestanden.
2: Ja, bleiben wir noch kurz beim gestrigen Tag, denn so, wo sind wir jetzt? Wir sind hier. Nein, wir sind Kanada. Genau, wir sind Kanada. So, bleiben wir noch kurz beim gestrigen Tag, denn während Frankreich weiterkommt, ist für Co-Gastgeber Kanada die Reise zu Ende. Marokko hat sich verdient mit 3:0 durchgesetzt und steht als erster Viertelfinalist fest. Für die Kanadier war es trotzdem eine historische WM, erstmals überhaupt in der K.O.-Runde. Bleibt davon mehr als nur die Erinnerung. Anne van Eickels ist der Frage nachgegangen.
7: Manche Spieler verbindet man mit besonderen Momenten, besonders schönen oder besonders bitteren. In Deutschland werden sich noch viele an Mario Balotelli erinnern. In jenem Halbfinale bei der EM 2012, wie er das 2:0 für Italien machte, wie er es per Halbvolley erst in den rechten Torwinkel und anschließend mit seinem ikonischen Jubel ins solidarische Gedächtnis stanzte. Die Kanadier haben jetzt auch ihren Balotelli. Er heißt Azzedine Unahi und traf beim 3:0 der Marokkaner gegen Kanada da zweimal.
8: Diaz, Kirawa, Yubari Rahimi.
9: Das gesamte Land steht hinter uns. Das erfüllt uns mit Stolz. Wir hoffen, dass wir noch lange bei diesem Turnier dabei sein werden.
7: Und während Marokko als erste afrikanische Nation überhaupt zum zweiten Mal in ein WM-Viertelfinale einzog, ist das Turnier für Co-Gastgeber Kanada zu Ende.
9: Bis auf den Spielstand haben wir fast alle Statistiken dominiert. Das ist ein bisschen enttäuschend, aber trotzdem ein großer Schritt in die richtige Richtung.
7: Die Mannschaft von Trainer Jesse Marsh schrieb trotzdem Geschichte. Zum ersten Mal überstand Kanada eine WM-Gruppe und gewann danach ein K.O.-Spiel. Die Nationalmannschaft wurde gefeiert. Das ist neu in Kanada, einem Staat, der durch Einwanderer geprägt ist. Und die hatten bisher oft ihre Herkunftsländer und nicht das kanadische Team unterstützt, weil dieses bei den vergangenen Weltmeisterschaften nicht erfolgreich oder gar nicht erst dabei war. Jetzt feuerten alle zusammen Kanada an. Der Fußball könnte das Land verändert, vielleicht sogar geeint haben, glaubt Mittelfeldspieler Alistair Johnston, der selbst einen kanadischen Vater und eine nordirische Mutter hat.
9: Ich hoffe, dass sie stolz sind auf das, was sie gesehen haben. Dass sie ein kanadisches Team gesehen haben, das von niemandem Angst hatte, das alles auf den Platz gelassen hat und das alle Herausforderungen angenommen hat.
7: Vielleicht wird diese Weltmeisterschaft für Kanada zu dem, was für Deutschland in der Rückschau das Sommermärchen von 2006 war, als der Fußball einte und dem gesamten Land eine neue Identität verschaffte. So fühlt es sich jetzt für den Kanadier Alistair Johnston an.
9: Menschen überall auf der Welt haben unsere Spiele geschaut und wir wollten ihnen zeigen, wie Kanadier ticken. Und dieses Team hat einen richtig guten Job gemacht.
7: Mit dem Ausscheiden mag das Turnier für den ersten von drei WM-Gastgebern sportlich enden. Doch es besteht die große Chance, dass diese WM weiter spürbar sein wird in Kanada.
2: Ja, heute Nacht deutscher Zeit um 2 Uhr steigt England zum ersten Mal seit 40 Jahren wieder ins legendäre Aztekenstadion in Mexiko-Stadt. Achtelfinale, K.O.-Spiel gegen Mexiko. Damals gingen die Engländer doch tatsächlich K.O. bezwungen von einem kleinen Argentinier, der dem Fußball an einem glühenden, heißen Tag eine ganz neue Dimension hinzufügte. Burkhard Hupe kennt diese Geschichte in- und auswendig.
10: Der Weg in die Unsterblichkeit war exakt 52 Meter lang. Und vielleicht war dieser 52 Meter lange Lauf ein Bußgang für jenes Schurkenstück, das Maradona nur 3 Minuten zuvor aufgeführt hatte und das im deutschen Fernsehen unter anderem von Otto Rehhagel staunend beobachtet wurde.
11: Aber schauen Sie nochmal die Zeit, über die Engländer reklamieren, der hätte den Ball mit der Hand gespielt.
12: Ja, ja, ich glaube, sieht so aus. Ja, ne?
11: Sieht so aus, als wenn er den Ball mit der Hand gespielt hat.
10: Später würde Maradona sagen, er habe den Engländern die Brieftasche geklaut. So hätte sich dieses 1:0 im Viertelfinale angefühlt. Er entschuldigte sich nicht dafür. Es war nicht die Zeit für Entschuldigungen. Der verlorene Falklandkrieg mit insgesamt mehr als 1.000 Toten war kaum 4 Jahre vorbei. Doch 115.000 Menschen im Aztekenstadion sollten nicht nur den größten Diebstahl in der Fußballgeschichte erleben, sondern auch das größte Geschenk. Es begann mit einem kurzen Pass auf Maradona, auf der rechten Seite, noch vor der Mittellinie. Victor Hugo Morales, Reporter im argentinischen Radio, hatte Witterung aufgenommen. Er beschleunigte seine Sätze, steigerte sich in ein tranceartiges Staccato und ließ nach 10,6 Sekunden, nach 44 Schritten und 12 Ballberührungen alle Hemmungen in den Himmel steigen. Denn von dort musste dieser Diego ja herabgestiegen sein.
13: Diego, Diego, da, da, da, da, da, da.
10: Ich will weinen. Mein Gott, es lebe der Fußball. Golazo, Diego, Maradona. Ich möchte weinen. Verzeih mir, Maradona. In diesem denkwürdigen Stierkampf hast du einen Weg gefunden. Hast alle Engländer auf dieser Straße zurückgelassen. Du kosmischer Drachen. Von welchem Planeten bist du gekommen? Danke, Gott, für Fußball, für Maradona. Für diese Tränen, für dieses Argentinien 2, England 0. Und dabei war Reporter Morales noch nicht einmal Argentinier, sondern wuchs im Land des ungeliebten Nachbarn Uruguay auf. Doch in den Mittagsstunden des 22. Juni 1986 waren diese irdischen Befindlichkeiten aufgelöst. Maradona hatte das Spiel in eine neue Dimension befördert. Und selbst Gary Lineker, der einzige Torschütze der unterlegenen Engländer, räumte später ein, dass er diesen zweiten Treffer von Diego Maradona am liebsten beklatscht hätte.
2: Großartig. Diese Zeitzeugen. So, das Spiel, das soll wie geplant angepfiffen werden. Die Wetterprognosen bleiben jedoch alarmierend. Laut englischen Medien liegt die Wahrscheinlichkeit für Gewitter bei rund 80%. Aktuell werden die Fans gebeten, sich im Inneren des Stadions aufzuhalten. Und einer, der sich dann auch auf dieser Weltbühne zeigen kann, ist der La Pulga Mexicana, der Floh aus Mexiko, Gilberto Mora. Sportschau-Reporter Tim Brockmeier findet, ja, der ist unbedingt ein One to Watch.
13: Gilberto Mora, offensives Mittelfeld, 17 Jahre, 1,75 groß, Rechtsfuß.
14: Ja, das ist schon die Spannung! Goal! Mora, Mora! Mora, Mora, que acabas de hacer!
13: 10 Länderspiele bisher.
15: Bayo.
13: Begann mit 4 zu kicken, hatte Erzählungen seines Vaters zufolge schon mit 2 erstmals Fußballschuhe an, kam mit 10 in die Nachwuchsakademie von Club Tijuana, durchlief dort alle Jugendmannschaften.
15: Sein Verein.
13: Club Tijuana, Liga MX, Primera División, Mexiko, spielt immer noch in Tijuana, weil die Statuten einem Minderjährigen den Wechsel ins Ausland verbieten. Real, Arsenal, Man City, alle haben ihn auf dem Zettel, warten auf seine Volljährigkeit. Unterschrieb kurz vor der WM einen neuen Vertrag bei Tijuana mit angeblicher Ausstiegsklausel über 80 Millionen Euro.
15: Skills.
13: Technik, Ballführung, Spielübersicht, Leichtigkeit, Instinkt und für seine erst 17 Jahre eine unglaubliche Ruhe und Abgeklärtheit. Weil er von Können und Statur her an Lionel Messi, Spitzname der Flo, erinnert, nennen sie ihn den Flo von Mexiko.
15: Good to know.
13: Mora gab mit 15 sein Profidebüt, ist damit der jüngste Spieler, der je in Mexikos erster Liga zum Einsatz kam. Mit 16 gab er sein Nationalmannschaftsdebüt, ist damit der jüngste Spieler, der je das Nationaltrikot trug, ist der jüngste Mexikaner, der je bei einer WM zum Einsatz kam und der jüngste Spieler überhaupt bei dieser WM. Für ihn wurde der Begriff Wunderkind erfunden.
15: Die Prognose.
13: In seiner Heimat ist er längst ein Star, er wird es bald auch weltweit sein. Kann mit Mexiko bei dieser WM noch richtig für Furore sorgen.
2: Ja, und jetzt gehen wir rein in die Analyse mit unserem Reporter vor Ort, Thomas Kunze. 0-0 steht zwischen Brasilien und Norwegen. Du hast zwischenzeitlich gesagt, ich habe Angst, dass sie sich da so ein bisschen eingekuschelt haben. Da wäre mehr drin gewesen, oder? Vor allem für Brasilien.
16: Ja, also Brasilien mit nur 35% Ballbesitz, das ist schon wirklich eine große Überraschung. Das ist aber heute auch der Plan von Carlo Ancelotti. Und sie haben daraus eben 8 Torschüsse generiert. Das ist ganz gut. Einer unbedrängt vom Elfmeterpunkt durch Bruno Guimarães. Der natürlich drin sein muss, das ist ja keine Frage. Aber ansonsten ist mir das trotzdem zu wenig Risikobereitschaft in einem K.O.-Spiel von Brasilien. Die schauen sich wirklich an, was Norwegen macht. Und Norwegen macht es halt super slow, super langsam, ohne Risiko auf dem Flügel. Vielleicht auch mal zu überladen, zu doppeln mit 2 Offensivspielern. Da gibt es immer die Absicherung. Und deswegen ist das jetzt hier wirklich so ein ausbalanciertes Fußballspiel. Trainer mögen das vielleicht. Ich finde es nicht ganz so gut, weil mir einfach Bewegung fehlt.
2: Was können wir denn jetzt von Durchgang 2 erwarten?
16: Ja, ich hoffe, dass, und das ist ja das Gute bei K.O.-Spielen, einer muss ja gewinnen, sonst gibt es am Ende keinen Sieger. Und das wird auf jeden Fall passieren, spätestens dann im Elfmeterschießen oder in der Verlängerung. Aber ich kann mir schon vorstellen, dass Brasilien am Ende mit dem Geist und mit dem Vini Junior, mit diesem nach vorne denken, ein bisschen mehr Risiko eingehen wird. Und dann sind sie für mich, weil sie doch mehr Tempo mitbringen, die klaren Favoriten. Und was Norwegen machen müsste, meiner Meinung nach, und das ist ein bisschen schade, weil sie die Möglichkeiten ja haben, Riasson ist zurück, einfach die Dinger reinfeuern da vorne drin, in den 16er. Irgendwann ist Haaland halt zur Stelle. Das ist noch gar nicht passiert. Also wirklich Flanken von den Flügeln in den 16er. Gar keine. Habe ich nicht verstanden. Da vorne steht der große Turm. Und er könnte das ja eigentlich lösen. Antonio Nusa hat zwei, drei Mal mit Dribblings nach innen probiert. Das hat Brasilien super verteidigt. Also aus meiner Sicht gibt es schon noch ein bisschen was besser zu machen. Und Julia, lass doch mal hoffen, dass die das auch machen dann gleich.
2: Wir drücken auf jeden Fall die Daumen. Wir wollen nämlich jetzt endlich mal Tore sehen. Vielen Dank, Thomas Kunze. Wir freuen uns auf die zweite Halbzeit mit dir. Ich bin Julia Kleine. Und jetzt erstmal viel Spaß mit der zweiten Halbzeit und bis gleich.
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16: So, da sind wir wieder im New York, New Jersey Stadium. Es gibt zwei Wechsel auf Seiten der Norweger. Und sie machen es jetzt dann doch nochmal komplett anders. Die linke Seite wird aufgelöst mit Nusa und Sørloth. Und wenn ich das jetzt richtig von hier oben erkannt habe, dann setzen wir uns jetzt hier mit Oscar Bob und Jens-Peter Hauge. Nee, Quatsch, Oscar Bob und Andreas Schelderup auseinander. Ich gucke mir das mal gleich an. In 6 Sekunden geht das hier weiter mit der zweiten Halbzeit. Wie sie es dann hier einordnen werden. Aber Zorbacken hat hier kein Verständnis. Und macht das jetzt hier super konsequent. Mit Oscar Bob ist hier natürlich jemand auf dem Feld, der Tempo bringt. Klein untersetzt. So richtiger Flügelspieler. Aber erstmal geht es in der Defensive. Aber Matthäus Kunja wird da von Hegem sehr, sehr gut abgedrängt. Und jetzt kriegen wir es hier auch nochmal offiziell angezeigt. Ja, tatsächlich. Also es ist tatsächlich so. Schelderup und Oscar Bob kommen in die Partie. Und das wird dann gleich taktisch umgestellt werden. Andreas Schelderup von Benfica Lissabon. Auch einer, der Tempo mitbringt, offensiv variabel unterwegs ist. Ein Länderspieltor bisher erzielt hat. Champions League erfahren mittlerweile auch mit seinen 22. Mal schauen, was er machen kann, aber das sieht mir jetzt nach einer echten Flügelzange aus. Oscar Bob auch aus diesem aufgepumpten norwegischen Nachwuchsprogramm, ausgebildet vor allen Dingen bei Man City, viele Jahre lang. Jetzt auf dem rechten Flügel und Schelderup auf dem linken. Eine klassische Spitze, das ist klar, das überrascht jetzt niemanden mehr mit Erling Haaland. Und jetzt heißt es aber erstmal Ballbesitz für die Brasilianer, die das mit Vini Junior auf ihrem linken Flügel wie immer mit so einem angetäuschten Dribbling erstmal gefährlich machen. Das ist wie so ein Zucken beim Zweikampf. Danilo verteilt mal auf den rechten Flügel, das sieht ganz gut aus jetzt für Rayan, der den Ball mit links dann schön reinbringt. Aber das ist gut abgewehrt, einmal mehr von Hegem, gibt den Einwurf nur für die Brasilianer, aber... Also Zorbacken, Hut ab, diesen Wechsel zu machen, das finde ich schon ganz schön krass. Seine beiden Außen wirklich einfach komplett neu zu besetzen. So Handspiel dann bei der Ballannahme auf brasilianischer Seite in der norwegischen Hälfte. Rayan springt der Ball an die Hand. Und deswegen gibt es den Freistoß für die Norweger. Kleine Unkonzentriertheit, aber... Wir haben ja den Rasen hier schon mehrfach besprochen. Das hat sich hier auch nicht geändert. Das Modell, was hier reingerollt wurde, nennt sich Hybrid. Vor Anfang dieser Fußball-Weltmeisterschaft, also Plastikhalme mit echtem Rasen verbunden. Das ist nichts Neues. Neu ist aber eben, dass hier deutlich weniger Fläche unten, also Boden da ist. Nur ein paar Zentimeter. Und deswegen springt der Ball einen Tuck höher ab, weil darunter dann der blanke Beton kommt. Das ist hier in diesem Footballstadion auch Absicht, weil hier stehen eben manchmal auch 150 Kilo Schränke in den Office- und Defense-Lines beim American Football. Und die würden einfach diesen Untergrund aufschieben bei einem explosiven Schritt. Deswegen mussten sich die Fußballer hier so ein bisschen dran gewöhnen. So, jetzt wieder Ballbesitz für die Norweger. Tempo ist trotzdem noch nicht mehr drin, was sie jetzt machen. Sie machen es auf jeden Fall ein bisschen breiter. Riasson passt aber erstmal wieder nur zurück auf Ayer, der dann wieder Nyland mitnimmt. Und Oscar Bob wartet jetzt ganz weit draußen auf dem rechten Flügel, bietet sich da auch an. Ist allerdings eben auch markiert von Douglas Santos. Dreiecks spielt jetzt noch in der eigenen Hälfte. Das ist schön und clever gemacht. Und jetzt bekommt Ødegaard die Kugel. Und der hat mal Wiese vor sich.
0: Treibt den Ball mit links, sieht dann Patrick Berg. Geht nach innen, Berg am ersten vorbei. Casemiro lässt Berg da einfach gewähren. Er versucht es dann mal aus 18 Metern. Ja, zu viel Thermik. Sonne kommt noch mal raus. Ball steigt und steigt und geht weit, weit über den Kasten von Alisson. Trotzdem ein schöner Versuch, was die Idee betrifft. Aber das hätte auch besser laufen können. Aber sie trauen sich eben auch noch nicht durchzukombinieren, die Norweger. Versuchen jetzt allerdings mit Oscar Bob und Ødegaard ein bisschen mehr eher anzugreifen, so eine Art Pressing, aber das hat nicht funktioniert. Der lange Ball ist hinten schon rausgespielt worden bei den Brasilianern. Jetzt allerdings landet die Kugel im Zentrum der Norweger, die sich den hohen Ball geschnappt haben bei Berge. Er sieht Ødegaard, der geht nach innen, täuscht den Pass an. Casemiro stellt das dann allerdings zu und es geht über die rechte Außenbahn mit Riasson, der den Ball überlassen bekommen hat von der Hacke von Ødegaard. Jetzt Oscar Bob das erste Mal richtig am Ball, so ein Aufrichter-Dribbler ist das. Aber ist ein Brasilianer dazwischen wieder mit Casemiro, der irgendwie die Sohle dran bekommt. Nur den Einwurf für die Norweger auf Höhe der 16er Grenze. Also das könnte man auch wieder mal versuchen, den reinzubringen in die Gefahrenzone in den 16er. Aber Riasson lässt den Ball nur ganz kurz abtropfen bei Ødegaard. Der wird dann an der Innenseite des Knöchels getroffen von Casemiro. Freistoß gibt es aber nicht. Deswegen die Pfiffe der norwegischen Fans. Aber es gibt den Einwurf. Douglas Santos wird das übernehmen. 5 Minuten rum in Halbzeit 2. 0:0, keine Tore. Und es ist so, wie wir es vielleicht auch ein bisschen befürchtet haben, nach wie vor so, dass der große Schwapp, die große Welle an Intensität nicht da sind. Ballbesitz wieder für Norwegen, wieder im ungefährlichen Raum, noch in der eigenen Hälfte. Geht Ayer dann mal mit ein bisschen vor, schafft so Raum für Riasson, der auf dem rechten Flügel dann Bob findet. Der lässt allerdings auch nur prallen, zieht den Ball dann mit der Sohle zurück. Aber das Kombinationsspiel scheint sehr sicher zu sein jetzt bei den Norwegern. Oscar Bob geht mal ins Dribbling gegen den Ersten, beim Dritten ist dann natürlich Schluss. Und deswegen organisieren sich die Brasilianer den Ball. Querpass vor der Abwehr, Glück gehabt. Guimarães kann den Ball gerade so noch kontrollieren, findet Marquinhos am Elfmeterpunkt. Brasilien im Pressing beschäftigt, aber erfolgreich, weil Rayan mit nach hinten kommt auf der brasilianischen rechten Außenbahn und hilft. Martinelli dann allerdings mit dem verlorenen Kopfballduell im Mittelfeld und schwupps ist die Kugel wieder weg. Und Norwegen darf sich probieren. Ødegaard wieder der Ballmagnet. Ball am Fuß, dreht sich auf, dreht sich zurück. Casemiro schaut nur zu, Pass geht wieder auf Berge. Ja, und so geht das jetzt hier hin und her. Die brasilianischen Fans nehmen mal so ein bisschen den Rhythmus jetzt auf den Rängen, merken auch irgendwie, ey, das ist hier ein K.O.-Spiel bei einer Fußball-Weltmeisterschaft. Das ist alles da, um hier mal ein bisschen Ballett zu machen. Wir waren so verwöhnt von so vielen Spielen in der Gruppenphase, aber auch schon im 16. und 8. Finale mit so viel Tempo und Zweikämpfen hier. Ganz anderes Bild, vor allen Dingen was die Zweikämpfe betrifft, werden hier kaum geführt, mal hartes defensives Anlaufen im Sprint, so eine Attacke. Beide Mannschaften können oder wollen das hier noch nicht. Geht jetzt mal über links, Schelderup war noch gar nicht im Ballbesitz. Ist natürlich auch eine gute Seite mit Danilo und Rayan. Aber jetzt kommen sie mal. Jetzt mit Schelderup. Dann gibt es den Flachpass von Möller ins Zentrum. Ausgeklärt von Marquinhos, dem Champions-League-Sieger. Und dann gibt es den Fehlpass in der Gegenbewegung von Heggem, dem Innenverteidiger der Norweger. Einwurf Brasilien. Passstatistik interessant. 222 für Brasilien gegenüber 373 bei den Norwegern, von denen man jetzt nicht sagen kann, sie sind hier die absolute Ballbesitzmaschine. Aber jetzt kommt sie, die Maschine. Nämlich Erling Haaland organisiert den Ball, überlässt für Schelderup auf dem linken Flügel. Der geht ins Dribbling, verliert das Dribbling. Konter für Brasilien, könnte jetzt mal laufen. Vini Junior, linke Außenbahn ist frei. Martinelli ist zugestellt, sieht das nicht. Jetzt ist die Kugel erst angekommen beim Superstar von Real Madrid. Der geht links vorbei, ist drin im Strafraum. Gegen zwei, Vinicius an der Außenlinie läuft er entlang und hat dann nur eins im Sinn, nämlich die Ecke. Und die wird jetzt auch angezeigt, aber Aya findet das nicht so gut. Die beiden haben ein gutes Verhältnis, umarmen sich da jetzt nochmal. Kurze Debatte, wir können es nachprüfen. Erstmal ist es schon krass, wie er an zwei vorbeidribbelt, um in den 16er reinzukommen. Ja, ja. Und dann ist es der Unterschenkel von Ayer. Und im Aus bekommt dann Vinny den Ball nochmal an den Schienbeinschoner. Aber er steht im Aus und damit ist der Ball schon längst im Aus. Die Ecke geht vollkommen in Ordnung. Und jetzt kommt die Kulisse in diesem Stadion, wo die Tribünen so steil sind. 85.000 passen ja rein. Sieht man den Eckballschützen dann gar nicht so richtig. Und das sieht mir da jetzt aber tatsächlich auch wieder nach Guimarães aus, der den Ball in den Viertelkreis gelegt hat. Mit viel Gefühl ins Zentrum gegeben. Ball war ganz kurz frei. Ist dann aber rausbefördert worden von den Norwegern, die aber eben auch keinen Konter laufen können. Rückzug der Brasilianer tipptopp. Sie sind sofort mit vier Leuten hinter dem Ball. Und die Nordmänner Norge verzichten auf den Konter. Geht jetzt wieder, ich will mich da nicht langweilen, aber es geht jetzt wieder schleppend über Berge hinten raus, der den Ball einfach am Fuß hat, Richtung Mittellinie schlendert, wirklich schlendert. Und das ist ein Raum, den können die Brasilianer akzeptieren. Es ist ihnen egal. Und deswegen kann Sander Berge spazieren und marschieren. Und erst jetzt fangen sie an, rauszutreten, die Brasilianer, in dem Moment, in dem es über die Flügel geht. Oscar Bob lässt den Ball auch wieder nur klatschen. Es gibt kein vertikales Spiel bei den Norwegern. Jetzt vielleicht mal schön weitergeleitet von Patrick Berg auf Oscar Bob. Der nimmt dann Riasson mit. Die beiden könnten eigentlich mit ihrem Tempo und ihrer Aggressivität auf dem Flügel deutlich mehr Alarm machen, aber das machen sie nicht. Es geht wieder nur hinten rum. Martin Ødegaard stellt sich auf den Ball, wird nur beäugt von Matheus Cunha und Vinicius Junior hat den Ball jetzt wieder zurückbekommen. Ødegaard, jetzt mal der vertikale Ball auf Bob. Der dreht sich und wechselt jetzt die Seite. Schelderup, das ist mal eine gute Bewegung. Schelderup passt nach innen. Clever abgeblockt von Rayan. Aber die Norweger bleiben im Ballbesitz. Wird jetzt gedoppelt dort auf dem Flügel. Der eingewechselte Andreas Schelderup und ist dann auch zuletzt am Ball. Und deswegen gibt es den Einwurf für die Brasilianer, Woody Harrison jetzt mal im Bild mit einer fashion Brasilien-Kappe auf bei diesem Promi-Line-Up hier heute. Aber den haben die brasilianischen Fans nicht erkannt auf der Leinwand. Die haben allerdings erkannt, dass ihre Mannschaft dort hinten nicht sauber rausspielen konnte. So wird es jetzt den Einwurf geben für die Norweger. Das wird der Außenverteidiger Möller-Wolfe erledigen. Er hat den Ball wieder nach hinten abgegeben. Quergepasse für die Norweger mit Ødegaard und Bergen. Das ist einfach zu langsam und zu statisch. Die Fans merken das jetzt auch. Kann ja hier nicht darum gehen, mit einem 0:0 in irgendeine Verlängerung sich zu stolpern. Sander Berge wechselt wieder die Seite. Schelderup. Linke Außenbahn. Dribbelt mal an in Richtung linkes Strafraumeck. Wird jetzt gedoppelt. Verpasst den Zeitpunkt abzuspielen. Gibt nur den Einwurf für die Norweger. Und wir sehen jetzt gleich den ersten Wechsel bei den Brasilianern. Und es brandet Applaus auf. Denn Endrick kommt in die Partie. Der Mann von Real Madrid, der Minuten um Minuten sammelt unter Carlo Ancelotti. Vorgestern auch ein langes Interview mit ihm gesehen, im 19-Jährigen. Einer der ganz großen Hoffnungen dieser brasilianischen Mannschaft. Stellt keine Ansprüche, ist nicht so ein Lautsprecher wie andere vor ihm, der Mann aus Brasilia. Ja, ich bin gespannt, ob er in der WM jetzt hier schon zum Faktor wird. Aber ihm fehlt halt Rafinha, ihm fehlt Paqueta und jetzt stellt der Endrick, der ja schon diese tolle Physis mit 19 mitbringt, da ganz vorn mit rein. Und vielleicht gibt es auch gleich die Möglichkeit auf den Konter. Aber erstmal, jawohl, jetzt ist der Ballgewinn da. Casemiro hat das super gemacht. Und Vini Junior mit dem Außenriss, was das ist Endrick. Das ist Endrick allein gegen Nyland. Endrick, Endrick vorbei. Das muss das Tor sein. Um Himmels Willen. Was für ein Pass von Vinny Junior mit dem Außenriss durch drei Norweger hindurch in den Lauf vom frisch eingewechselten Endrick. Und er legt sich den Ball dann den Tuck zu weit vor. Das macht Örjan Nyland auch richtig gut. Aber der 19-Jährige mit der Nummer 19 legt den Ball am linken Pfosten vorbei. Vielleicht war er noch nicht warm genug. Fette Chance, beste Chance im gesamten Spiel. Endrick scheitert an sich und an Nyland. Wahnsinnige Szene. Und jetzt kriegt dieses Spiel vielleicht mal ein bisschen Tempo. Und das Wichtigste war Casemiro mit dem Ballgewinn zuvor. Und das ist halt das Problem bei diesem schleppenden, langsamen Spielaufbau der Norweger. Auch die Pässe sind nicht mit ausreichend Druck gespielt. Und deswegen kommt Basile da immer wieder dazwischen. Und wenn das so weitergeht, dann werden sich diese Chancen häufen. Hört mal rein hier, die Fans. Merken langsam, dass der fünffache Weltmeister hier eine Riesenchance hat auf das Viertelfinale. Haaland lässt den Ball prallen. Das ist die Möglichkeit für Oscar Bob. Oscar Bob im Dribbling gegen zwei Dritten im Strafraum, aber dann gibt es das physikalische Gesetz, wo ein Körper ist, kann kein anderer sein. Er kommt nicht vorbei an Gabriel. Ball rausbefördert, Ballbesitz für die Brasilianer. Endrick versucht direkt weiterzuleiten. Glück, dass die Kugel nicht sofort weg ist. Dann geht Endrick in die Gasse, nimmt den Ball schön runter. Der linke Außenmann wartet Vinicius Junior. Endrick aber an der Strafraumgrenze. Wird jetzt alleine klären, Endrick. Zieht sofort ab mit Vollspann. Wird geblockt von Heggem. Es gibt die nächste Ecke für Brasilien. Und das ist halt das Ding. Es ist sofort ein Shift im Momentum in diesem Spiel drin. Endrick kommt rein, der ist 19. Er bringt aber so eine Energie mit. Auch wenn er diese 100%ige nicht gemacht hat, der schnappt sich jetzt sofort die nächste Chance und haut das Ding einfach mal drauf, wird geblockt. Nächste Ecke jetzt wieder von der linken Seite für Brasilien. Marquinhos verabschiedet sich mal, geht zum Absichern oder wird von außen einlaufen für die Brasilianer. Arm ist gehoben. Guimarães bringt den Ball. Nyland mit einer Faust nicht weit genug rausgebracht, aber das hat dann geklappt für Oscar Bob, der kann den Ball verlängern. Trotzdem Brasilien mit dem zweiten Ball aus dem Halbfeld. Danilo schaufelt das Ding nochmal. Rayan, Traf vom Grenze. Rayan! Eine Handparade von Örjan Nyland. Nächster Abschluss. Der aus 16 Metern nicht platziert genug. Und der Nü bekommt jetzt hier Nü genug in der Situation. Örjan Nyland mit der nächsten Parade. Brasilien hat jetzt endgültig übernommen. Ist die bessere Mannschaft. 62 Minuten sind rum. 0:0. Aber wir haben in den letzten 2,5 Minuten drei fette Möglichkeiten gesehen. Die Seleção dreht am Lautstärkeregler. Casemiro legt quer. Ball geht links raus. Auf Vini Junior im Dribbling. Sie easy vorbei an Riasson. Stoppt dann ab. Kurze Hesitation, dieses Zögern. Casemiro, Strafraumgrenze. Legt nochmal rüber die Kugel. Endrick, das sieht nach Abseits aus. Dann die Chance für Guimarães. Aber die Fahne war oben. Zuvor gut entschieden. Und trotzdem hätte Nyland auch diesen Ball gehalten. Nicht, dass der hier am Ende noch zum Albtraum wird. Für die Brasilianer, die jetzt hier die klar bessere Mannschaft sind. Es wird den nächsten Wechsel geben bei schwimmenden, nicht rudernden, nein, schwimmenden Norwegern. Die hier Brasilien das Feld überlassen, die was machen müssen im Mittelfeld, was die Dominanz betrifft. Und deswegen kommt Fredrik Ausnes in die Partie. Und Johan Riasson, vielleicht ist der Oberschenkel nach wie vor nicht ganz gesund. Überfordert auf seiner Außenbahn. Ausnes wird das wahrscheinlich ein bisschen fester machen, bringt ein bisschen mehr Physis mit. Brasilien mit so großen Möglichkeiten der 100%igen durch Endrick gerade eben nach Einwechslung. Oder eben auch dem Schuss gerade von Rayan von der Strafraumgrenze. Und Endrick zuvor ja noch, bevor es die Ecke gab, mit dem Abschluss, der geblockt wurde. Das ist jetzt eine klare Angelegenheit, aber entschieden ist noch längst nichts. Denn einer, den interessiert das gar nicht. Jørgen Nyland, den erfahrenen Keeper der Norweger, der steht da hinten und fischt ein Ding nach dem anderen raus. Und deswegen ist hier noch nichts entschieden beim Stand von 0-0. Ausnis mit der ersten Ballaktion. Jetzt mal für Norwegen. Da kommt Holland mit den langen Gräten sogar am Ende noch hin. 25 Meter vom Tor entfernt. Aber Brasilien befördert das Ding dann erstmal wieder Richtung Mittellinie zurück. Neuer Anlauf für Norwegen. Ausnis kommt mit dem nächsten Ballkontakt richtig gut rein in diese Partie. Ist auf der rechten Außenverteidigerposition 1:1 gewechselt worden. 30 Jahre alt, super erfahren. Bei Benfica seit 4 Jahren schon unterwegs. Beruhigt auch so ein bisschen jetzt das Spiel. Norwegischen Fans sind auch mal wieder zu hören. Aber wieder so bewegungslos aus der Defensive heraus. Sie stehen sich teilweise sogar auf den Ball. Deswegen auch die Pfiffe der norwegischen Fans. Jetzt soll es über die rechte Außenbahn gehen. Ausnis sieht dann Ødegaard, der sich einmal auftritt, nachher auf Patrick Berg zurückpasst, der jetzt ein bisschen Platz hat, ins Zentrum dribbelt, ein paar Meter Raum auch wieder gut macht. Und Schildrup geht über die linke Außenbahn, aber auch er passt erstmal wieder nur zurück. Und dann ist das Tempo gegessen und Brasilien kann sich positionieren. Geht über die linke Außenbahn, geht über Möller. Der flankt nach innen, der Ball rutscht durch. Alisson Becker mit einem Wandertag im 5-Meter-Raum. Was macht er denn? Unglaublich. Möller mit einer der ganz wenigen Flanken mal so halb aufs Tor gezogen. Und Alisson geht dahin und titscht den Ball fast Gabriel auf den Oberschenkel. Fast das Eigentor, so nur Ecke. Also da muss die Kommunikation besser sein bei den beiden. Und wir sehen ins grinsende Gesicht von Erling Haaland, der auf den ersten Pfosten ausgewichen war und sich sicherlich diebisch gefreut hätte, wenn es das Eigentor gegeben hätte. Diesmal konnte er sich einmal wegschleichen von Gabriel. Jetzt wird er wieder von Rayan bewacht. Und jetzt schauen wir uns diese Ecke an, die von Ødegaard ins Zentrum gebracht wird. Mit dem Hinterkopf erstmal rausgeklärt von Gabriel. Aber Schildrup kann den Ball organisieren und passt nochmal ins Zentrum auf Oscar Bob. Schildrup bekommt den Ball zurück, vergisst ihn dann an der linken Außenbahn fast mitzunehmen. Passt dann erstmal wieder auf Oscar Bob raus. Jetzt beide flinke Außen auf dem linken Flügel zu finden. Das ist keine Absicht, sondern hängt an dieser Ecke. Aber das ist ein guter Pass. Das ist ein guter Pass. Das ist da fast das Tor. Wieder der Außenrisspass vom Tor weg. Aber Erling Haaland ist diesmal nicht groß genug und bringt den Fuß nicht ran. Nachdem Heggem den Ball richtig gut reingebracht hat, hat sich gelohnt, dass Norwegen nach der Ecke mal vorn geblieben ist. Und fast der Treffer durch Erling Haaland. Wunderbar die Vorarbeit. Starke Aktion. So, es gibt den nächsten Wechsel und jetzt passiert's. Es passiert. Sie stehen alle auf, denn Neymar kommt ins Spiel. Es gibt den Doppelwechsel bei den Brasilianern. Danilo und Neymar kommen in die Partie. Ein Heiliger des brasilianischen Fußballs. Hört mal rein.

Der Typ ist 34 Jahre alt. Ganz sicher nicht mehr der Tänzer der Vorjahre. Aber er bringt immer noch diese Emotion mit. Martinelli und Rayan übrigens raus. Also der rechte Flügel für Neymar. Und das Zentrum dann für Danilo. Ich bin gespannt. Aber erstmal gibt es eine Trinkpause. Für uns die Chance hier, das mal so ein bisschen einzuordnen. Also Neymar nominiert von Carlo Ancelotti. Natürlich in einer Situation, in der das alles schon feststand. Die Kamerateams standen dabei und nicht nur eins. Und er hat dann trotzdem das Schauspiel mitgespielt und überrascht getan. Es sind Tränen ausgebrochen. Der Mann mit dem brillanten Ohrring. Dann war er verletzt. In dem Alter, Muskelbündel. Sie haben ihn mitgenommen. Der Typ hat jetzt 129, also ab jetzt 130 Länderspiele mit 79 Toren. 79 Tore in 130 Länderspielen. Das ist eine gute Quote. Sie haben Ancelotti eigentlich seit der Nominierung gefragt, ist es theoretisch denkbar, dass Neymar, Da Silva, Santos Junior gemeinsam mit Vinicius Junior auf dem Feld bei einem WM-Spiel stand. Und Carlo, Don Carlo, hat immer gesagt, beruhigt euch. Entspannt euch. Das wird nur dann gemacht, wenn es Sinn ergibt. Das hat er gestern nochmal bekräftigt. Und jetzt bringt er hier, und das passt überhaupt nicht zu diesem kontrollierten, balancierten Spiel, nach einer guten Stunde die komplette Euphorie und hat vorher schon Brasiliens Zukunft mit Endrick eingewechselt. Ancelotti all in. Mir ist das ein bisschen früh. Ich sag's ganz ehrlich. Sorbacken hat's anders gemacht, war zur Pause unzufrieden, wechselt jeweils beide Flügelspieler. Aber Carlo Ancelotti manifestiert hier zumindest mal die Idee, das Ganze in 90 Minuten zu klären. Und er will seiner Mannschaft hier ein ganz klares Zeichen geben, dass das zu passieren hat. Denn alle auf diesem Feld wissen, heute hier in New York kann nicht Schluss sein mit der Länderspielkarriere von Neymar in einem Achtelfinale. Das ist das Zeichen, was Carlo Ancelotti jetzt da unten aussendet. An alle, die hier zuschauen, aber vor allen Dingen an die anderen 10 auf diesem kuriosen Rasen im New York New Jersey Stadion. So, das war jetzt die Eloge, die Neymar-Hymne, und dann geht's weiter nach dem Hydration Break. Ich find's krass. Wir sind jetzt in der 70. Wir haben noch mindestens eine halbe Stunde zu spielen. Hier wird's viel obendrauf geben. Brasilien im Ballbesitz mit Marquinhos hinten raus. Sie lassen wenig zu, hatten gerade aber großes Glück, dass Holland am zweiten Pfosten den Ball nicht über die Linie drücken konnte. Jetzt geht's über links über Douglas Santos. Vini Junior hat sich ein bisschen fallen lassen. Da ist er am Ball mit den gelben Schuhen. Neymar macht gleich mal Bekanntschaft mit dem Schienbein von außen. Ist, holt zumindest den Einwurf raus. Neymar und ist sofort da. Kriegt den Einwurf, spielt zum Unterschnittpass in den Lauf von Guimarães, aber da sind die Norweger dazwischen mit ihrem Keeper, mit Nyland, und es geht weiter mit Ballbesitz für Norwegen. Also, um es nochmal taktisch aufzurichten, Neymar jetzt der Neuner vorn drin, auch im Anlaufen, Vini Junior linker Flügel, im Zentrum Danilo Santos, rechte Außenbahn jetzt Endrick, der seine beiden Chancen aber ja im Zentrum hatte. Mal sehen, jetzt der Ballverlust. Ödegaard. Und auf der rechten Außenbahn macht sich Oscar Bob fertig. Aber da ist Erling Haaland gedoppelt, getrippelt. Ödegaard im Strafraum. Könnte rauslegen. Macht es allerdings nicht. Bleibt mit dem Ball am Fuß. Und dann ist die Kontrolle da bei Gabriel, dem Innenverteidiger. War deutlich mehr drin. Aber wie sie es gegen Erling Haaland machen, ist bemerkenswert. Der hat einfach keine Zeit und wird sofort von zwei Leuten angesprungen. Und das war auch jetzt der Fall. Er hatte keine Chance, diesen Ball zu kontrollieren, geschweige denn in den Abschluss zu kommen.
Brasilien feiert sich, diese Mannschaft und Neymar. Aber hilft ihnen das wirklich? Auch im Spiel gegen den Ball, im Anlaufen. Neymar in vorderer Linie läuft auf Ayer zu. Der legt den Ball easy quer auf Weggem, der den Ball jetzt wieder zurückbekommen hat von der linken Außenbahn von Möller-Wolfe. Und dann sind wir beim Keeper gelandet, bei Jørgen Nyland, der die Pfiffe kassiert. Aber das ist den Norwegern völlig egal. So, jetzt spielt er ihn auf Berge mit ein bisschen Risiko. Vertikal raus. Jetzt haben sie die Brasilianer, die Norweger, zum langen Ball gezwungen. Und der Ballgewinn ist da. Linker Flügel, Vinicius Junior versucht sofort den hohen Ball in den Strafraum zu chippen auf Neymar. Das gelingt ihm nicht. Stattdessen Ødegaard, Missverständnis mit Patrick Berg, der bekommt dann von Casemiro so ein bisschen die Hand und den Ellbogen ins Gesicht. Das war keine Absicht, aber das geht so nicht. Und wir sehen Tobey Maguire und Leo DiCaprio im TV-Bild. Und Leo DiCaprio findet das alles gar nicht so spannend, hat das Handy in der Hand. Und dann läuft das Spiel auch weiter. Und die Norweger rudern kollektiv in ihrem Block, das ist großartig, und eskalieren dann jetzt danach, nachdem der Takt erhöht wurde. Und die Mannschaft bekommt das auf dem Rasen jetzt natürlich auch mit. Und die gute Nachricht ist, auch wenn Brasilien, was Chancen betrifft, diese zweite Halbzeit dominiert mit 4:1, es ist ein 0:0 Spiel nach 74 Minuten. Norwegen mit Schelderup verliert den Ball. Danilo Santos passt nach hinten. Glück für Brasilien, dass sie im Ballbesitz bleiben. Neymar dreht sich auf, passt auf die linke Außenbahn, auf Vinicius Junior. Gegen Auersnes. Junior passt nach innen, legt den Ball zentral auf Casemiro. Der legt ab für Guimarães. Der sieht da auf der rechten Außenbahn Danilo. Der flankt nach innen, wird geblockt. Sah nach Abseits aus, um ehrlich zu sein. Trotzdem, nächste Flanke kommt rein. Fußabwehr von Schelderup. Und dann ist die Befreiung da. Und der lange Ball in Richtung Erling Haaland, der sich da durchsetzt, behauptet gegen Gabriel. Ball geht weiter bei den Norwegern. Auersnes hinterläuft. Auf dem rechten Flügel Oskar Bob allerdings spielt ins Zentrum auf Ødegaard. Der findet Haaland. Das ist Schelderup drin im Strafraum. Schelderup schießt. Gehalten. Kurze Ecke. Alisson ist da. Wahnsinnig guter Konter. Im richtigen Moment das Tempo nochmal angezogen. Und dann ist es, glaube ich, sogar der Tunnel von Schelderup. Und der macht die Parade von Alisson noch viel, viel größer. Der Tunnel gegen Marquinhos, glaube ich. Einwurf Norwegen. Jetzt ist es ein gutes Fußballspiel. Jetzt ist es der Fight ums Viertelfinale. Bergen nochmal linke Außenbahn. Verliert da fast den Ball in Seiten aus. Schön nochmal gespielt auf Schelderup. Linke Strafraum-Eck. Ødegaard passt dann erstmal weiter nach außen. Berge lässt die Kugel für Schelderup liegen. Norwegen hat halt, das haben sie sich wirklich verordnet, keinen Stress. Es ist so eine Ruhe in diesen Offensivbällen. Wir sind die fast einen Tuck zu langsam und mit zu wenig Druck gespielt, aber das hat gerade draußen auf dem linken Flügel im Dreieckspiel super geklappt. Und jetzt geht's wieder über Schelderup. Einwechslung hat sich gelohnt, stärker unterwegs als Nusa. Passt nochmal in die Gasse, das ist der Flankenversuch von der linken Außenbahn durch Möller-Wölfe, der jetzt auch deutlich höher steht als Linksverteidiger. Brasilien dazwischen, langer Ball, einfach und leicht zu klären. So, jetzt kommt die offizielle Zuschauerzahl, 80.633, ausverkauft nach FIFA-Standards. Zum Football ging, glaube ich, 85.000 rein. Macht nichts, Riesenkulisse im zweit- oder drittgrößten Stadion, je nach Auslastung bei dieser WM. Ich glaube, in Dallas passt ein bisschen mehr rein. Atlanta ähnlich groß. Und Houston hat auch eine hohe Kapazität. So, weiter mit diesem Fußballspiel. 77 Minuten rum, 0:0. Gute letzte Viertelstunde von beiden Teams. Jetzt wieder dieser langsame, ruhige Ballbesitz bei den Norwegern. Puls unter 120. Auersnes zurückgegeben auf Gabriel. Der guckt nochmal nach oben. Sieht, dass er nicht rankommt an den Ball. Norwegen passt zurück. Geht wieder hinter. Jetzt kommt Auersnes mal entgegen.
Aber Norwegen lässt sich da auch nicht locken mit dem Ball am Fuß. Und dann landet die Kugel hinten bei Örjan Nyland. Das haben wir heute 15, 16 Mal gesehen. Jetzt kommt der lange Ball, der ist gar nicht so verkehrt. Martinez verzögert da ein bisschen das Timing in der Defensivaktion. Gabriel bringt dann Erling Haaland zu Fall. Das gibt ein paar Proteste, was sie erklären, auf Kosten eines Einwurfs. Und der ist jetzt auch schon schnell und unkompliziert ausgeführt, aber sie passen auch den erstmal wieder nur zurück. Ja, es ist am Ende jetzt auch von der Intensität gegen den Ball bei Brasilien zu wenig. 78 Minuten sind rum. Macht sich noch ein weiterer Offensivmann fertig mit Ederson von Atalanta Bergamo. Der jetzt ins Spiel kommt, genau, für Bruno Guimarães. Also Carlo Ancelotti mit dem schon vierten Wechsel. Das ist wirklich interessant. Also er geht schon wirklich jetzt, was die Wechsel betrifft, all in. Das wird hier kein Spiel werden, an dem sich nachher alle gegenseitig die Krämpfe rausdrücken. Das ist mal Fakt. Dafür ist zu wenig Bewegung. Dafür gibt es zu wenig intensive Läufe. Aber es kann schon sein, dass letztlich dann, wenn es hier in die Verlängerung geht, so ein bisschen auch die Kraft entscheiden wird. Norwegen seit gefühlt 6 Minuten im Ballbesitz. Schelderup vorbei am ersten. Vorbei an Endrick. Das ist Haaland! Das ist Haaland! Das ist der Haaland! Das ist das Tor für Norwegen! Weil er nichts braucht, außer den Ball in seiner Nähe. Schelderup mit der Flanke und Erling Braut Haaland nickt das Ding ein. Vielleicht das Ding zum Viertelfinale und zum größten norwegischen Fußballerfolg der Geschichte. Die Nordsee schwappt über, die Gletscher wackeln und in New York gibt es die Erschütterung. Erling Haaland, der Riese im Sturm, steht jetzt da mit den Händen in den Hüften. Es gibt die taktische Ansage von Ayer, was die Defensive betrifft. Und Brasilien ist geschockt. Ancelotti hat nur offensiv gewechselt. Und einmal, ein einziges Mal ist Gabriel nicht zur Stelle. Und Erling Haaland macht den Schritt vor den Gegenspieler. Wunderbar die Flanke von Schelderup. Und Alisson hat keine Chance. Dieser Erling Haaland. Die Haare flattern im Wind. Diese Haare, die ihm die Kraft geben, die Stärke geben, da glaubt er wirklich dran. Das hat er von seinem Vorbild, von Zlatan Ibrahimovic. Ich habe ja vorhin über die Torquote von Neymar gesprochen. Also die von Erling Haaland ist sowieso intergalaktisch. 60 in 54 Spielen. Ein Irrsinn. Wie fällt die Reaktion aus? Gute Viertelstunde offiziell noch. Je nachdem, was oben drauf geht. Ich rechne mal dieses Hydration Break jetzt mit ein. Norwegen kann auf Konter spielen. Und Haaland mit riesen Schritten unterwegs. Aber Marquinhos ist da und trennt den Wikinger-Chef vom Ball. Da gibt es noch das Loose Ball Foul. Also das Foul in der brasilianischen Hälfte an Marquinhos. Und es geht jetzt weiter mit Ballbesitz für Brasilien, die jetzt natürlich die Panik kriegen. Ist doch keine Frage. Neymar im Spiel. Danilo Santos im Spiel. Ederson von Atalanta im Spiel und Endrick in der Partie. Aber sie können das jetzt nur als Mannschaft klären. Danilo Santos auf Vini Junior gegeben. Der wird von Auersnes auf dem linken Flügel verteidigt. An dem ist er vorbei, aber nicht an Oscar Bock. Der bringt den Fuß an die Kugel. Wird die Ecke geben. Die vierte für die Brasilianer. Mal schauen, wie sie es jetzt dann auflösen. Die Standardschützen mit Cunha und Guimarães schon runter. Eine Aufgabe jetzt für ihren Mann mit der Nummer 10. Für Neymar. Carlo Ancelotti ist aufgestanden. Macht das selten. Kaut den Kaugummi. Malträtiert den Kaugummi.
Neymar mit rechts, von links wird er das Ding jetzt aufs Tor ziehen. Ball muss nochmal korrigiert werden. Ja, und das ist korrekt, das hat er gut gesehen. Ismail Elfat, der Schiri, korrigiert nochmal den Ball. Der muss wenigstens die Linie berühren. Das tut er jetzt gefühlvoll. Der Ball, der Kopfball geht dann allerdings über den Kasten, geklärt in der Situation von Ayer. So gibt es die nächste Ecke für die Brasilianer. Aber ich habe das vorhin ja schon mal in der ersten Halbzeit gesagt, also in der Luft super schwer. Berge, Haaland um die 1,96. Okay, Sørloth jetzt runter. Auersnes aber auch groß gewachsen. Erster Pfosten anvisiert. Auersnes köpft den Ball für Norwegen auf der gegenüberliegenden Seite raus aus dem 16er. Casemiro kontrolliert den Ball. Passt nochmal nach hinten. Flanke aus dem Halbfeld. Die ist gut, die ist nicht schlecht. Muss dann erstmal per Hinterkopf von Haaland persönlich geklärt werden. Neymar gegen Auersnes. Täuscht das Dribbling an. Neymar ist vorbei am ersten. Neymar vorbei am zweiten. Fast vorbei am zweiten. Er hat es noch drin im Tank. Aber im Kollektiv kriegen sie es geklärt, die Norweger. Stehen jetzt alle da hinten auf einer Linie. Das werden wir jetzt bis zum Schluss so erleben. Aber jetzt ist der Ball weg. Vini Junior verliert die Kugel an Oscar Bob. Der passt nochmal auf die linke Außenbahn. Da ist Schelderüb unterwegs, der das gegen Ederson wieder gut macht. Auf Oscar Bob.

zweiten Hälfte gegen den angewechselten Endrick beispielsweise. Und ich kann mir gut vorstellen, dass Norwegen mit diesem abgezockten Trainer Ståle Solbakken für so eine Situation ganz guten Plan im Muttiheft stehen hat. Führung jetzt verteidigen mit zwei Ketten. Und Basin muss riskieren. Das machen sie gut mit Endrick. Das ist jetzt das Eigentor. Nein, es ist nicht das Eigentor. Was für eine unfassbare Szene. Ayer fälscht den Ball ab. Erwischt Nyland auf dem falschen Fuß. Und Nü macht's wieder klar. Im Rückwärtslaufen kriegt er die Fingerspitzen noch dran und lenkt den Ball an den Pfosten. Jetzt die nächste Flanke, die reinkommt. Ayer köpft das Ding raus. Vinicius Junior. Linker Flügel. Ey, was für eine Szene. Aber es geht erstmal weiter. Das ist die Chance. Das ist die Möglichkeit. Casemiro muss viel mehr draus machen. Legt nur quer, statt abzuziehen von der Grenze des 5-Meter-Raums. Und Örjan Nyland bekommt, ich glaube, das Knie vom eigenen Mitspieler ins Gesicht. Nee, von Vini Junior. Der lässt den Fuß ein bisschen schleifen und Nyland bekommt den Unterschenkel an den Kopf, aber wir sehen jetzt vor allen Dingen nochmal diesen abgefälschten Ball und der Nyland fingert das Ding an den Pfosten. Kann das alles gar nicht glauben. Ich war auf seiner Reise in den Vereinsfußball zurück, nach und während Corona mit dabei bei RB Leipzig. Das war alles so absurd, weil sie ihn geholt haben aus der Arbeitslosigkeit zuvor, stand er beim FC Reading. Leipzig hatte riesen Verletzungssorgen mit den Keepern. Piet Gulaschi hatte sich das Kreuzband gerissen. Und es ging irgendwie nichts. Und dieser Typ kommt da an und springt von Anfang an dort ein und bringt einen super Vibe in die Mannschaft. Und vor allen Dingen auch gute Leistung. Immer wenn jemand nachgefragt hat, hat er laut und deutlich Ja gesagt. Und das Spiel hier heute, das ist absurd. Der Typ ist fast 36 Jahre alt. Und geht vielleicht ins Viertelfinale. Und jetzt sieht er, wie Schelderup wieder auf dem linken Flügel unterwegs ist. Und wieder macht er das clever. Sieht, da sind zu wenig mitgekommen. Dann breche ich hier mal kurz ab. Passe den Ball nach außen. Und wieder nach innen. Und dann ist die Kugel wieder auf der gegenüberliegenden Seite gelandet. Ohne dass Basin stören kann. Und jetzt ist er im Zentrum bei Berge. Geht wieder raus auf Oscar Bob. Die Wechsel von Solbakken überragend. Das Glück und das Können vom Keeper. Genauso, das ist nochmal Ødegaard, drin im Strafraum. Ødegaard gegen den ersten Flachschussversuch. Ball geblockt, Ecke Norwegen. Und jetzt hört mal. Es sind nicht viele, vielleicht 15.000 von 80, die das rote Trikot haben. Aber die drehen durch, weil Ødegaard sie alle nochmal anfeuert. Und weil sie alle wissen, hier passiert noch was. Hier ist was möglich für diese norwegische Mannschaft, die sich jetzt den 1, 2, 3, 4, 5. Eckball rausgeholt hat. Sie werden ihn natürlich kurz ausspielen. Oscar Bob und Örjan Nyland wollen Zeit von der Uhr nehmen. So viel wie möglich. Es geht wieder hinten rum über Auersnes und über Heggem und Ayer. Aber jetzt ist der Unterschied. Jetzt haben sie was zum Festhalten. Jetzt haben sie etwas zu verlieren, die Norweger. Nyland, langer Ball. Da schiebt dann Erling Haaland so ein bisschen gegen Gabriel, aber Alisson Becker ist sowieso zur Stelle. Der Keeper der Brasilianer hat den Ball schon abgerollt. Und jetzt muss es dann langsam mal losgehen. 89 Minuten sind gleich gespielt. 1-0 die Führung für Norwegen. Die hier vielleicht ihre traumhafte Reise durch die Vereinigten Staaten von Amerika weiterschreiben. Aber noch ist es nicht so weit. Neymar wechselt die Seite, findet Vini Junior. Geht ins Dribbling gegen zwei Norweger. Auersnes ist da. Vini Junior kriegt ein bisschen was unten auf den Fuß. Aber das ist zu wenig für den Freistoß. Und er will auch die Ecke. Und auch die bekommt er nicht. Verwunderter Gesichtsausdruck beim Star von Real Madrid. Aber jetzt ist der Ball wieder unterwegs in die andere Richtung. Wieder sucht der lange Ball von Örjan Nyland den Hinterkopf von Erling Haaland. Und der leitet ihn auch weiter auf Schelderup, auf die linke Außenbahn. Jetzt hat Haaland den Ball zurückbekommen. Haaland! Haaland! 2-0! Es ist der Wick

0: Ritter, genau. Er ist eine Maschine. Norwegen schreitet durch das Tor zum Viertelfinale. Es ist unglaublich. Dieser Mann ist unglaublich. Dieser Treffer geht besser nicht. Wie am Reißbrett von der Strafraumgrenze. Er macht es, weil er es kann. Schäderüb mit der Vorarbeit. Und dann stellt er sich auf den Ball. Dieser 1,97-Hühne mit dieser perfekten Technik und schließt flach ab ins lange Eck. Geschätzte 115 km/h aus 16,5 Metern. Unglaublich. Erling Haaland mit seinem 7. Treffer bei dieser Fußball-Weltmeisterschaft. Als er im letzten Gruppenspiel gegen die Franzosen draußen bleiben musste, hat es ihn so ein bisschen bewegt, weil er auch ganz gerne den goldenen Schuh hätte. Aber da fehlt ihm ja ein Spiel, um zu treffen. Und alle anderen spielen ja voll durch, diese Mbappés und Messis dieser Welt. Erling Haaland ist das relativ Rille. Er hat jetzt auch 7 Tore, obwohl er ein Spiel weniger gemacht hat. Es steht 2:0 für Norwegen. Und die 5 Sterne auf der Brust der Brasilianer werden langsam blass. Statistik kommt jetzt rein. 20 Meter war der Ball in der Diagonalen unterwegs. Vielleicht kriegen wir auch eine Geschwindigkeit. Momentan noch nicht. Ist auch nicht so wichtig. 7 Minuten gibt es obendrauf. 7 Minuten für Norwegen, um durchzuhalten. Und 7 Minuten für Brasilien, um hier das Wunder zu schaffen. Aber ganz ehrlich, ich glaube da nicht dran. Carlo Ancelotti hat sich vielleicht verzockt mit seinen zu frühen offensiven Wechseln. Norwegen in der Defensive. Stark und sauber gemacht von Sander Berge, dem jetzt der Beinbeuger so ein bisschen zugeht. Bleibt aber in der Innenverteidigung stehen, lässt sich da nach hinten fallen. Dann klärt Aje ein weiteres Mal. Hier kommt Vini Junior, Spiel ist noch nicht vorbei. Vini Junior auf Danilo Santos gegeben. Der vertändelt den Ball an der Strafraumgrenze. Konter könnte laufen, aber das Gegenpressing der Brasilianer ist okay. Und trotzdem, Patrick Berg setzt sich durch auf dem linken Flügel. Patrick Berg hat jetzt ganz viel Wiese vor sich, wird das nicht zu Ende bringen. Dafür gibt es keinen Grund. Dribbelt nach hinten wieder in die eigene Hintermannschaft. Es ist unglaublich. Diese Norweger, man musste ihnen ja einiges zutrauen, aber dass das geht, auch in dieser Klarheit, in dieser Schleue, ich will nicht von Dominanz sprechen. Und es ist ja noch nicht ganz vorbei. Ich mache mir hier nebenbei mal den Turnierbaum auf, komme ich gleich mal zu. Aber jetzt kommt erstmal Brasilien mit Ederson, rechter Flügel. Flack nochmal ins Zentrum. Ja, die hohen Bälle sind jetzt schwer da vorne drin. Für Vini, für Endrick und für Neymar sowieso. Aber sie schieben nochmal an. 3 Minuten der 7-minütigen Nachspielzeit sind absolviert. Flachpass in Richtung Zentrum gegeben. Endrick kann den nicht kontrollieren. Marquinhos. Die Norweger mit ihren Schlachtgesängen sind voll da. Die Brasilianer sind geschockt und ein paar gehen auch tatsächlich schon. Linker Flügel. Geht nochmal für Douglas Santos was? Nee, der passt erstmal zu Vini Junior. Das ist Neymar. Neymar Strafraumgrenze zugestellt von Berge. Ederson geblockt. Gabriel schiebt nochmal an. Santos mit dem Stockfehler. Der Ball geht ins Tor aus. Norwegen jubelt. Und die Köpfe, sie hängen. Krämpfe bei den Norwegern, die sich die Kräfte aber gut eingeteilt haben, jetzt nochmal in aller Ruhe wechseln können. Leo Østigard ins Spiel bringen für Möller-Wolfe, der mutiger agiert hat mit Schelderüb vor sich. Antonio Nusa, keine gute erste Halbzeit. Østigard übernimmt jetzt die Linksverteidigerposition. Aber es steht ja 2:0. Was soll denn jetzt noch kommen? 11:8 Torschüsse. Brasilien mit der Riesenmöglichkeit in der ersten Halbzeit. Guimarães mit dem vergebenen Elfer.
1: Und Norwegen seither wirklich schlau abgezockt. Ja, wie gesagt, ausbalanciert, das ist, glaube ich, der Begriff, der es am besten trifft. Und sie kommen nochmal über den rechten Flügel mit Oskar Bob, der natürlich jetzt die Flanke da nicht reinjagt, sondern Sander Berge sucht. Und am Ende suchen sie alle immer Ødegaard, der den Ball wieder kontrolliert, rausspielt auf Auersnes. Sie spielen sich jetzt fest im Dreieck, in diesem flachen Achterraum da drüben auf der rechten Außenbahn. Jetzt geht Sander Berge mal in den 16er. Sander Berge legt nochmal quer in Richtung Elfmeterpunkt, zurückgegeben den Ball. Aber auch das Gegenpressing der Norweger jetzt nach wie vor fleißig. Schäderüb mit Oskar Bob im Klein-Klein. Nochmal Ødegaard gefunden auf dem rechten Flügel. Und dann gibt es das Frustfoul von Neymar an Ødegaard. Neymar holt sich hier die Gelbe ab in seinem letzten Auftritt bei einer Weltmeisterschaft. Man kann es ja irgendwie verstehen. Es ist auch kein fieses Foul. Er langt zwar einigermaßen hin, aber schiebt einfach Ødegaard den Ball in den Fuß in den Knöchel. Und damit ist diese Partie jetzt 90 Sekunden vor dem Ende eigentlich und für meinen Geschmack auch uneigentlich erledigt. So viele Geschichten jetzt in diesem Spiel. Der aufgehende brasilianische Stern noch nicht weit genug mit Endrick. Die 1-gegen-1-Situation gegen Nyland verpatzt. Vini Junior hat heute die PS nicht auf den Rasen bekommen. Norwegen hat es gut gemacht mit dem Defensivkonzept auf der eigenen rechten Seite. Und der große alte Mann, der 34-jährige Neymar, kassiert nochmal eine Gelbe zum Abschluss. Freistoß wird nach hinten ausgeführt. Letzten 50 Sekunden laufen hier in New York, New Jersey. Und da gibt es nochmal die Rudelbildung. Alles total unnötig. Das hat Brasilien jetzt nicht nötig. Neymar kommt nochmal zum Stänkern zu Martin Ødegaard. Der befreit sich da aus der Traube. Aber Ødegaard hat mitprovoziert. Dann kommen die Türsteher der Norweger auch mit dazu. Die 1,90-Jungs mit Ajer und Berge. Da sollte man sowieso vorsichtig sein, ob man sich mit denen da noch anlegt. Denn die haben wirklich echtes Wikingerblut in sich. Der Einzige, der sich da mit einem Grinsen raushält, ist der Meister aller Klassen. Der Doppeltorschütze Erling Haaland. Es wird einen Einwurf geben, so banal endet diese Rudelbildung. 7 Minuten Nachspielzeit sind jetzt absolviert. Gibt nochmal die Ermahnung vom Schiedsrichter Ismail Elfat. Einwurf ist ausgeführt, alle wollen den Schlusspfiff. Geht nochmal über Douglas Santos, der den Ball nochmal weit nach vorne jagt. Aber das ist die Kopfballbefreiung der Norweger. Das ist wieder Schäderüb, der den Ball im Zentrum diesmal kontrolliert. Und den hohen Ball, den die Norweger dann spielen, den kann Brasilien abköpfen. Gibt nochmal den Freistoß für die Brasilianer nach einem Schubser an Casemiro. Wird der Ball jetzt aus dem Halbfeld ja schnellstmöglich in den 16er genagelt werden. Carlo Ancelotti sitzt da auf seinem Bürosessel in der Coachingzone und hat die Faxen dicke. Das Experiment mit der Seleção ist nicht aufgegangen. Es gibt nochmal Elfmeter. Noch ist es nicht aufgegangen, aber der Ellbogen von Auersnes trifft, ich weiß gar nicht, wen es da erwischt hat, Casemiro im 16er am Jochbein und Ismail Elfat zeigt sofort auf den Punkt. Boah, gut entschieden, gut gesehen. Auersnes trifft zwar in der Luft den Ball, aber zuvor ist es komplett der Ellbogen am Kinnwinkel von Casemiro und so kriegt Brasilien hier den zweiten Strafstoß zugesprochen. Jetzt will Nyland den Ball nicht hergeben gegenüber Endrick und Ederson. Und jetzt ist bei den Brasilianern natürlich die Debatte groß. Wer führt diesen Elfmeter aus? Und tatsächlich hat sich Neymar das Ding genommen. In der Situation jetzt vielleicht gar nicht, ne? Neymar hat sich das Bällchen zurechtgeschnappt. Kurze Diskussion noch mit dem eingewechselten Danilo Santos. Geht das Spiel hier nochmal auf? Oder geht hier nur die Nationalmannschaftskarriere von Neymar? Schön und fein mit einem Treffer oder noch tragischer zu Ende. Gibt ein paar heftige Worte zwischen Örjan Nyland und Neymar. Ich habe es vorhin gesagt, es ist sehr wahrscheinlich sein letzter Auftritt. 79 Mal hat er getroffen für die Seleção. Er gibt jetzt schon Worte zum Keeper zu Müller drüber. Weiter Anlauf, bis zur Strafraumgrenze gegangen. Zentral, der Ball liegt auf dem Punkt. Nyland auf der Linie. Neymar konzentriert sich. Schweiz auf der Stirn. Neymar läuft jetzt an, läuft den kleinen Bogen an. Lässt sich Zeit, denkt nach. Drei Schritte, vier Schritte, jetzt das Trippeln. Jetzt schießt er in die falsche Ecke geschickt. Tor Brasilien! Tor für Neymar! 2:1 und Neymar hört nicht auf, den norwegischen Keeper zu provozieren. Spiel ist nochmal offen. Neymar trifft 80. Tor für sein Land, 80. Tor für Brasilien. Unten rein, flach rechts, den Keeper ausgeschaut. Das ist das 2:1. Wie lang geht's noch? Das ist die entscheidende Frage. Nachspielzeit längst abgelaufen. Der Anstoß wird nochmal erfolgen. Brasilien riecht nochmal an der Sensation, nach 0:2 in der Nachspielzeit zurückzukommen. Spiel immer noch nicht wieder eröffnet. Erling Haaland will gerne, aber die Brasilianer diskutieren nochmal. Und Schiedsrichter Ismael Fat will nichts hören, hat gesagt, ich pfeife jetzt hier nochmal an. Und dann ist es auch gut. Spiel nach hinten eröffnet. Nyland im Ballbesitz. Und jetzt wird hier tatsächlich nochmal korrigiert, dass der Anstoß nicht richtig ausgeführt wurde. Was ist denn los? Ismael Elfat pfeift den Anstoß, den Wiederanstoß nach 1:2 zurück, weil Brasilien zu früh in die gegnerische Hälfte gelaufen ist. Nyland jagt den Ball nochmal in die brasilianische Hälfte. Neymar pflückt die Kugel runter. Es gibt vielleicht tatsächlich nochmal die Chance. Darf alles nicht wahr sein. Nochmal zentral der Ball gegeben. Auf der linken Außenbahn ist es nochmal Casemiro. Bringt den Ball ins Zentrum. Da ist Nyland. Legt sich auf den Ball und das muss es doch sein. Wir sind nach 7 Minuten Nachspielzeit bei Minute 12 fast angekommen. Nyland jagt den Ball wieder in die brasilianische Hälfte. Das ist Erling Haaland. Doppeltorschütze. Geht nochmal hinter Marquinhos. Hinterher. Und dann ist Schluss. Vorbei. Feierabend. Norwegen macht das wunderbar und geht weiter, rudert weiter, schippert weiter auf dieser WM-Reise. Erling Haaland ist nicht der Kapitän dieser Mannschaft, aber er ist der Steuermann und der Chef-Wikinger. Mit dem Doppelpack bringt er die Norweger in die nächste Runde, ins Viertelfinale. Vielleicht England, vielleicht Mexiko, und für Brasilien endet diese Reise und wahrscheinlich endet auch die Reise für Neymar. Am Ende liest es sich vielleicht banal, aber Norwegen schlägt Brasilien in einem packenden Spiel mit 2:1 in New York und New Jersey. Danke, Erling Haaland.
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3: Ja, Sensation in New York. Norwegen wirft Rekordweltmeister Brasilien aus dem Turnier. Doppelpack von Erling Haaland verdient nach einer zweiten Halbzeit, in der sich die Seleção viel zu passiv präsentiert hat. Ja, und jetzt gehen wir rein in die Analyse mit Thomas Kunze. Thomas, wenn Superstars zu Gast sind, auf den Rängen sitzen, dann kann eigentlich auch nur ein Superstar die Siegtreffer für Norwegen erzielen. Erling Haaland erlöst seine Norweger. Wie haben die das geschafft, deiner Meinung nach, über die komplette Distanz mit dieser Abwehrdisziplin dagegen zu halten und dann diesen Moment eiskalt zu nutzen?
1: Ja, vor allen Dingen ist es diese unfassbare Punkt-Punkt-Punkt- oder Popo-Ruhe, in der sie dieses Spiel gespielt haben. In dem Ballbesitz sich nie haben stressen lassen, sich auch nie übernommen haben. Im Tempo auch physisch nicht, weil sie vielleicht wussten, in der zweiten Halbzeit bringen wir das Tempo mit Schelderüb, mit Oscar Bob. Und irgendwann kommt die Flanke ins Zentrum und irgendwann ist Erling Haaland dann da. Und dann haben sie ihn halt dort vorne drin und dann macht er sie halt die Dinger. Und da separieren sich dann eben gute Spieler von Superstars, genauso wie sich beim Film Superstars von guten Schauspielern separieren. Und so war das hier heute. Ein absoluter Highlight-Film. Hauptdarsteller Erling Haaland.
3: Da sind wir in Norwegen jetzt mit ins Viertelfinale. Da wartet dann entweder Mexiko oder England auf Haaland Co. Reicht dieses Selbstvertrauen, um weit zu kommen? Was sagst du?
1: Weiß ich nicht. Ich weiß nur eins. Was reicht ist, Erling Haaland im 16er oder am 16er zu finden, weil er dieses Extra mitbringt. Also das zweite Tor ist ja so eine unfassbare Frechheit, weil er dem ja fast aus dem Stand aus 20 Metern diagonal so lupenrein und astrein perfekt in dieses rechte Eck befördert, dass nicht mal ein absoluter Klasse-Keeper wie Alisson Becker da eine Möglichkeit hat, den zu halten. Und damit macht er ja den Deckel drauf und entscheidet dieses Spiel. Er macht hier den Unterschied und auf der anderen Seite hat es Vini Junior heute nicht geschafft. Und deswegen ist viel, viel von den Norwegern zu erwarten, weil sie diesen Typen da vorne drin stehen haben.
3: Also, die Sensation ist perfekt kommentiert von dir. Vielen Dank, Thomas Kunze. Du hast jetzt Feierabend und weiter geht's, denn die WM, die schläft natürlich nicht. Schon in der Nacht um 2 Uhr deutscher Zeit steht im Aztekenstadion in Mexiko-Stadt das nächste Achtelfinale an. Co-Gastgeber Mexiko gegen England. Ein echtes Schwergewichtsduell vor historischer Kulisse. Und morgen Abend geht's dann weiter mit einem nochmals richtigen Kracher. Um 21 Uhr trifft in Dallas Portugal auf Spanien, der amtierende Europameister gegen die portugiesische Offensivmacht. Wir sind natürlich wieder mit für euch am Start. 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Lohnt sich auf jeden Fall. Ich bin Julia Kleine, kommt gut durch die Nacht. Viel Spaß mit Mexiko gegen England um 2 Uhr und dann bis morgen bei Sportschau Live, dann mit meiner Kollegin Anne Hild, wenn es heißt Portugal gegen Spanien.
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